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1: Herzlich willkommen bei den On Air Stories. In dieser On Air Story möchte ich euch die Sendung Oldie Treff von Peter Ziermann vorstellen. Hallo Peter, schön, dass du da bist.
2: Ja, freut mich auch.
1: Was ist denn die Sendung Oldie Treff genau? Also worum geht es?
2: Ja, ein bisschen old-fashioned Radio. Zum einen wird für ich ja seit 100 Jahren gefühlt durch, dass wir hier noch Plattenspieler im Studio haben, weil ich tatsächlich immer noch eigentlich 100% Vinyl spiele. Und mein Musikgeschmack, der liegt ja eigentlich eher bei internationalen Titeln, bei Beat und ja, vernünftigen Nummern der 60er, 70er Jahre. Aber ich spiele auch sehr viel deutsche Musik, bin nach wie vor jedes Wochenende auf dem Flohmarkt, sammle da irgendwelche Schallplatten ein. Und es gibt so einen Spruch, den ich auch seit Jahren mache. Bei mir kann sich jeder jeden Titel wünschen. Wenn jemand von Heino die schwarze Barbara haben will, dann kriegt er die auch. Ja.

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1: Herzlich willkommen zu einer weiteren On-Air-Story. Ich bin heute mit Rolf Gensrich im Studio, der die Sendung OK Beat macht.
2: Hallo, freue mich, dass ich hier sein darf.
1: Wie würdest du ansonsten deine Sendung generell beschreiben?
2: Die Sendung lässt sich eigentlich schlecht beschreiben. Also es gibt mehrere Varianten. Ich versuche, Gäste mir heranzuholen aus allen möglichen Gegenden, so Sachen, die mir über den Weg laufen. Das kann also der Würstchenverkäufer sein bis hin zu irgendwelchen kleinen Aktionen, Grundeinkommen zum Beispiel oder kleine Parteien oder aber Musiker, die mir auf der Straße auffallen, die nicht dann mal meine Visitenkarte geben und sagt, kommt doch mal vorbei, meldet euch doch mal.
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1: Heute geht es um das Campus Radio CouchFM. Das ist ein Projekt in Zusammenarbeit der drei Berliner Hochschulen, der Humboldt-Universität, der Freien Universität und der Technischen Universität Berlin. Und ich möchte euch nun das Campus Radio genauer vorstellen und habe hierzu Laura und Emily von CouchFM eingeladen. Herzlich willkommen.
2: Hi.
3: Hi.
1: Seit wann gibt es denn das Format Campus Radio CouchFM?
2: Also 2011 kam die Idee auf. Und 2012 lief dann die erste Sendung schon. Also es ist jetzt schon ganz schön lange her.
1: Und ihr sendet ja jeden Tag und habt verschiedene Formate. Wie ist die Sendung denn aufgebaut?
2: Genau, also wir haben jeden Tag in der Woche ein unterschiedliches Format. Zweimal die Woche läuft unser Live-Magazin. Das heißt, da stehen wir live im Studio und reden über alles Mögliche. Und dann läuft auch Musik zwischendurch, wie man es aus dem Radio halt so kennt. Und montags ist bei uns immer Platz für eine Gästesendung. Mhm. Also da können zum Beispiel andere Unis ihre Projekte vorstellen, wenn sie selbst einen Podcast produzieren und so weiter. Dann haben wir am Mittwoch unsere Musiksendung, das Klangkompott. Das wird von der Musikredaktion gemacht und es kann auch alles Mögliche sein. Interviews, einfach eine Band vorstellen, ein Genre vorstellen, alles Mögliche. Genau, donnerstags läuft unser Gästezimmer. Das ist ein Interviewformat mit Personen zum Beispiel aus Politik oder der Kultur, Berliner Figuren, alles Mögliche. Ja, samstags ist bei uns Tanzstunde. Da können DJs aus Berlin ihre Sets spielen und sich so ein bisschen vorstellen. Und am Sonntag läuft unsere Wiedergabeliste mit den besten Songs aus der Woche.
1: Wie kommt ihr denn zu den Themen, die ihr in der Sendung besprecht?
3: Also ich finde, das ist auch mal ein sehr spannender Prozess, weil es einfach wirklich das ist, was die Couchies so im Alltag beschäftigt. Und das fand ich am Anfang auch so ganz ungewohnt, dass wirklich der Themenvorschlag einfach so reingeworfen werden kann. Und meistens wird er auch total cool aufgenommen und dann wird gebrainstormt, dann können andere relaten oder eben nicht. Und das ist immer ein total spannender Prozess. Also das meiste findet so in der Wortredaktion dann statt oder halt davor in den allgemeinen Sitzungen.
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1: Ich bin heute mit Bettina und Lida im Studio, die die Sendung Monday Movie Talk machen.
2: Hallo.
3: Hallo, Benni.
1: Die Schlagwörter zu eurer Sendung sind Aktuelles zum Film, Theater, Tanz und Literatur, grob zusammengefasst. Wie würdet ihr die Sendung in euren eigenen Worten beschreiben?
2: So ein anderes Schlagwort ist natürlich die Kritik zu Spielfilm und Dokumentation. Und wir bringen natürlich auch so ein paar O-Töne vom roten Teppich. Und wir haben ausgewählte Studiogäste. Wir besprechen eben aktuelle Theaterproduktionen und Tanzinszenierungen aus Berlin und Co. Das heißt, wir wandern auch mal in andere Städte und gucken, was in anderen Städten so los ist, dass man von Berlin aus dahin fahren kann. Aber primär sind wir queer-feministisch.
3: In die linke Ecke. Immer klassenkritisch, nicht nur film- und theaterkritisch.
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0: Ich bin heute hier mit zwei Hosts von der ukrainischen Radiosendung Trambeats FM. Schön, dass ihr da seid.
1: Ja, danke. Danke für die Einladung.
2: Danke, Sam Xelot.
0: Lass uns über den Namen sprechen. Trambeats FM. Was heißt es?
1: Es gibt ein traditionelles ukrainisches Instrument, Musikinstrument, in Gebirgen meistens. Es ist ein großes Rohr, das heißt Trambita.
2: Dieses Name Trambeats FM, das bedeutet Trambita wie Musikinstrument und auch Beat für Musik. Trambita mit Beat.
0: Was sind die Themen, mit denen ihr euch beschäftigt?
1: Alles, was für die Ukrainer in Deutschland interessant ist. Ja, es ist die sozialen Fragen, die Nachrichten, die Fragen der Kommunikation, die Fragen, die helfen auch die Gemeinde zusammen sammeln. Alles, was wichtig in der Ukraine ist, auch teilen wir mit. Und was für die Ukrainer in Deutschland wichtig ist, auch.
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6: 12,90 Euro bezahlen, das kostet der Eintritt übrigens beim Oma. 12,90 Euro bezahlt, um sich von Icky Mail beschimpfen zu lassen. Das war nämlich so ein älterer Mann. Das fand ich ganz witzig, der hatte Humor. Ja? So.
7: In kleiner Runde? Ja, kenne ich. Das ist doch dieser Podcast mit den zwei Medienüberlebenden, oder? Wie hießen die gleich nochmal? Hier Maurice Geider und Nadine? Nee, Quatsch, Julia Krüger. Die beiden quatschen jede Woche mit Medieninsidern über Medien halt. Höre ich echt oft. Ganz gut eigentlich.
8: Hallöchen und herzlich willkommen zu einer neuen Folge in kleiner Runde. Wie schön, dass ihr wieder mit dabei seid mit Maurice Geider und meiner Wenigkeit Julia Krüger.
9: Wann ist das eigentlich passiert, dass man sich als Wenigkeit bezeichnet? Das ist doch eigentlich voll bescheuert. Da macht man sich ja schon kleiner, als man ist. Meine Wenigkeit, das ist, also man sagt
8: das
9: ja.
8: Das ist richtig, Maurice, da habe ich ja noch nie drüber nachgedacht. Warum sagt man das eigentlich?
9: Das ist voll bescheuert.
8: Das ist ja schrecklich.
9: Naja, es ist so typisch deutsch.
8: Das ist total bescheuert.
9: In Deutschland ist ja so gang und gäbe, dass man selber immer bescheiden sein muss und sich zurücknehmen muss und so weiter und so fort. Und da passt das natürlich voll rein. Ich meine, man sagt natürlich auch nicht meine Vieligkeit oder meine whatever. Aber ich finde irgendwie, meine Wenigkeit, das ist so. Finde ich bescheuert. Du bist ja nicht wenig. Du bist 50% in diesem Podcast.
8: Ja, dementsprechend. Das ist richtig. Ja. Wir sollten, das ist ein Wort, das löschen wir gleich wieder raus. Ja. Das müssen wir löschen. Maurice, oh, ich muss dir was
9: Erzähl
8: sagen.
9: Mir was.
8: Ich bin so krass im Off-Campus Rabbit
9: Hole. Nein, echt? Hat es dich gekriegt?
8: Hat dir diese Serie. Nee. Kennst du die Serie? Hast du die gesehen?
9: Ist ja eine der erfolgreichsten Amazon-Starts nach seit dieser anderen deutschen Schulserie, die ich vergessen habe, wie sie hieß.
8: Schulserie?
9: Ja, bei Amazon Prime gab es auch eine, ist in die zweite Staffel gegangene deutsche Serie, die aber auf Englisch gedreht worden ist für den internationalen Markt. Das war ja so scheiße. Weiß ich bis heute nicht, warum das so erfolgreich ist. Habe ich vergessen. Und so ähnlich.
8: Ich weiß gar nicht, was du meinst jetzt. Egal. Jedenfalls. Also, ich war genauso wie du. Ne? Also, man muss sagen, diese Serie gibt es seit 13. Mai. Ne? Also, ich bin
9: Late
8: wirklich zwei
9: to
8: Monate
9: the party.
8: Zu spät. Late to the party. Und ich habe mich auch gegen gewehrt. Ich habe schon mitgekriegt, dass das irgendwie gehypt wird und so und dass das irgendwie ein Ding ist. Aber das war auch bei anderen Serien so wie The Summer I Turned Pretty und so. Und da bin ich ja gar nicht
9: angekommen. Auch nicht geguckt.
8: Und habe das auch nicht geguckt. Mhm. Nee, ich habe es versucht, aber habe ich dann wieder aufgehört, weil war nicht mein Ding. Und ich dachte so, nee, das Off-Campus wird auch nicht mein Ding sein. Und jetzt ist es so, ich bin gerade alleine in Berlin und hatte auch einige lange Bahnfahrten hinter mir und da habe ich gedacht, gut, dann gucke ich das doch jetzt einfach mal, einfach um mitsprechen zu können. Und Maurice, ich sage dir, der Hype ist real. Der Hype ist real, ich sag's dir. Diese Serie ist so gut und die Beschreibung, also man muss sagen, es gibt da Bücher von, Ne, es gibt einen Roman, es gibt 5 Bände, das heißt, vielleicht gibt es dann auch
9: 5 Staffeln.
8: Hoffen wir mal. Die 2. Staffel ist auf jeden Fall schon mal bestätigt. Hätte mich auch gewundert, wenn nicht, weil du hast ja gerade schon gesagt, die ist sau erfolgreich. Und genau, wenn man sich aber so diesen Inhalt durchliest, man fragt sich ja dann erstmal, hä, ja, Off-Campus, worum geht's denn eigentlich? Dann klingt das eben auch sehr plump. Also es ist eine College-Romanze. Es geht um das Kennenlernen von Hannah und Garrett. Garrett Graham ist ein ganz hotter Eishockeyspieler. Und Hannah ist eine sehr talentierte Musikstudentin. So, und die beiden, die sind sich eigentlich gar nicht so grüne, die können sich gar nicht so gut ab, also necken sich auch immer mal so ein bisschen. Und der Garrett, der braucht dann aber Nachhilfe, weil der hat ganz schlechte Noten. Und wenn er nicht besser wird, dann wird er sein Stipendium verlieren.
9: Nein, der arme
8: Garrett.
9: Und
8: dann machen die halt, und sie will ihm aber nicht helfen, weil sie ist aber ja sehr gut. Und dann machen die einen Deal, weil sie steht eigentlich auf den Musiker Justin. Und dann sagt der Garrett, okay, pass auf, wir machen einen Deal. Du gibst mir Nachhilfe, damit ich hier diese Prüfungen bestehe. Und ich helfe dir, dass du diesen Justin bekommst, indem wir ihn eifersüchtig machen. Und dann faken die eine Beziehung. Und was heißt das, wenn die eine Beziehung faken? Natürlich, die verlieben sich ineinander und die kommen zusammen. Und das, ich weiß, Maurice, ich weiß, ich sehe dein Gesicht. Ich weiß, was du denkst. Es klingt sehr plump. Aber diese Serie, oder wahrscheinlich auch die Bücher schon zuvor, die habe ich ja nicht gelesen, die macht so viel richtig und die macht so viel anders und deshalb wird die, glaube ich, gerade von uns Millennial-Mamas extrem gehypt, weil wir da in diese Romanze so reingezogen werden. Und zwar, wenn man mal überlegt, mit welchen Teenie-Romanzen wir groß geworden sind, zum Beispiel 10 Dinge, die ich an dir hasse, ist mir jetzt spontan mal sofort eingefallen. Das war damals, es war immer alles toxisch. Es war immer toxisch. Es ging um Eifersucht, es ging um Belügen, es ging um Betrug, es ging um Missgunst. Ne? Also es gab nie mal irgendwie eine Beziehung, eine gesunde Beziehung, die man da gesehen hat. Und so sind wir sozialisiert worden, ne? Dass immer Stress sein muss in irgendwelchen Beziehungen. Und die Serie, die macht genau das Gegenteil. Es gibt keine einzige toxische Szene, keine einzige. Es ist ein unfassbar schönes Miteinander, super viel Respekt, also zwischen Mann und Frau. Da wird immer sehr viel auch gefragt, bevor überhaupt irgendwas gemacht wird, ne, also auch im sexuellen Bereich. Ist auch sehr erotisch, diese Serie. Und es werden klare Grenzen benannt, die Grenzen werden eingehalten. Es gibt keine fiesen Girls, ne? Das gab es ja auch immer in diesen ganzen Highschool-Gedöns, ne? Dass da immer irgendwo war ein Mädel, das war so richtig fies und dann wurden die gegeneinander ausgespielt und so. Das gibt es da alles nicht. Also diese Serie, die zeigt eine ganz gesunde Beziehung zwischen Paaren, aber auch zwischen Freunden und das ist, man hilft sich gegeneinander und es ist das so, wie man sich's eigentlich wünscht. Und diese Serie, manche haben das ganz gut auf Instagram beschrieben, diese Serie hat mich geheilt, was diese ganzen Clowns

0: gemacht. Ich kann mir den Erfolg nicht erklären.
1: Aber ist bei Off-Campus nicht so.
0: Ja.
1: Ist nicht billig gemacht.
0: Ich habe nur von
1: gut umgesetzt. Die Schauspieler sind sehr, sehr gut.
0: Ja.
1: Sehr gut. Nicht nur sehr hot, sondern auch die Chemie zwischen den Charakteren super, super gut.
0: Ich habe nur gehört von der Duschszene in der Umkleide der Herren. Das ist zu mir durchgedrungen von dieser Szene.
1: So startet die Serie. Ja, ja.
0: Das,
1: so startet die
0: das
1: Serie.
0: Das habe ich gehört. Mal reingucken. Aber ja, es freut mich total, dass du das für dich entdeckt hast. Ich suche tatsächlich auch aktiv gerade nach einer Serie, die ich gucken kann. Aber dann hat mir, ich glaube, es war Netflix, tatsächlich einen Strich durch die Rechnung gemacht, weil bei Netflix kann man jetzt alle Staffeln Heroes gucken. Und ich habe ja das ist jetzt 20 Jahre schon her, dass es Heroes gab. 20 Jahre. Es ist unfassbar. Und einige von den SchauspielerInnen dort, die sehen immer noch genauso aus. Habe ich erstmal so einen Artikel, weißt du, so Cast of Heroes, Now and Then.
1: Ja.
0: Bei manchen erschreckst du dich, bei manchen denkst du so, krass, der sieht genauso aus.
1: Und das muss man auch noch dazu sagen, ne? Also alle Frauen, die jetzt so in ihren 30ern sind, so fast schon so 40 und jetzt diese Off-Campus-Serie so abfeiern, man muss ja erstmal googeln und schauen, sind diese Typen, die man da so heiß findet, sind die eigentlich schon volljährig? Aber man ist dann relativ schnell erleichtert, weil die sind teilweise schon Ende 20.
0: Naja, dann...
1: Also so 28, 29, also da ist das dann erlaubt. Und eine Sache möchte ich noch ganz kurz sagen. Eigentlich gucke ich ja gerade wieder, weil du auch gerade gesagt hast, du fängst jetzt Heroes wieder an. Ich habe wieder angefangen von vorne mit One Tree Hill. Kennst du das noch?
0: Vom Hören sagen, nur habe ich nie geguckt.
1: Auch eine Serie, gab es auch super viele Staffeln. Habe ich auch geliebt, auch super alt schon. Und da geht es eben auch um Highschool-Lieben, ne? Also so um so Klicken, so um so eine Clique in der Highschool. Und da ist alles toxisch. Da ist genau das so, wie ich es eben beschrieben habe.
0: Und warum guckst du es dann?
1: Komplett toxisch. Ja, weil ich es geil finde. Macht Spaß zu gucken. Aber davor, ich kannte ja auch Off-Campus noch nicht. Ich fange die Serie gleich nochmal an, Off-Campus. Die gucke ich jetzt gleich ein zweites
0: Was?
1: Mal.
0: Was? Also,
1: ich kann doch jetzt nicht mehr One Tree Hill weitergucken.
0: Ja, aber also ich verstehe ja, dass man eine Serie öfter guckt mit einem gewissen zeitlichen Abstand, ja. Weil man vergisst ja auch und manchmal will man auch einmal, also, aber eine Serie, die ich gerade gesehen habe, gleich unmittelbar nochmal gucken? Hä?
1: Du, ganz viele haben die schon dreimal geguckt.
0: But why? Gibt es da irgendwas, was man dann nochmal entdeckt, was man beim ersten Mal nicht gesehen hat? So wie wenn man Harry Potter guckt?
1: Es tut einfach gut. Man möchte gar nicht, dass das schon wieder vorbei ist.
0: Ja, aber Julia,
1: ja nur acht
0: dann
1: Folgen.
0: Guck dir doch einfach mal in Dreisat morgens das Alpenpanorama an. Das tut auch total gut. Also, das ist verstehen.
1: Ist aber nicht so erotisch. Ist nicht so, oder?
0: Nee.
1: Es sei denn,
0: du bist so objektophil und stehst halt auf Gebirge. Ja, dann gibt dir das ganz, ganz viel. Aber ansonsten, jeweils nicht so erotisch.
1: Nee, das leider nicht. Da hatten wir mal einen Gesprächsgast in der Joy Zone bei Joyce. Weißt du das noch? War der nicht in ein Kraftwerk oder so verliebt?
0: Es gibt zwei sehr bekannte Fälle in Deutschland. Es gibt eine Person, die mit einem Flugzeug verheiratet ist und es gibt eine Person, die mit einem Kraftwerk zusammen ist. Aber ich glaube, bei dieser Kraftwerkgeschichte war doch irgendwie nochmal der spezielle Turn, dass die Kühltürme gesprengt wurden oder irgendwie sowas. Ne? Irgendwas war da noch, aber ja, war auf jeden Fall mal zu Gast.
1: So genau kann ich mich nicht erinnern, aber ist mir gerade wieder eingefallen. Okay, gut. Also so viel zu meinem Rabbit Hole. Ich komme da jetzt, glaube ich, erstmal nicht raus. Meine ganze For You-Page ist voll mit Belmont.
0: Das geht schnell.
1: Kamali heißt der, glaube ich, ist der Hauptdarsteller.
0: Das geht ja sehr schnell.
1: Nun ja, gut.
0: Folgendes. 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

0: Wir gucken heute auf die Zukunft des Streamings in Deutschland. Wir schauen auf diverse Formate, auch auf Printjournalismus, zumindest ein wenig. Aber fang erstmal an mit dem Meme der Woche. Könnte man fast eine Rubrik draus machen. Ikimel hat es geknackt, würde ich mal behaupten, Julia.
1: Ikimel.

0: MoMA. Das haben wir, glaube ich, alle mitbekommen. Auf jeden Fall ist das auf Social Media so krass viral gegangen.
1: Fußball, Männer, alles, also, Penner, Bratwurst, lecker, lecker, Schmecker.
0: Für alle, die den Ausschnitt nicht gesehen haben, ihr habt eine Hausaufgabe, ja? Das guckt ihr euch bitte gleich nach der Folge einfach mal an auf Instagram oder TikTok, je nachdem, wo ihr so unterwegs seid. Auf jeden Fall, dieser Clip von Ikimel im MoMA ist sowas von viral gegangen. Einfach, weil es war ein Fiebertraum.
2: Ja.
0: Man kann es nicht anders sagen. Es war ein Fiebertraum. Also erstmal fragt man sich, wer kommt auf die Idee, eine Ikimel beim MoMA zu platzieren? Also man steht ja bei MoMA, muss man sagen, ne, man steht da auf dieser kleinen Bühne, drumherum sitzen die Leute, ich meine, es ist morgens, es ist super früh und dann heizt die da den Leuten ein, aber es hat halt nicht so richtig gefruchtet.
2: Also ich sag mal so, ja, das ZDF hat ja bereits schon begründet, warum sie das getan haben. Sie haben ja gesagt, Ikimel sei im Kontext der Fußballberichterstattung eingeladen worden, um ein popkulturelles Phänomen abzubilden, das besonders bei jungen Zielgruppen Aufmerksamkeit erregt. Und es ist ein Song über Fußballmänner. Also erstmal, der Kontext ist schon mal da. Ja, finde ich jetzt okay.
0: Ja.
2: Und ich muss sagen, ich hinterfrage das gar nicht so wie du, weil ich bin mir ziemlich, ohne es zu wissen, ich bin mir ziemlich sicher, es gibt beim MoMA eine Person, so die es übrigens auch gibt bei Jan Böhmermann, die Musikacts einlädt, ja, und das plant.
0: Ja,
2: und ich glaube,
0: das hast du immer eigentlich,
2: genau,
0: bei den Redaktionen.
2: Genau, du hast eine so eine Person und die haben oft sehr viel Freiheit, weil es kennen sich damit nicht so viele Leute aus, plus es ist jetzt auch nicht so viel Auswahl da. Und ich glaube, die Person hat so gedacht, machen wir mal, ne? Und dann sehr wahrscheinlich in der Redaktionsbestellung, ja, das ist so eine deutsche Rapperin, die ist gerade total angesagt, die hat einen Fußballsong. Also geil, passt.
0: Ja, ja. Und ich meine, ich finde es ja super, ne? Also ich finde, die haben alles richtig gemacht, weil sie haben ja etwas geschafft, was ja alle schaffen wollen, nämlich viral zu gehen. Und nicht nur in Deutschland, sondern sogar international. Die Rapperin Doji hat nämlich diesen Clip auf TikTok gepostet. Und das ist schon ziemlich krass, ne? Also selbst wenn man, das muss man sich ja mal reinziehen. Du siehst als amerikanische Künstlerin siehst du diesen Clip, du verstehst wahrscheinlich kein Wort von dem, was sie da gerade sagt, aber anhand des Auftritts und der Gesichter der Zuschauer, ne, kannst du halt eins und eins zusammenzählen und es ist einfach auch für Leute, die gar nicht verstehen, worum es in diesem Text geht, total absurd.
2: Ja, ja.
0: Und ich finde, also alles richtig gemacht, ZDF. Und Ikimel hat auch alles richtig gemacht, dahin hinzugehen. Die musste ja selber zwischendrin so ein bisschen schmunzeln und lächeln, ne? Weil sie es selber so absurd fand. Und die Leute, wie die dann auch immer so die Leute eingeblendet haben, die Gesichter, einfach nur herrlich. Also es hat einfach vorne und hinten, hat die Chemie überhaupt nicht gepasst.
2: Ich glaube, das muss den Menschen, die in der Regie arbeiten, auch sehr viel Spaß gemacht haben. Und jetzt die entgleisten Gesichter rechts. Und jetzt die Frau da, und jetzt der Typ mit dem Bart. Ja, und jetzt auf Ikimel. So, weißt du, so, genau so muss das gewesen sein. Und ich finde, es ist jetzt schon historisch, muss man ganz ehrlich sagen, weil ich glaube, kein Clip aus dem MoMA hat es je zu dieser Beliebtheit. Ist ja auch nicht nur Doji, es haben ja ganz viele Amerikaner danach auch noch geteilt. Es gibt sogar Leute, die schreiben, Ikimel, komm zu uns in den USA, wir verstehen dich besser als die Deutschen.
0: Ja,
2: also,
0: genau.
2: Also
0: genau.
2: Das ist, und damit ist sie übrigens schon die zweite Deutsche in diesem Jahr, die im Prinzip. Also jetzt ist es noch kein Billboard-Hit, sondern erstmal nur ein viraler Hit. Aber Du bist gut genug ist ja auch tatsächlich in den amerikanischen Charts geschartet.
0: Mit Shireen David oder ohne?
2: Ich glaube ohne Shireen David.
0: Der zwei Varianten.
2: Ja, ich glaube die ohne Shireen David.
0: Ich finde auch die Variante ohne Shireen auch besser, ehrlich gesagt. Ich mag ihren Teil nicht so gerne.
2: Ich finde ihn auch okay. Also ich finde ihn auch, also auf jeden Fall, das ist auf jeden Fall schon ein Hit in den USA. Und
0: Du bist gut genug.
2: Genau. Und
0: du bist gut genug. Toll, jetzt habe ich wieder einen Ohrwurm.
2: Ja,
0: der war gerade weg, ey.
2: Selbst schuld. Fußball, Männer, alles, Penner, Bratwurst, lecker, lecker, Schmecker. Wird vielleicht jetzt dann der Nachfolgehit sein in den USA. Ikimel auf jeden Fall. Props gehen raus. Wir sind spät, late to the party, aber es kam auch tatsächlich am Morgen nach unserer letzten Aufzeichnung erst online. Also, aber trotzdem, ich finde es ganz, ganz, ganz großartig. Also nochmal Props aus an ZDF.
0: Ich auch.
2: Und man muss ja auch ganz ehrlich sagen, bei all den seltsamen Kommentaren und so weiter, das ZDF hat den Auftrag, alle Menschen in Deutschland zu erreichen. Auch junge Menschen, auch die Gen Z, inzwischen die Gen Alpha. Das ist die Aufgabe des ZDF. Und dann musst du auch halt, finde ich, Popphänomene und Popstars abbilden, die dort beliebt sind. Ist einfach so.
0: Aber ey Maurice, da saßen auch ganz junge Typen im Publikum, die haben es auch überhaupt nicht gefühlt.
2: Ja.
0: Also da war Gen Z, war schon vertreten im Publikum. Das waren nicht nur die älteren Leute.
2: True that.
0: Es hat niemand, hat es verstanden.
2: Aber es gibt eine Person, die im Publikum saß, die danach bei TikTok sich selbst also abgefilmt hat und gesagt hat, 12,90 Euro bezahlen, das kostet der Eintritt übrigens beim MoMA, 12,90 Euro bezahlt, um sich von Icky Mail beschimpfen zu lassen. Das war nämlich so ein älterer Mann. Das fand ich ganz witzig, der hatte Humor, ja, also... Das fand ich ganz gut. Also, witzig. Ja, das war für mich auch neu. 12,90 Euro kostet. Und das ist ja nur eine halbe Stunde. Also, da muss man.
0: Ich finde das krass. Ich dachte immer, die haben alle Stress, da Leute reinzukriegen.
2: Ach, da fahren doch die ganzen Touribusse vor. Glaub nicht, dass die das.
0: Also, ich weiß noch, früher, als TV Total noch von Raab gemacht wurde, ich weiß nicht, wie das heute so abläuft. Da sind die ja teilweise vorm Studio sind die rumgelaufen und haben gesagt, ey, wollt ihr noch rein in die Sendung und so.
2: Ja, wenn man das jetzt heutzutage machen würde.
0: Um das Studio voll zu kriegen.
2: Ich weiß gar nicht, obwohl das war ja auch schon immer in Köln-Mülheim. Also sagen wir mal so, wenn du in Köln-Mülheim vor die Straße gehst und fragst, ob man noch ins Studio kommen will, hast du auch ein paar Leute im Studio, die du vielleicht gar nicht dabei haben willst. Also
0: vielleicht haben sie die woanders eingesammelt.
2: Ja, keine Ahnung, aber.
0: Ich habe das mal gehört.
2: Ja, ich glaube auch. Also so ist das auch ganz oft. Also kennen das auch noch. Aber 12,90 Euro für eine halbe Stunde Show, musst du mal den Minutenpreis ausrechnen. Da zahlst du ja 50 Cent pro Minute, dafür, dass du da sitzen kannst. So in etwa, ein bisschen weniger, so um die 40 Cent pro Minute. Das mache ich übrigens immer so, wenn ich so Tickets kaufe, rechne ich immer den Minutenpreis auf und überlege dann immer so, stell mal vor, du hättest so eine Show, nehmen wir mal an, du gehst auf so ein Riesenkonzert von, weiß nicht, Helene Fischer oder sowas, ja. Da kostet dann die Karte irgendwie 200 Euro und das Konzert ist, sagen wir mal, anderthalb Stunden lang, dann musst du dir überlegen, bist du bereit, jede Minute 1,50 in so einen Slot zu packen? Bist du dann und dann finde ich, kriegen Ticketpreise.
0: Krass, habe ich das noch nie gesehen.
2: Dann kriegen Ticketpreise so plötzlich so andere Dimensionen, weißt du? Das ist so. Gut.
0: Bei Olivia Dean war jeder Cent wert.
2: Sehr gut, okay. Apropos Geld, lass uns mal weitermachen. 40 Millionen Euro. Ja, 40 Millionen Euro. Ich könnte damit so viele gute Dinge tun. 40 Millionen Euro hat Gabor Steingart übrig. Das ist der Journalist und Unternehmer, der hinter dem Medienportal The Pioneer steckt. The Pioneer ist ein Online-Medienportal, ein Abo-Modell, das von einer Redaktion vorbereitet und bearbeitet wird, die auf zwei Schiffen in Berlin auf der Spree arbeiten. Wir waren selber schon auf einem der Schiffe zugegeben, das Schiff, wir waren euch auf Pioneer One, ist ehrlich gesagt sehr beeindruckend, muss man ganz klar so sagen. Und jetzt hat Gabor Steingart vor, ein drittes Schiff zu bauen oder zu erstehen und zu gründen. Und zwar soll dieses aber nicht in Berlin anlanden, sondern in Frankfurt auf dem Main schwimmen. Ein 80 Meter langes Redaktionsschiff sei geplant und man möchte damit näher ran an die Finanzmetropole Frankfurt rücken, um mehr über Finanzjournalismus zu machen. Und dazu gehören unter anderem auch ein neuer Podcast, beziehungsweise ein Podcast namens Frontrunners soll dort vor Ort produziert werden und man will generell dort mehr Inhalte aus Frankfurt machen. Und jetzt kommt's. Und das finde ich krass. Man hat derzeit aktuell 75.000 AbonnentInnen. Das finde ich schon gar nicht so wenig. Und man möchte...
0: Die auch bezahlen.
2: Genau, die zahlen. Die zahlen wahrscheinlich auch mehr als ein Ticket fürs MoMA. Aber haben auch mehr als einen Ecky-Mail-Auftritt dafür. Die haben einen Auftritt von Gabor Steingart dann, ja. So ist auch nicht verkehrt. Auf jeden Fall, Ziel ist, die Abonnentenzahl zu erhöhen auf 200.000. Man will verdreifachen und dafür soll unter anderem das neue Schiff her.
0: So, sportlich.
2: Ja, also jetzt können wir noch mit so ein paar Zahlen um uns werfen. Also 2018 gegründet übrigens, Media Pioneer, so heißt die Firma dahinter, ist profitabel, hat einen Jahresumsatz von 21,1 Millionen Euro. Wow. Und hat eine Gewinnmarge von über 20%. Also man hört das ja super selten.
0: Fragt man sich, wie die das machen.
2: Ja, also man hört ja super selten, dass, so Print- bzw. Online-Journalismus so profitabel ist. Wir hören ja eigentlich immer nur das Gegenteil. Ja? Alle haben kein Geld, alles ist scheiße und so. Und da muss man sagen, ist schon krass. Also,
0: Mhm. Aber man muss vielleicht, willst du uns Gabor Steingart nochmal so ein bisschen einordnen? Weil der war ja in der Vergangenheit schon auch manchmal kritisch zu betrachten.
2: Ist er ja auch nach wie vor.
0: Sehr, sehr konservativer ja. Journalist.
2: Also,
0: der gerne auch mal so ein bisschen, wie sagt man, Benzin ins Feuer kippt.
2: Das definitiv. Jetzt kippt er erstmal ein bisschen Benzin in den Maschinenraum der Pioneer 3. Also Gabor Steingart, der war mal Chefredakteur unter anderem vom Handelsblatt. Daher kommt, glaube ich, auch so ein bisschen diese Nähe zum Finanzjournalismus. War lange auch bei Axel Springer, ist wirklich so ein konservativ-liberaler, der sehr nahe der Wirtschaft steht, was man ihm auch gerne vorwirft. Also man wirft ihm gerne vor, dass es alles andere als ein objektiver Journalismus sei. Er selber inszeniert sich auch massiv als Marke. Wenn man ihn so sieht, er sieht im Prinzip aus, also no offense, wie so ein Atze Schröder, nur halt ohne diese Lockenperücke. Also er trägt auch so eine blau gefärbte Brille. Vielleicht ist es sogar Atze Schröder. Das wäre, oh, ich überlege jetzt gerade, stell dir mal vor,
0: der Gabor Steingart ist größer, meine ich, oder? Atze Schröder ist, glaube ich, relativ klein.
2: Okay, aber Atze Schröder ist, glaube ich, so von seinem politischen Mindset auch nicht so konservativ. Aber optisch tatsächlich, ohne Scheiß, also jetzt, wo ich das Bild von Gabor Steingart vor Augen habe, optisch ist das Atze Schröder nur ohne Perücke. Anyway, auf jeden Fall, während Julia googelt, wie groß Atze Schröder ist.
0: Er ist der 1,86. Atze Schröder, ich hätte den kleiner. Ja. Gedacht.
2: Ja, auf jeden Fall.
0: Du, ist auch scheißegal.
2: Auf jeden Fall, Gabor Steingart ist halt sehr umstritten, weil eben wirklich diese Nähe zu wirtschaftsliberalen Positionen, sehr konservativ politisch eingestellt und vor allem nicht wirklich sehr objektiv in seiner Berichterstattung, aber er selber ist ja inzwischen eher der Herausgeber und der Finanzier dahinter, als dass er viel schreibt. Wenn man sich mal bei The Pioneer umschaut, da sieht man jetzt so viel von ihm nicht. Und man kann natürlich von jemandem halten, was er will. Das wird der wirtschaftliche Erfolg scheint ihm ja recht zu geben. Also, dass man dieses dritte Schiff finanziert, dass das Portal finanziell in den schwarzen Zahlen ist, keine roten Zahlen schreibt. Es ist, und 75.000 AbonnentInnen, die sich dafür interessieren. Also, da muss man sagen, habe ich Respekt vor dieser Leistung, weil das ist alles andere als einfach. Ne? Das ist echt, das ist schon eine Leistung. Und
0: also die machen viel richtig, ne? Also in Zeiten des Printsterbens machen die unheimlich viel richtig und haben das Abosystem ja für sich schon relativ früh dann entdeckt und war dann auch der richtige Weg für die.
2: Jetzt muss man dazu sagen, die haben natürlich nie wenn wir von Print reden, wir meinen inzwischen auch mal Digitalprint, ne? Also für mich ist alles, was nicht Bewegtbild ist, ist für mich Print.
0: So, na, die haben keine klassische Printzeitung mehr, die machen nur digital.
2: Exakt. Das,
0: na, aber das meine ich, du musst ja auch, ne, wenn du sowas startest, musst du dir überlegen, wie baue ich das auf.
2: Ja.
0: Und da halt gar nicht auf diesen klassischen Print zu setzen, also mit einer gedruckten Zeitung, war der richtige Weg,
2: absolut,
0: sondern direkt digital einzusteigen.
2: Das mit diesen Schiffen ist ein spannender Spleen, muss man an der Stelle wirklich mal sagen. Also,
0: es ist, ja. Und das war wirklich cool.
2: Ja.
0: Also wir waren ja vor kurzem erst auf diesem Schiff, auch das erste Mal. Ich kannte das vorher gar nicht. Und die haben da auch ihre Tonkabinen drin, da vertonen die Sachen und so, ne? Also das ist schon, hat einen coolen Vibe, wenn man da so.
2: Das stimmt.
0: Mal
2: das stimmt. Es gibt einem was. Es gibt einem was.
0: Ja. Coole Arbeitsumgebung. So, es wird ein Jubiläum gefeiert und zwar der Tigerentenclub wird 30
2: krass,
0: Jahre.
2: Krass.
0: Bist du ein Tigerentenclub-Kind?
2: Nein,
0: hast du
2: ich
0: das
2: hasse den Tigerentenclub und zwar kann ich dir genau sagen, warum. Weil der Vorläufer des Tigerentenclubs war der Disney-Club in der ARD, moderiert von Antje Pieper, André, Nachname habe ich vergessen, und Ralf, dieser Schauspieler, der heute immer noch Schauspieler ist, Ralf.
0: Möller?
2: Nee, Ralf Möller, geil. Nee, wie hieß der denn, Ralf? Ach, komme ich gleich drauf. Auf jeden Fall, und das war cool, weil da liefen so Disney-Comics von denen anmoderiert und so. Und ich glaube, irgendwann ist diese Lizenz ausgelaufen und man hat dann halt etwas Neues aufgelegt. Und wie das immer so ist in der ARD, die coolen Sachen werden dann so, wie soll ich sagen, pädagogisch wertvoll aufbereitet und dann finde ich die nicht mehr so geil. Das ist wie damals, als Nickelodeon ersetzt worden ist durch den Kinderkanal. Das hat mich auch massiv abgeturnt. Und genau.
0: Aber so richtig ersetzt wurde er ja nicht. Die haben ja parallel existiert.
2: Ja, das war auch was anderes. Da ging es ja um Frequenzen. Nickelodeon hat seine Frequenz abgegeben. Man hat diese und so weiter und so fort. Das ist ein bisschen was anderes. Aber hier ist es ja wirklich so, ich glaube, Disney Club Lizenz ist damals ausgelaufen, Mitte der 90er. Und dann hat man halt den Tigerenten Club gegründet. Und ich fand den immediately kacke.
0: Ja gut, ich kenne das andere gar nicht mehr. Ich bin halt direkt mit dem Tigerentenclub aufgewachsen. Ich fand das ganz cool und ich glaube, solche Formate, genauso wie die Formate bei Kika, was da der Juri und so moderiert hat, das waren Formate, wo ich dachte, geil, das will ich auch mal machen. Also das hat mir auch schon so ein bisschen Inspiration gegeben für meinen beruflichen Werdegang, dass ich sowas auch mal moderieren möchte oder so zum Fernsehen möchte. Ich fand das immer total klasse. Genau, und jedenfalls, der Tigerentenclub feiert 30-Jähriges und für dieses Jubiläum werden sie einen mehrstündigen Livestream auf Twitch senden. Und zwar wird das moderiert von meinem lieben Kollegen Nils Bomhoff. Mit dem habe ich schon ganz viel gedreht in der Vergangenheit für die Rocket Beans. Der ist nämlich von den Rocket Beans. Und finde ich super, dass der das macht. Und zwar am 18. Juli ab 18 Uhr kann man das dann auf dem Twitch-Kanal der ARD sich anschauen. 4 Stunden soll das Ganze gehen. Und es wird auch der gute Zweck im Zuge dessen unterstützt. Und zwar werden da Streamer da sein. Also normalerweise ist es ja beim Tigerentenclub so, dass 2 Schulklassen gegeneinander antreten. Ne? Es gibt einmal die Tigerenten und dann gibt es die Frösche. Und dann gewinnt die müssen so Spiele machen und am Ende gewinnt dann eine Schulklasse. Und bei diesem Stream ist es aber nicht so, dass Schulklassen gegeneinander antreten, sondern Streamer. Mm. Also bekannte Streamer, die man kennt, wenn man in der Streaming-Welt unterwegs ist.
2: Willst du sie auch mal nennen? Phoebe Knirps und Chef Strobel.
0: Ich habe das irgendwo hingeschrieben, ne? Ich finde es gerade gar nicht wieder.
2: Ist ja auch wurscht, ich habe es ja gerade gesagt und wir kennen sie alle nicht.
0: Genau. Kennst du
2: Nein.
0: die?
2: Nein.
0: Ich kenne sie auch nicht, aber man kennt die, die sind bestimmt ganz große Twitch-Streamer,
2: auf
0: die
2: jeden.
0: Haben wahrscheinlich ganz viele Zuschauer. Ich kenne die nicht. Jedenfalls, die zocken für die Kinderhilfsaktion Herzenssache von SWR und SR.
2: Hm.
0: So. Also es hat auch einen Charity-Aspekt. Und ja, ich glaube, die ARD will im Zuge dessen auch einfach mal austesten, wie funktioniert das eigentlich da mit Twitch. Ist eigentlich eine gute Sache, ne? Weil die müssen sich ja auch, was die Ausspielwege anbelangt, da müssen die sich ja auch irgendwie ein bisschen neu aufstellen oder was testen, was ausprobieren. Und da ist sowas natürlich total super. Und da haben sie mit dem Nils auch eine sehr, sehr gute Wahl getroffen, weil Nils ist ein unheimlich guter Moderator, auch ein guter Live-Moderator, weil die bei den Rocket Beans ja teilweise auch wirklich lange Strecken moderieren.
2: Mhm.
0: Und der kommt aus der Gaming-Szene, das heißt, er kennt sich auch mit dem Gaming und mit den ganzen Streamern und so aus. Und der ist auch einfach, den kann man auch einfach nur mögen, den Nils.
2: Der Nils wird wahrscheinlich
0: so ein sympathischer
2: Phoebe Knirps
0: typ.
2: Und Chef Strobel kennen, ne? Gehen wir mal fest von aus.
0: Ja, nur ich habe mich so gefragt, also die Zielgruppe vom Tigerentenclub, die werden sie natürlich nicht zu Twitch holen. Also die ganz Jungen.
2: Weiß ich nicht.
0: Die das so Samstagmorgen oder wann das
2: guckt
0: läuft.
2: Guckt denn dein Kind schon Tigerentenclub?
0: Also bei uns wird ehrlicherweise kein lineares Fernsehen geguckt. Also der kennt lineares Fernsehen nicht, der versteht
2: aber
0: gibt's das auch nicht.
2: Aber gibt es das nicht auf Abruf? Gibt es das nicht so on demand? Ich weiß es nicht, ich gehe fest.
0: Ja, aber
2: aus.
0: Wenn der Fern, also der darf einmal am Tag, darf der oder zweimal am Tag, darf der eine Folge gucken. Und dann guckt er natürlich was von seiner Serie, sei es jetzt Pokémon oder irgend so ein Quatsch. Da würde der jetzt nicht auf die Idee kommen, Tigerentenclub zu gucken.
2: Hm.
0: Ich glaube, das würde den nicht so. Aber der fände das, der fände das wahrscheinlich cool. Also, wenn hier bei uns ein bisschen mehr lineares Fernsehen stattfinden würde im Haushalt und der jetzt sagt, ich mache jetzt Samstagmorgen mal das Fernsehen an, aktiv, dann würde der wahrscheinlich da auch hängen bleiben.
2: Hm.
0: Weil so Spiele und so, das findet der eigentlich ganz cool.
2: Hm.
0: Aber trotzdem wird jetzt ein 8-Jähriger, glaube ich, nicht sagen, ich gehe jetzt zu Twitch und gucke da jetzt den Tigerentenclub 3 Stunden oder 4 Stunden.
2: Nee.
0: Also die wollen da, glaube ich, schon eher so uns Älteren vielleicht auch abgreifen und so ein bisschen Nostalgie vielleicht aus uns herauskitzeln. Ich weiß es nicht, keine Ahnung, wen sie damit ansprechen wollen.
2: Apropos Nostalgie, ich wollte nur nochmal ergänzen, ich meinte Ralf Bauer. Ralf Bauer, der Schauspieler Ralf
0: Ach,
2: Bauer.
0: Ralf Bauer, der hat,
2: ja, ja.
0: Der hat den Disney-Film
2: genau.
0: moderiert.
2: Genau, und gemeinsam mit Stefan Pinno, nicht André, sondern Stefan Pinno, der eine Zeit lang ja auch im WDR Hier und Heute moderiert hat. Ralf Bauer, der bekannte, inzwischen sehr bekannte deutsche Schauspieler. Und Antje Pieper, die ja das Auslandsjournal, das Auslandsjournal im ZDF moderiert und lange Italien-Korrespondentin des ZDF war. So, das war jetzt wirklich schwer auszudrücken. Die haben alle angefangen im Disney Club. Ja, ja, das war cool.
0: Cool.
2: So, und dann kam die Tigerente. Naja, wir wünschen denen auf jeden Fall sehr viel Erfolg. Das ist interessant. Das ist, glaube ich, wenn ich richtig informiert bin, nicht das erste Projekt der ARD. Ich glaube, es gibt so ein Tagesschau-Projekt bei Twitch, wo man für junge Menschen Nachrichten über Twitch streamt. Aber schlag mich tot, ich weiß es jetzt nicht ganz genau. Es gibt so einen Tagesschau-Twitch-Channel. Aber naja.
0: Kann sein. Weiß ich jetzt nicht.
2: Wir gehen weiter ins Technische. Wir haben ja schon gemutmaßt, dass nach dem Kauf von ProSiebenSat.1 durch die italienische MFE irgendwas passieren muss beim Streamingdienst Joyn, weil die MFE einen eigenen Streamingdienst, der Infinity heißt, betreibt. Jetzt ist das so, dass Infinity und Joyn eigentlich inhaltlich nicht kompatibel, zumindest, nee, nicht inhaltlich kann man nicht sagen, wirtschaftlich nicht kompatibel sind, weil Joyn setzt massiv auf werbefinanziertes Streaming und Infinity setzt eigentlich so gut wie ausschließlich auf Abon, auf Abo-Fernsehen, ne? Dass du das abonnierst und was dafür bezahlst. Trotzdem will der neue Mutterkonzern MFE beide jetzt auf eine Plattform schieben, sprich technisch angleichen, damit man dort Kosten senken kann und Synergien heben. Das ist nicht so ungewöhnlich, das haben wir auch bei RTL Plus zuletzt gesehen. Auch RTL Plus ist unauffällig für manche vielleicht, aber auf eine andere technische Plattform umgezogen, die auch die anderen Bertelsmann-Streaming-Dienste im Ausland nutzen, nämlich BlackRock. Klingt irgendwie wie so ein Bösewicht bei Marvel. BlackRock. Genau, und das Gleiche macht jetzt MFE auch mit Joyn. Wie auch immer das funktionieren wird, es wird ganz spannend. Ich glaube, bei den Joyn-Mitarbeitenden, da sorgt das schon für graue Haare, weil so ein technischer Umzug von so einer riesigen Plattform ist bestimmt nicht einfach. Kann ich mir vorstellen. Das ist bestimmt richtig, richtig scheiße. Das irgendwie, also man muss sich das vorstellen, also wie ein echter Umzug, nur noch viel schlimmer. Weil so ein echter Umzug, da weißt du, da packst du Sachen in so eine Kiste und trägst die in die neue Wohnung. Das ist relativ nachvollziehbar. Und bei sowas Technischem, da ist das ja alles nur virtuell, digital irgendwo und das ist super komplex.
0: Und der Sendebetrieb muss ja weiter stattfinden, ne? Also die können ja nicht einfach sagen, wir machen jetzt hier mal alles ganz kurz auf schwarz für 2 Tage.
2: Genau.
0: In der Zeit ziehen wir um und dann geht's wieder von vorn los. Das können die ja nicht machen.
2: Nee, genau.
0: Das heißt, es muss ja parallel irgendwie laufen.
2: Aber
0: Was
2: die MFE jetzt schon sagt, ist, dass sich an dem System der Werbefinanzierung bei Joyn nichts ändern wird. Also man wird nicht auf das Prinzip Infinity setzen. Trotzdem, wir haben ja schon vor dem Kauf der ProSiebenSat.1 durch MFE schon gesagt, auf Dauer kannst du ja irgendwie nicht diese ganzen unterschiedlichen Plattformen so erhalten. Das macht ja auch irgendwie gar keinen Sinn. Das ist jetzt vielleicht ein Zeichen, also es ist, sagen wir mal so, andersrum, es ist einfacher, in Deutschland dann auch aus Joyn Infinity zu machen, wenn das Ganze im Hintergrund bereits schon die Technik ist, die Infinity nutzt. Interessant.
0: Würdest du sagen, dass Joyn dann eher Infinity wird? Mhm. Das wäre so deine Prognose, oder?
2: Ja, also es ist, also man redet ja, also die ProSiebenSat.1 sagt ja immer von der etablierten Marke Joyn und so weiter und so fort. Ich glaube, die Marke Joyn ist nicht so krass etabliert, als dass man nicht sie ändern könnte. Das glaube ich nicht. Und man hat ja schon mal in Deutschland tatsächlich schon mal eine sehr gut etablierte Marke für Joyn aufgegeben, nämlich Maxdome. Das wird immer wieder vergessen. Maxdome.
0: Stimmt.
2: Und Maxdome ist ja weltweit einer der Streaming-Pioniere, denn es ist ja tatsächlich so, während Netflix in den USA damals noch DVDs verschickte, das war ja das Anfangsgeschäft von Netflix, da hat man bei Maxdome schon lange gestreamt. Da war man sehr Vorreiter und darum finde ich es immer wieder krass, dass man diese Marke Maxdome aufgegeben hat für Joyn. Darum, ich kann mir schon vorstellen, dass man das schon machen kann, weil, also es wird ja immer davon gesprochen, so Synergien zu heben und wirklich ehrlich Synergien kannst du heben, wenn du jetzt zum Beispiel so Designs und das alles nicht mehr selber machen musst, sondern das einfach alles nur noch übernimmst von irgendwo und da gar keinen Gehirnschmalz mehr reinstecken musst. Auf der anderen Seite hat man was dagegen spricht, hat man ja die Sender, vor allem ProSieben und Sat.1, jetzt so Join gebrandet, auch im On, auch online und auch
0: das stimmt.
2: Dass man das eventuell nicht mehr so einfach, also das kriegst du, also wir gewöhnen uns ja gerade daran, dass die Stimme uns immer sagt, ProSieben Join, Sat.1 Join, also oder Join Sat.1, so rum sogar, so rum ist es, Join als erst sogar, Join Sat.1. Ich glaube nicht, dass diese Stimme uns in einem Jahr sagen wird, Infinity Sat.1, das glaube ich nicht.
0: Nee, glaube ich auch nicht. Irgendwie passt der Name Infinity auch nicht so richtig zu uns.
2: Ja, also.
0: Deutschland.
2: Ja.
0: Klingt irgendwie, passt nicht.
2: Ja.
0: Klingt doof.
2: Ich finde, das ist. Infinity heißt übrigens übersetzt, für alle, die es nicht wissen, Unendlichkeit. Ist also schon eigentlich ein schöner Name für Stream, so nach dem Motto, hier kriegst du unendlich viele Inhalte, ja.
0: Ja.
2: Join kann ich dir nicht genau sagen, was das bedeutet, to be honest. So.
0: Was hieß denn Joyce nochmal? War zusammengesetzt aus Joy und Choice.
2: Genau, aus Enjoy und Choice. Genieße deine Wahl.
0: Ach, Enjoy und Choice, ja. Gut. Naja, also wir bleiben mal in dem ProSieben Sat.1 Kosmos. Und zwar, was ganz überraschend kam, die Meldung, dass Michael Marx, der macht seit 100 Jahren. Macht er die Newstime, also für alle,
2: seit Millionen von Jahren, schon zu den Dinosauriern.
0: Ja, es sind nur 28, Jahre, aber für mich als junger Hüpfer kommt mir das natürlich vor, wie seit immer.
2: Ja.
0: Also der macht, seit 28 Jahren macht er die Newstime bei ProSieben und ist auch wirklich präsent, da ist er sehr, sehr präsent. Und der hört jetzt ganz überraschend auf und er hat sich da selbst zu entschieden. Er hat dazu auch einen LinkedIn-Post verfasst und ich kann ja mal ganz kurz vorlesen, was er geschrieben hat. Es gibt Dinge im Leben, die sind größer und wichtiger, auch als Beruf und Karriere. Ich habe in mich hineingehört und ziehe aus persönlichen Gründen meine Konsequenzen. Das war nicht einfach, aber es fühlt sich richtig und gut für mich an. Nach fast 28 Jahren habe ich gekündigt. Mein Schlussstrich bei ProSieben Newstime. Alles hat ein Ende. Meins kommt am 12. Juli mit einer letzten Sendung. Also die
2: war schon.
0: War jetzt schon. Wie soll schon Aristoteles gesagt haben, wir können den Wind nicht ändern, aber die Segel anders setzen. Es gibt ein Leben danach. Ja, also das klingt so ein bisschen, als hätte er ja persönlich da mit irgendwas zu kämpfen vielleicht. Der wird jetzt auch bald 60 Jahre alt, also es ist dann vielleicht auch irgendwann für einen selbst dann auch mal gut, für sich herauszufinden, wie lange will ich eigentlich jetzt hier noch in dem Zirkus mitmachen und wann ist dann vielleicht einfach Schluss? Und er hat das für sich jetzt selbst so entschieden und ist dann sicherlich auch die richtige Entscheidung für ihn. Glaube ich schon, dass das sehr, sehr schwer fällt, so eine Entscheidung dann zu treffen. Vor allen Dingen, wenn man da 28 Jahre einfach so ein präsentes Gesicht auch ist.
2: Ja, und damit ist er tatsächlich eine Ausnahme im deutschen Medienzirkus, weil die meisten musste er raustragen, ne? Also so, das klingt immer so ein bisschen bitter, aber es ist wahr. Außer Peter Klöppel und Ulrike von der Gröhm, die diese Entscheidung auch selbstständig getroffen haben. Das ist ja im Prinzip der Peter Klöppel von ProSieben, ja. Hat er diese Entscheidung auch selbstständig getroffen, aber viele Moderatoren und Moderatorinnen treffen ja diese Entscheidung nicht selbstständig, sondern werden entweder irgendwann unrühmlich gegangen oder werden rausgetragen aus dem Sender. Aber das ist schon Respekt. Ich verstehe nur dieses Zitat nicht. Also, wenn ich das, also den Wind können wir nicht ändern, aber die Segel anders setzen. Also, das heißt, wenn ich es jetzt mal so politisch interpretiere oder auch inhaltlich, das, was da kommt, kann ich nicht beeinflussen, aber ich kann meine Segel danach richten, also meine Fahne im Wind stellen. Und das ist ja eigentlich für mich so nach dem Motto, also wenn ich die Fahne in den Wind stelle, dann bin ich ja eigentlich so ein Opportunist, der dann immer die aktuelle Meinung annimmt und das aktuelle Mindset der Gesellschaft, je nachdem, in welche Richtung der Wind weht. Und das finde ich ein sehr seltsames Zitat. Das ist mir auch aufgefallen. Ich verstehe dieses Zitat einfach nicht. Es sei denn, man bezieht das so aufs Private im Sinne von, ich kann nicht ändern, was so passiert im Leben, also im Sinne von Privates,
0: Krankheit,
2: Gesundheit, ja, Familie und so. Ich kann es nicht ändern, aber ich kann mich darauf anpassen, um das so, wenn ich das so...
0: So würde ich es lesen, weil er ja das mit persönlichen Gründen begründet. Ne? Also er sagt ja jetzt nicht irgendwie, dass, ja, dass er jetzt irgendwie Platz macht für Jüngere oder dass er sich mit dem Sender darauf geeinigt hat, ne, dass er jetzt, dass es jetzt Zeit wird zu gehen, sondern es sind persönliche Gründe und er hat seine Konsequenzen gezogen.
2: Ja, okay.
0: Ne, also das wir müssen da jetzt auch nicht mutmaßen, ne? Der wird seine Gründe haben, aber ich lese das schon eher so, dass wir den Wind nicht ändern können. Ne? Also jetzt mal so ein Beispiel dahingesagt, wenn man jetzt erkrankt irgendwie an eine Krankheit, dann kann man das eben nicht ändern, aber man muss halt dann gucken, wie man damit umgeht oder lernen, damit umzugehen und das, da könnte man dann vielleicht die Segel reininterpretieren. Aber du, ob das jetzt eine Krankheit ist oder sonst was, keine Ahnung, kann ja auch irgendwie im ganz nahen privaten Umfeld, kann da irgendwas sein, dass er einfach ne, privat mehr Zeit auch braucht. Aber du, es ist jetzt ja. So und...
2: ich glaube, er hat gekündigt, weil er den Live-Twitch-Stream vom Tigerentenclub am Stück sehen will und nicht arbeiten möchte am Samstag. Ich glaube,
0: das wird der Grund sein. Ja, man muss Konsequenzen
2: ziehen. Man muss da konsequent sein. Noch so kleine Side-Note, es wird keinen offiziellen Ersatz geben, sondern die Moderatorin, und das ist ganz interessant, die Moderatorinnenriege, und das kann man so sagen, weil es gibt tatsächlich nur Moderatorinnen jetzt in der Newstime, bleibt bestehend aus Caroline Kantler, Kira Alin, Delia Träger, Jule Gülsdorf und Stefanie Puls, die das entsprechend auffangen werden. Finde ich ganz interessant, dass es tatsächlich nur Frauen gibt, die Newstime moderieren, finde ich gut.
0: Nur Frauen.
2: Ja. Komm.
0: Und so viele, ja. Ne? Die müssen sich ja ganz schön reinteilen. Also
2: es ist ja auch nicht so, dass die ProSieben Newstime dafür bekannt ist, dass sie fünfmal am Tag 30 Minuten macht. Ne?
0: Da ja. Also da hast du nicht, wenn du mit so vielen dir das alles teilen musst, hast du nicht so viel zu tun. Aber gut.
2: Ja, die Frauen denken, also die Kolleginnen denken sich bestimmt auch, geil, mehr Schichten.
0: Ja, so muss man heutzutage ja leider denken.
2: Ja.
0: Oh ja. Genau, es gibt noch eine News aus der ProSieben-Welt und zwar geht es um The Masked Singer. The Masked Singer ist ja dafür bekannt, dass Prominente sich in einem Kostüm verkleiden und dann singen und dann muss die Jury erraten, wer steckt unter diesem Kostüm. Und das ist ja nicht immer nur irgendein Kostüm, das sind ja richtige Kunstwerke, was die Prominenten da tragen. Und für diese Kostümarbeit war Alexandra Brandner zuständig bei den letzten 13 Staffeln.
2: Krass, ne?
0: Und die wurde jetzt einfach, ja, man kann es nicht anders sagen, geghostet. Sie hat quasi aus einer Pressemitteilung herausgefunden, dass sie bei der neuen Staffel nicht dabei sein wird. Das ist wirklich eine Sache, die ist nicht so selten in der Branche. Und ich finde das einfach so frech und so, also ja, selbst wenn man als Freelancer dazugeholt wird, dann hat man doch gerade nach 13 Staffeln, hat man doch wohl das Recht, dass man mal irgendwie Bescheid gesagt bekommt. Hier, du bist jetzt nicht mehr dabei, aus den und den Gründen. Aber vielen Dank für deine tolle Arbeit. Es war immer eine schöne Zusammenarbeit mit dir. Was weiß ich? Einfach mal so ein bisschen Wertschätzung. Nee, dann erfährst du das wieder aus der Presse und denkst dir so, ey, what the fuck? Also wisst ihr, wie beschissen sich das anfühlt?
2: Ja, klar.
0: Das ist wirklich, also also ich meine, das ist auch für eine, also das stand auch in dem Artikel, dass das auch wirtschaftliche Folgen für sie einfach hat. Ne? Sie hat so eine kleine Manufaktur und wenn da so ein Auftrag halt wegfällt, dann ist das teilweise ein Volumen von 160.000 Euro, was dann einfach fehlt. Sie hat zwar auch so, hat sie eine gute Auftragslage auch im Ausland und so, deshalb ist das wohl, jetzt wird sie nicht... da ihre Manufaktur jetzt schließen müssen, ne? Also sie fängt das wird schon gut aufgefangen, aber trotzdem, also das muss man sich ja mal vorstellen.
2: Ja, ja,
0: ne?
2: sie macht auch die Kostüme für die Masked Singer Produktion im europäischen Ausland, da wird sie auch weiterhin beauftragt, unter anderem durch die Niederländer, aber es ist schon, sie hat auch noch gesagt, das finde ich ganz interessant, sie hat das deshalb öffentlich gemacht, weil die Angst hat, dass Leute aus der Branche, die dann jetzt die neue Staffel, die übrigens zum ersten Mal nicht live sein wird, die neue Staffeln sehen, denken, dass das ihre Kostüme seien. Und wenn diese dann minder qualitativ sind, möchte sie nicht, dass ihr Name damit in Verbindung gebracht wird. Das ist ihr Beweggrund, warum sie das überhaupt öffentlich gemacht hat.
0: Richtig
2: so. Finde ich krass.
0: Richtig so.
2: Finde ich total krass.
0: Ich finde das auch krass. Und wir haben ja da auch schon öfter drüber berichtet, jetzt nicht nur im Entertainment, sondern ja auch in anderen Bereichen, auch Redaktionsbereichen und so, dass da Leute einfach ausgetauscht werden und man erfährt das dann irgendwie so so hinterrücks, ne? Und denkt sich dann so, sag mal, also bin ich euch überhaupt irgendwas wert? Also gerade nach so vielen Jahren. Ja. Und das, ey, ganz ehrlich, alle, die das hören hier aus der Branche, lasst uns sowas nicht anfangen, irgendwelche Leute zu ghosten. Lasst uns ehrlich und direkt in den Austausch gehen, weil alles andere ist echt einfach nur beschissen.
2: Ja, absolut.
0: Und jeder, der ghostet, guckt sich bitte mal auf Campus an und lässt sich mal ein bisschen inspirieren.
2: Sind wir wieder beim Anfang. Noch zwei kurze Meldungen wo wir einmal, weil wir ja gerade darüber geredet haben, dass sie ihre Aufträge aus dem europäischen Ausland bekommt, wo wir einmal beim europäischen Ausland sind. Es gibt einen weltweit einzigartigen Deal in Frankreich, der so wie er ist, nirgendwo auf dieser Welt existiert, außer in Frankreich. In Frankreich hat sich nämlich der größte französische Privatsender TF1 gemeinsam mit Netflix zusammengetan. Und das war schon vor einem Jahr eine Schlagzeile. Jetzt ist es passiert. Seit dem 19. Juni kann man alle linearen Programme von TF1 und alle Abrufprogramme von TF1 tatsächlich in Netflix angucken. 1:1, ohne mehr zu zahlen. Das ist so, als ob du in Deutschland plötzlich alles von RTL bei Netflix kostenfrei dazu bekommst. So muss man sich diese Dimension vorstellen. Und das ist deshalb auch so einzigartig, weil bisher ja Medienhäuser diese Auswertung selbstständig machen und eben nicht diese Streamingdienste, wie soll ich sagen, mit beglücken, sondern eher bekämpfen. Und hier ist es in dem Fall so speziell, dass die Werbevermarktung dieser Programme bei Netflix trotzdem weiter von TF1 gemacht wird, was übrigens unfassbar kompliziert sein muss, das irgendwie auseinanderzuhalten. Aber anyway, und jetzt gibt's die ersten Zahlen, weil natürlich die ganze Welt darauf guckt, ja, bringt das was und wie ist das für beide Seiten gut? Und die Antwort scheint ja. Und zwar in den ersten Wochen stieg die Reichweite der TFA-Produkte um 16% im Streaming-Bereich. Das heißt, man hat mit den Produkten, den linearen Programmen, aber auch mit den VODs, also den Abrufsendungen, 16% mehr Menschen erreicht, nur allein über Netflix. Das sind teilweise am Tag 8,3 Millionen Streams gewesen, also 8,3 Millionen Abrufe der Programme. Mhm. Und das ist, finde ich, schon eine krasse Zahl, denn, Achtung, ProSiebenSat.1 schafft zum Beispiel mit Join im Durchschnitt im Monat 11 bis 12 Millionen Unique Viewer. Achtung, Unique Viewer ist nicht Views. Das sind Views, also wenn ich am Tag 8,3 Millionen mal zum Beispiel off Campus bei Amazon gucke, sind das bei 8,3 Millionen Views, aber es ist nur ein Viewer. Ganz wichtiger Unterschied. Trotzdem sind 8,3 Millionen Streams an einem Tag sehr viel. Also wie gesagt, 16% mehr Reichweite und beide Seiten zeigen sich dadurch sehr zufrieden. Und das ist natürlich jetzt interessant, wenn das jetzt noch ein paar Monate so weitergeht, ist wirklich interessant zu beobachten, was das nach außen hin, also in andere Märkte streut. Ich kann mir gut vorstellen, dass wir in anderen Märkten auch schon so Tendenzen sehen werden. Ich kann mir jetzt nicht vorstellen, dass RTL Plus darauf verzichten wird, RTL Plus in Deutschland zu machen, weil man da auch kurz, beziehungsweise sogar jetzt zwischenzeitlich einen Monat mal tatsächlich in der grünen Zone war, sprich man hat schwarze Zahlen geschrieben. Aber zum Beispiel für Join ist das durchaus eine attraktive Sache, weil Join ja bisher nicht gewinnbringend ist. Könnte man sich vorstellen, jetzt ist die Frage, ob Netflix die Inhalte von Join möchte. Vielleicht eher die von RTL Plus. Aber grundsätzlich ist das ganz interessant zu beobachten, eben weil es weltweit diesen Deal nirgendwo anders gibt. Und es erstmalig passiert, dass ein klassisches Medienhaus seine Inhalte auf einem amerikanischen Tech-Unternehmen anbietet. Und ja, finde, das ist wild, to be honest. Das ist wild.
0: Ja.
2: Also finde ich irgendwie krass. Also, der Unterschied ist halt eben auch, dass man, das ist kein Lizenzdeal, ne? Also wenn du jetzt zum Beispiel bei Netflix in Deutschland kannst du ja auch ZDF-Inhalte gucken inzwischen. Da gibt es ja zum Beispiel das Traumschiff, ja. Das ist ein Lizenzdeal. Also Netflix kauft das Traumschiff bei ZDF ein, die kriegen dafür ihr Geld und dann kannst du das bei Netflix gucken. Ist hier nicht so. Sondern es ist einfach nur Netflix, gibt einfach nur die Plattform frei. Er hofft sich davon, dass die Leute länger in der App sind und mehr konsumieren, weil sie eben nicht mehr die App verlassen, um zum Beispiel TFA-Inhalte zu gucken. Und TFA erhofft sich einfach mehr Reichweite. Und beide scheinen damit sehr zufrieden. Und das ist eine andere Art von Deal, erstmals.
0: Ja,
2: ja, finde ich, ein Satz noch dazu und dann machen wir noch die Ungarn-Meldung ganz am Ende. Das Risiko, was dabei natürlich besteht, ist, dass du dich, und das finde ich ganz grenzwertig, dass du dich noch mehr abhängig machst von diesen 3, 4, 5 großen amerikanischen Tech-Unternehmen. Und eigentlich muss der Trend ein anderer sein, weil wir wissen ja alle, was passiert, wenn in den USA sich der politische Wind, um mal Michael Marx zu zitieren, den Wind, den kann ich nicht ändern, aber die Segel kann ich anders setzen. Wenn der sich in den USA ändert, dann wissen wir, wie schnell das passiert. Und dann sind alle Netflix-Outlets weltweit betroffen. Und wenn du dann da so drin hängst, dann ist schon doof. Also darum, ich finde es persönlich immer besser, was Eigenes entgegen dieser großen Tech-Unternehmen zu setzen. Hier ist genau das Gegenteil passiert, ne?
0: Ja, das ist aber, es wird ja einen Grund haben, warum die sich dafür entschieden haben. Und meistens ist es ein finanzieller Grund. Und wenn die anders es nicht schaffen zu überleben, dann müssen sie ja diesen Weg gehen.
2: Ja, na ja, natürlich.
0: Aber grundsätzlich sehe ich es genauso wie du.
2: Ja, es ist halt, also wir beobachten das weiter, aber die ersten Zahlen zeigen erstmal 16%. Das ist schon wild. So, auch wild ist, was in Ungarn passiert ist, Anfang letzte Woche schon, am 7. Juli gab es im ungarisch-öffentlich-rechtlichen Fernsehen plötzlich Schwarzbild mit einem schriftlichen Hinweis. Man hat das aktuelle Programm unterbrochen, um sich für die jahrelange Propaganda, die man für die vergangene Orbán-Regierung gemacht hat, zu entschuldigen und man gelobe Besserung. Geil.
0: Krass. Was für eine krasse Aktion, oder?
2: Ich finde es auch, ich find's hardcore, to be honest. Das ist krass ohne Ende. Das Ganze hängt damit zusammen, dass, wir haben es alle mitbekommen, es gab in Ungarn einen politischen Wandel. Die ewige Autokratie durch Peter Orbán war wer anders. Der hat den ESC moderiert. Geil auch. Peter Orbán. Ich meine natürlich Viktor Orbán. Viktor Orbán, die Regierung wurde abgewählt und daraufhin wurde im öffentlich-rechtlichen Fernsehen durch die neue Regierung erstmal aufgeräumt. Man hat im Prinzip die Parteikader aus dem öffentlich-rechtlichen Rundfunk entfernt und jetzt eben das. Diese große Entschuldigung und dann auch noch einen Neustart, den man sehr, wie soll man sagen, mit Zeichen aufgeladen hat. Man hat dann um 19:56 Uhr wieder angefangen zu senden, um das Jahr 1956 zu zitieren, wo man damals, da gab es damals eine antisowjetische Revolution in Ungarn und daran hat man dann angedeutet, und also schon wild, hat dann auch noch so einen rebellischen Film gezeigt, danach noch eine Polizsatire, also verrückt. Aber allein dieses Bild, dieser Screenshot, wo die sich entschuldigen, dass sie jahrelang Propaganda gesendet haben, finde ich krass.
0: Das gab's doch noch nie, oder?
2: Nee.
0: Sowas gab's noch nie.
2: Gab's wirklich noch nie.
0: Also ich hatte da irgendwo eine Headline gesehen und dachte so, hä, was? Und musste nochmal richtig recherchieren, weil ich dachte, das wäre vielleicht eine Fake News oder so, keine Ahnung. Weil ich so dachte, hä? Also habe ich noch nie gehört, dass man sowas macht. Finde das aber so grandios und mega gut.
2: Es gab ja auch direkt am Tag nach der Wahl des neuen Ministerpräsidenten Peter Magyar, saß der ja in einem Interview im
0: Öffentlich-Rechtlichen
2: Fernsehen. Sehr gut, danke für den Hinweis. Saß der ja im öffentlich-rechtlichen Fernsehen und hat damals schon der Moderatorin in einem Interview gesagt, sie werden übrigens für all die Lügen, die sie verbreitet haben, hier demnächst die Konsequenzen ziehen müssen, weil wir schalten das hier, wie es ist, ab. Das so saß der in diesem Interview. Und die Moderatorin war auch so richtig so baff und sie so, ja, es tut mir so leid. Völlig krass. Ich finde es übrigens auch noch, kleiner Side-Fact, Viktor Orbán hat sich gemeldet. Ich finde es krass, dass Viktor Orbán, der so haushoch die Wahl verloren hat, mit über 20%, dass der nach wie vor der Parteivorsitzende seiner Partei Fidesz ist und dass der im Prinzip im Moment der Oppositionsführer ist. Und der hat Folgendes gesagt, Achtung, er wertet die Abschaltung und die Neuausrichtung des öffentlich-rechtlichen Rundfunks als Schritt zur Teacher-Autokratie, so heißt die aktuell regierende Partei, und forderte seine Anhänger dazu auf den privaten, ihm nahestehenden Sender HIR-TV auszuweichen, um weiterhin, in Anführungsstrichen, die Wahrheit zu erfahren.
0: Ja, genau.
2: Lustig.
0: Güte.
2: Also es ist natürlich eigentlich nicht lustig, aber es ist so skurril. Also ich wollte gerade sagen, stell dir vor, der amerikanische Präsident würde vor die Presse treten und sagen, guck nur noch Fox News, den anderen könnt ihr nicht glauben. Aber dann fiel mir ein,
0: Ja, hat er schon gemacht.
2: Ja.
0: Ja, es ist Wahnsinn, was los ist. Es ist Wahnsinn. Aber ja, cooles Zeichen, haben wir uns drüber gefreut und wollten wir auch gerne mit euch teilen. Ja. Und dann sind wir auch schon am Ende angekommen. Das waren unsere News aus der vergangenen Woche.
2: Exakt, wir schwitzen jetzt noch ein bisschen weiter. Julia in Berlin, ich in Köln. Hast du irgendwie sowas wie einen Ventilator oder sowas bei dir? So eine Klimaanlage? Nee, gar nicht, ne?
0: Nee, wir leben ja an einem Neubau. Das ist eigentlich relativ gut isoliert hier. Aber auch bei, also diese 40 Grad, dieses 40 Grad Wochenende, das steckt hier immer noch drin. Das habe ich immer noch nicht so richtig rausgekriegt. Das ist Wahnsinn.
2: Es ist
0: wirklich Wahnsinn. Aber wir wollen uns mal nicht beschweren. Nächste Woche wird es wieder richtig kacke, das Wetter.
2: Doch, ich will mich beschweren. Mir ist das alles zu warm. Ich möchte nach Norwegen.
0: Ja, geh doch. Na, geh doch einfach,
2: tschüss.
0: Maurice.
2: Ich gehe jetzt auch, aber ich gehe nicht nach Norwegen.
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5: Hallo.
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4: Die Schlagwörter zu eurer Sendung sind Aktuelles zum Film, Theater, Tanz und Literatur, grob zusammengefasst. 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

0: 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Schön, dass ihr da seid.
1: Ja, danke. Danke für die Einladung.
2: Thank you, thanks a lot.
0: Lass uns über den Namen sprechen. Trambeats FM. Was heißt es?
1: Es gibt ein traditionelles ukrainisches Instrument, Musikinstrument, in Gebirgen meistens. Es ist ein großes Rohr, das heißt Trambita.
2: Dieses Name Trambeats FM, das bedeutet Trambita wie Musikinstrument und auch Beat für Musik. Trambita mit Beat.
0: Was sind die Themen, mit denen ihr euch beschäftigt?
1: Alles, was für die Ukrainer in Deutschland interessant ist. Ja, es ist die Sozialfragen, die Nachrichten, die Fragen der Kommunikation, die Fragen, die helfen auch die Gemeinde zusammen sammeln. Alles, was wichtig in der Ukraine ist, auch teilen wir mit. Und was für die Ukrainer in Deutschland wichtig ist, auch.
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9: Hallo und schön, dass ihr heute dabei seid. Ihr hört heute das Couch FM Gästezimmer. Heute zu Gast Marisa Becker und ich freue mich wirklich sehr, dass du hier bist. Herzlich willkommen, Marisa.
10: Hi, ja, schön, dass ich da sein darf.
9: Cool. Und leider können wir uns heute nicht face-to-face sehen, sondern sitzen remote zu Hause vor dem Laptop. Und so wie es dann ja immer noch kommen muss, sind heute bei uns im Flur, beziehungsweise bei mir im Flur, einige Handwerker vor der Tür. Und falls ihr es heute mal poltern hört, sorry, ich kann leider nichts dazu. Aber jetzt zur Sendung zurück. In der heutigen Sendung wird sich alles um den Klimaschutz drehen. Denn Klimaschutz geht uns alle etwas an. Und wer nachhaltig leben möchte, steht alltäglich vor hunderten Entscheidungen. Welches Spülmittel kaufe ich? Batterien oder Akkus? Welches Gemüse hat gerade Saison? Welchen Nachhaltigkeitssiegeln kann ich denn wirklich vertrauen? Geht Fashion überhaupt nachhaltig? Und wollen uns nicht sowieso alle Unternehmen erzählen, dass sie ja ach so nachhaltig sind? Auf diese kleinen, aber auch auf viele große Fragen findet Marisa in ihrer Arbeit als Journalistin eine Antwort. Marisa, magst du dich selber und vielleicht auch deine Arbeit als Journalistin kurz vorstellen?
10: Ja, klar, gerne. Also mein Name ist Marisa, das hast du ja schon gesagt. Und im Prinzip gibt's so vier Säulen meiner Arbeit, würde ich sagen. Einmal so das, was ich halt so als freie Redakteurin mache für Kanäle, die jetzt nicht mir gehören, sag ich mal. Da mache ich zum Beispiel was für ein Leipziger Lokalmagazin, habe da so eine Nachhaltigkeitsdoppelseite quasi ins Leben gerufen, um diese Themen eben auch abzubilden, weil mir das wichtig war. Und auf der anderen Seite gibt's dann eben so drei Kanäle, die ich selbst entwickelt habe, würde ich sagen, und eben regelmäßig bespiele. Einmal bin ich bei Instagram unterwegs, dort mit vielen so sehr VerbraucherInnen nahen Themen, würde ich sagen, also wo es dann irgendwie darum geht, okay, welches Shampoo ist eigentlich das Nachhaltigste, so nach dem Motto, welchen Siegeln kann man vertrauen, also viele Dinge, die du auch jetzt schon so im Intro angesprochen hast. Dann gibt's den Podcast Verquatscht. Das ist ja so ein bisschen ein Format, wo man ein bisschen tiefer ins Detail gehen kann, sag ich mal. Das habe ich so ein bisschen entwickelt, weil ich Bock hatte, so Themen von der Pike aufzuerklären und man nicht bei jedem Instagram-Post sozusagen den ganzen Background reinpacken kann. Und jetzt kann ich halt bei vielen Themen sagen, hey, guck mal, bisschen kompliziert jetzt hier den ganzen Hintergrund zu erklären, aber ich habe dazu eine Podcast-Folge mit einem coolen Experten und einer coolen Expertin, hör doch mal da rein. Da bekommst du sozusagen alles, was du als Einsteigerin oder Einsteiger zu diesem Thema wissen musst. Und als letztes gibt's dann noch Ekologiska. Das ist ein Online-Magazin, was ich zusammen mit einer Freundin gegründet habe, die sehr stark auf diesen Aspekt der sozialen Nachhaltigkeit getrimmt ist. Und ich bringe so die ökologische Nachhaltigkeit mit rein. Und so haben wir uns sozusagen gemeinsam auf die Fahne geschrieben, so ein paar Themen so ein bisschen deeper auch behandeln zu können. Ne? Weil Instagram ist da schon manchmal so ein bisschen deprimierend, sage ich mal, als Content-Creator, weil man nur so voll an der Oberfläche kratzen kann, einfach was das Format betrifft und die Aufmerksamkeitsspanne der Leute, die da eben durchscrollen. Ne? Man ist halt nur ein Post von Tausenden gefühlt, die man am Tag sieht. Und das Magazin gibt mir oder uns die Möglichkeit, auch Themen so ein bisschen ausführlicher zu behandeln und längere Stücke zu machen, längere Gedanken zu formulieren. Und das alles zusammen ist so der Hauptkosmos, in dem ich aktuell arbeite.
9: Cool, danke für die Einführung. Und ich denke, da steigen wir gleich auch noch mal ein bisschen intensiver in deine Arbeit rein. Aber bevor wir das machen, starten wir erstmal mit einem Song. Und wie üblich beim CouchFM Gästezimmer hast du heute selber die Playlist mitgebracht. Und ein Song, hast du uns verraten, darf auf deiner Playlist auf gar keinen Fall fehlen. Das ist George Ezra mit seinem Song Shotgun. Viel Spaß.

0: dieses ja, Online-Content erstellen einfach mit dazugehört. Und deswegen fand ich dieses Content Creator irgendwie wichtig, weil es eben nicht nur in Anführungszeichen Journalismus ist, sondern halt auch mehr in diese Blog-Richtung geht, würde ich jetzt mal sagen. Und genau, also ich habe mich festgelegt auf solche Themen. Das hat sich irgendwie relativ natürlich entwickelt, weil ich irgendwann halt ein Interesse dafür auf einer ganz, ganz privaten Ebene einfach entwickelt habe und dann mit so einem klassischen WordPress-Blog angefangen habe, so meine alltäglichen Änderungen festzuhalten. Dann irgendwann bin ich auf Instagram gestoßen und dachte so, jo, jetzt teilst du hier mal, was du machst. Und dann hat sich das so mit der Zeit professionalisiert und wurde mehr von so einem persönlichen, ich erzähle, was ich jetzt hier verändert habe und guck mal, ich habe ein neues plastikfreies Produkt entdeckt, wurde das halt mehr dann zu: Ah, guck mal, ich habe hier eine coole Recherche gemacht. Wie sieht denn das aus, ne? Und ich habe dann so angefangen, die Themen aus meiner Arbeit eben auch für Instagram aufzubereiten, habe festgestellt, dass das ganz gut funktioniert. Und jetzt ist es eher so, dass ich Themen von Instagram noch für meine Arbeit aufbereite, sozusagen, was ziemlich, ziemlich cool ist.
1: Und du hattest gerade schon kurz erzählt, du hast mit einer Freundin zusammen das Magazin, also selber ein Magazin gegründet. Wie kam es dazu? War das einfach eine Idee, die du mit deiner Freundin hattest?
0: Also im Prinzip gab es dieses Grundgerüst dieser Website schon lange, ne? Das war dieser WordPress-Blog, mit dem ich so angefangen habe und dachte halt, na ja, das eins, also was dir halt auf jeden Fall fehlt, ist noch eine andere Perspektive, weil sonst ist es halt kein Magazin. Also habe ich dann meine Freundin angesprochen, die ich beim Lokalradio kennengelernt habe und gesagt, hey, du hast doch ähnliche Themen, du kommst halt mehr von der sozialen Schiene, ich mehr von der Ökoschiene, aber ich glaube, wir können das echt cool kombinieren. Hast du nicht Bock, das irgendwie mit mir zusammen zu machen? Und dann hat sie am Anfang einfach mitgeschrieben, immer mal was zugeliefert und so. Und wir haben gemerkt, das funktioniert so ganz gut. Und so hat sich dann mit der Zeit im Endeffekt so ein bisschen die Identität von Ecologiska entwickelt. Und wir zwei uns auch zusammen einfach weiterentwickelt, sodass wir dann vor einem Jahr und einem Vierteljahr, ja, ein Jahr und 3, 4 Monate oder so, wirklich offiziell sozusagen gegründet haben, weil bisher lief halt dann so alles über mich so halb privat irgendwie. Und wir haben aber gesagt, irgendwie doof, wir wollen das ja auch gleichberechtigt führen, da müssen wir auch beide gleichberechtigt sozusagen Gründerinnen sein und haben das dann ja offiziell gemacht.
1: Und jetzt hören wir erstmal einen Song deiner absoluten Lieblingsband Wanda. Nämlich Auseinandergehen ist schwer. Und da hast du mir im Vorfeld schon erzählt, mit der Band, verbindest du so einige Konzerte, die du besucht hast. Und leider ist der Keyboarder Christian Homer vor kurzem verstorben im letzten Jahr. Das ist dir schon auch nahegegangen, weil du dich schon verbunden gefühlt hast mit der Band. Bist du heute auch noch, macht die Band weiter Musik oder bist du weiter mit ihnen, verbunden? Verfolgst
0: Also
1: du die?
0: sie machen weiter Musik, das weiß ich, und die haben auch jemand Neues gefunden. Ich weiß aber gar nicht, ob der Keyboard spielt oder irgendwas anderes. Auf jeden Fall ist ein neuer Typ mit dabei. Und tatsächlich hänge ich eher noch so in den alten Songs fest. Also die irgendwie, damit verbinde ich so ganz, ganz viel. Aber die neuen sind auch cool. Also ja. Aber Auseinandergehen ist schwer ist einer der älteren Songs, und den finde ich ziemlich, ziemlich nice. Höre ich extrem gerne.

0: So, herzlich willkommen zurück. Heute zu Gast im Studio ist Marisa Becker. Und Marisa, aktuell unterstützt du die Kampagne des Bundesministeriums für Bildung und Forschung, BNE, jetzt. Und bevor wir auf die Kampagne selber eingehen, würde ich dich einfach mal fragen, BNE jetzt, also was heißt BNE denn überhaupt?
1: Also BNE steht für Bildung für nachhaltige Entwicklung. Und im Prinzip geht es darum, dass man eben durch Wissensvermittlung, durch Bildung Menschen dazu befähigt, so globale Zusammenhänge zu erkennen, alles, was so für eine nachhaltige Entwicklung wichtig ist, ne, zu verstehen, dass wenn wir hier im globalen Norden bestimmte Dinge tun, dass das halt zu einem Klimawandel führt, der vor allen Dingen eben im Moment Menschen im globalen Süden betrifft, natürlich nicht nur, aber ja, das sind die ersten Menschen, die sozusagen da die Leidtragenden sind, und dass man sozusagen ein Gespür dafür bekommt, wie diese ganzen Sachen miteinander zusammenhängen und dass es da eben Handlungsbedarf gibt.
0: Und das Bildung für nachhaltige Entwicklung, das bezieht sich schon auf die Schule, oder worauf bezieht sich das?
1: Naja, Bildung für nachhaltige Entwicklung gibt's nicht nur in der Schule. Also das soll jetzt zunehmend, wenn ich das richtig verstanden habe, so auch in den Lehrplänen, sage ich mal, besser verankert werden. Aber Bildung für nachhaltige Entwicklung findet quasi eigentlich überall statt oder sollte auch eigentlich ja, ne, auch in jeder Ausbildung sozusagen müsste das Teil sein oder auch in jedem Studium. Einfach, weil man ja in jedem Arbeitsbereich irgendwie eine Veränderung braucht, letztlich um eine wirklich nachhaltige Entwicklung zu schaffen. Deswegen ist natürlich super, in der Schule anzusetzen, weil man dort noch sozusagen alle kriegt. Aber das ist auf jeden Fall nicht der einzige Bereich, in dem BNE eine Rolle spielt oder spielen sollte.
0: Und wie kommt man dazu, so eine Kampagne zu unterstützen? Also du bist ja auch offiziell als Kampagnengesicht auf der Website und wirst offiziell gelistet. Wird man da einfach gefragt, und wie sieht die Arbeit dann aus?
1: Genau, also ich habe quasi eine Anfrage bekommen, ob ich nicht Lust hätte, da teilzunehmen, und ich fand die Kampagne total cool. Ich habe vor auch ungefähr, ja, ein bisschen mehr als einem Jahr eine Fortbildung für Lehrerinnen und Lehrer zum Thema BNE tatsächlich mitentwickelt, und insofern fand ich das Thema von Anfang an total cool. Und ist ja auch, steckt ja auch vieles von dem drinne, was ich sozusagen alltäglich mache. Ich versuche auch sozusagen darauf hinzuweisen, ne, so hey, guck mal, wenn wir das und das machen, hat das eben Auswirkungen, ne? Und insofern hat mir der Grundgedanke gefallen, überhaupt sich für Bildung für nachhaltige Entwicklung einzusetzen und dieses Thema so ein bisschen zu pushen. Mir hat aber auch der Vorbild, also dieser Vorbildgedanke, der da ja mit drinne steckt, gefallen. Dass man auf der einen Seite selber irgendwie Vorbild ist. Das ist ja auch das, was ich so in meiner täglichen Arbeit irgendwie erlebe, dass Menschen mir rückmelden, ah, ey, danke, ich habe irgendwie bei dir gesehen, so kann man das angehen, und ich habe das irgendwie auch verändert. Das ist ja die coolste Rückmeldung, die man überhaupt bekommen kann für seine Arbeit. Dass jemand sagt, ey, ich habe was in meinem privaten Umfeld verändert, ne, weil wir alle wissen, wie schwierig es ist, Gewohnheiten zu verändern und da irgendwie was Neues auszuprobieren mitunter. Und auf der anderen Seite geht es in der Kampagne ja auch darum, sein eigenes Vorbild irgendwie zu benennen. Und ja, mir hat diese Aufmachung einfach extrem gut gefallen, weshalb ich dann gesagt habe, ja, bin ich voll gerne dabei, unterstütze ich.
0: Und du setzt dich ja in deiner alltäglichen Arbeit sehr für den Klimaschutz ein. Und scheinbar kann man so sagen, ist bei dir irgendwas richtig gelaufen. Zumindest diesbezüglich. Wie bist du zu der nachhaltigen Person geworden in deiner Kindheit, in deiner Jugend? Wie kam es dazu, dass du dich heute so für Klimaschutz einsetzt?
1: Also im Prinzip ist das gar nicht so die klassische Geschichte von, das hat sich durch mein ganzes Leben wie ein roter Faden gezogen, sondern kam tatsächlich erst relativ spät. Also so dieser konkrete Wandel zu sagen, okay, und ich verändere jetzt was, das kam eigentlich so, als ich nach Leipzig gezogen bin, 2015 war das, da ging das so langsam los. Da bin ich das erste Mal mit diesen Konzepten, man kann sich vegetarisch oder vegan ernähren, in Kontakt gekommen und habe dann halt meinen eigenen ersten Haushalt geführt und so und habe dann gesagt, nein, Fleisch kaufst du nicht mehr, ne? So, das war so der erste Schritt. Und dann hatte ich 2017 ein Praktikum gemacht bei einem Lokalmagazin, und bei diesem Lokalmagazin hatte ich die Aufgabe, die ganzen Startups irgendwie abzubilden, zu betreuen, und bin da halt ins Gespräch gegangen mit super vielen Leuten, die irgendwie geile Ideen hatten, um Leipzig ein bisschen nachhaltiger zu gestalten, und das hat mich halt selber total zum Nachdenken angeregt, ne? Und später habe ich dann festgestellt, dass ich eigentlich die ganze Zeit total blind war dafür, dass in meinem persönlichen Umfeld ein absoluter Nachhaltigkeitsinfluencer unterwegs war, nämlich mein Vater. So, also der hat schon immer voll sein Ding gemacht. Also wirklich voll sein Ding, ist schon immer irgendwie Secondhand Bücher kaufen gegangen und so, als es überhaupt kein Thema war oder so, ne? Und hat halt Wildkräuter gesammelt, die zubereitet, aus den absolut krassesten Lebensmittelresten noch irgendwas gezaubert und mit Insekten experimentiert, als man wirklich noch, also heute ist es ja noch halbwegs irgendwie, ja, oder schon halbwegs bekannt, dass man auch Grillen oder Heuschrecken oder sowas essen kann, ne? Aber mein Papa hat das halt vor 10 Jahren gemacht, ne? Wo halt wirklich kein Mensch auf die Idee kam, irgendwie Insekten zu verarbeiten. Und der hat sich die halt einfach bestellt und hat dann damit so experimentiert. Wir hatten auch mal zwischenzeitlich eine Heuschreckenfarm. Und das habe ich dann aber alles erst so im Nachhinein mitgekriegt, weil ich zu der Zeit, als er das alles so gemacht und getan und gewerkelt hat, war ich so in meiner absoluten Abkapselungsphase. Alles, was meine Eltern machen, ist uncool. Ich muss dazu möglichst viel Abstand haben. Finde ich im Nachhinein total schade, aber ich glaube, ich habe trotzdem so indirekt ganz, ganz viel da mitgenommen.
0: Und würdest du denn sagen, dein Vater ist heute zumindest dein großes Vorbild?
1: Mein Papa ist auf jeden Fall mein Vorbild, weil er schon immer sehr unkonventionell gedacht hat, gehandelt hat und ihm auch vollkommen egal war, wie das andere sehen. Und das finde ich irgendwie ziemlich cool. Und er ist halt auch wirklich so ein Typ, der für seine Überzeugungen, wenn der es nicht geschafft hat, seinen Chef umzustimmen, dann hat er halt einen Job hingeschmissen, ne? Also so, der war da eiskalt. Und, also das hat uns natürlich auch als Familie immer mal so vor Herausforderungen gestellt, wenn dann halt der Mann nach Hause kommt und sagt, ich hab gekündigt. Und du denkst, es ist okay. Du hast eine Frau und 2 Kinder. So, ne? Das ist irgendwie nicht so cool, jetzt einfach so das für sich zu entscheiden. Nee, Prinzipsache, wenn der da nicht irgendwie mit sich reden lässt, der Chef, dann bin ich da weg. Ne? Also, der war da schon ein ziemlicher Hardliner und das finde ich schon ziemlich beeindruckend, ehrlich gesagt, bis heute.
0: Und ich glaube, du hast sogar mit deinem Vater zusammen ein Buch geschrieben, oder? Worum ging's da?
1: Genau, also wir haben ein Buch geschrieben über 111 Future Foods. Das war so unser Arbeitstitel. Im Laden heißt es ungenutzte Lebensmittel, die auf unseren Speiseplan gehören oder so und die man gegessen haben muss, so rum. Aber wir haben es immer Future Foods genannt, weil das so unser, das war immer so unser kleiner privater Arbeitstitel für das Projekt, weil wir darin eben 111 Lebensmittel vorstellen, von denen wir der Überzeugung sind, die werden in Zukunft richtig wichtig werden. Und zwar aus ganz unterschiedlichen Gründen. Also es gab so 3 Hauptgruppen, sage ich mal, die wir so definiert haben für uns. Einmal so Pflanzen, die einfach lokal verfügbar sind, so Wildkräuter, ne, so, keine Ahnung, Gänseblümchen, Löwenzahn, Spitzwegerich, kennt man alles irgendwie vom Spazierengehen, läuft man in der Regel dran vorbei, was aber total schade ist, weil man damit einfach sehr, sehr viel Vielfalt auf seinen Speiseplan holen kann. Dann gab es die Lebensmittel, wo wir gesagt haben, hey, die gehören einfach auf den Speiseplan der Zukunft, weil die ein enormes Potenzial für den fairen Handel bieten. Ne? Weil auch das natürlich eine Sache ist, ja, wir sollten viele Wertschöpfungsketten vielleicht auch wieder lokaler holen, aber wir dürfen halt auch nicht vergessen, dass es am anderen Ende der Welt irgendwie Menschen gibt, die wir sehr, sehr viele Jahre ausgebeutet haben und denen wir es vielleicht auch irgendwo schuldig sind zu sagen, hey, wir machen hier fairen Handel und nehmen euch die Sachen zu einem echt guten Preis ab, damit ihr auch davon leben könnt, ne? Und das Dritte sind so Pflanzen, die dem Klimawandel trotzen können, ne? Weil in Zukunft wird sich halt unser Klima wandeln, das ist klar, wie stark ist noch unklar, aber das heißt mitunter eben auch, dass vieles, was wir so landwirtschaftlich machen, vielleicht nicht mehr ganz so gut funktionieren wird, weil wir eben durch die Hitze Ernteausfälle haben werden und da gibt's eben einige Pflanzen, die resistenter sind, die zum Beispiel in überschwemmten Gebieten irgendwie wachsen können oder die eben großer Hitze trotzen können und die haben wir da auch mit aufgenommen.
0: Und ein Song, den du heute mitgebracht hast, wir müssen mal wieder Musik einspielen, verbindest du sehr mit deinem Vater, denn ich glaube, den hast du oft mit ihm gehört. Das wäre Prima Donna von Marina and the Diamonds. Den hören wir jetzt. Prima

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1: Ihr hört das Couch FM Gästezimmer bei Alex Berlin und heute dreht sich alles um Nachhaltigkeit. Zu Gast bei uns im Studio, bei uns in der Sendung, weil im Studio sind wir heute gar nicht, ist Marisa Becker. Sie widmet ihre journalistische Arbeit voll und ganz der Nachhaltigkeit und dem Klimaschutz. Marisa, du setzt dich tagtäglich damit auseinander, wie wir Nachhaltigkeit in unseren Alltag integrieren können. Kannst du uns da vielleicht so ein paar Tipps und Tricks geben, wie wir das gut machen können?
2: Das ist natürlich immer ein bisschen schwierig, weil super individuell ist, wie so die eigenen Voraussetzungen und Lebensumstände sind. Und für den einen klappt das besser, für den anderen irgendwie das. Ich glaube, was so Basics sind, die jeder und jede umsetzen kann, sind so Sachen wie das Konto zu einer nachhaltigen Bank verlagern, ne? Weil ich würde jetzt behaupten, jeder erwachsene Mensch verfügt irgendwie über ein Konto, auf das er zugreifen kann. Und unser Geld, das arbeitet ja in der Zeit, wo es auf der Bank liegt einfach. Und indem wir eben eine nachhaltige Bank wählen, können wir entscheiden, wofür unser Geld sozusagen arbeitet. Weil das liegt ja eigentlich nicht nur darum, sondern die Bank, die macht ja auch was damit. Und das zweite beziehungsweise dritte, was glaube ich jeder und jede machen kann, das ist eben der Wechsel zu einem echten Ökostromanbieter, um eben ganz gezielt die Energiewende voranzutreiben und eben auch analog, wenn man die Möglichkeit hat, zum Beispiel zu einem nachhaltigeren Gasanbieter oder generell einem anderen Energieversorger sozusagen zu wechseln und sich dort ein bisschen besser aufzustellen. Ja, und ansonsten ist es, wie gesagt, super, super individuell, je nachdem, was einem auch leicht fällt. Ne? Also ich würde mir immer etwas raussuchen, wo ich Freude dran habe. Also ich habe zum Beispiel mit dem Badezimmer angefangen, weil ich das so geil fand. Du hast super viele Verbrauchsprodukte, ne? Und du siehst, du hast was verändert. Ja, also du hast dann halt irgendwie dann so deine Bambuszahnbürste da stehen, deine feste Seife. Du siehst, der Müll ist nicht mehr so voll, weil du keine Shampooflaschen hast. Das hat mir persönlich extrem geholfen, mich auch so zu motivieren, da dran zu bleiben. Und ich würde eben auf jeden Fall empfehlen, Step by Step und nichts überstürzen und sich zu viel vornehmen, weil dieses Gefühl dann überfordert zu sein, das kann dann auch schon ein bisschen so bremsen in der Entwicklung. Und deswegen würde ich sagen, ja, ganz langsam, Schritt für Schritt, vielleicht ein Raum nach dem anderen.
1: Also wir sind ja das Berliner Campusradio, das heißt, unsere ZuhörerInnen sind ja vormals Studis. Und wir machen das in unserer WG zum Beispiel so, wir haben eine Solawi, solidarische Landwirtschaft, bei der wir auch Teil der Genossenschaft sind. Das bedeutet, wir zahlen pro Woche 20 Euro und bekommen immer das, was gerade zu ernten ist. Und wir sind mega happy damit, weil man bekommt immer regionales und saisonales Gemüse, ohne dass man sich im Discounter den Stress machen muss, was ist jetzt gut und was ist nicht gut. Und es ist, naja, man bekommt Gemüse, also jetzt Gemüse, das man nicht unbedingt immer kaufen müsste oder würde. Und man passt sich dann immer dem an, was es halt gerade gibt und lernt auf diese Weise auch nochmal ganz neue Rezepte auszuprobieren. Wir sind mega happy damit und ich glaube auch so die Menge und die Kosten dafür, das ist bestimmt auch eher günstiger, als wenn man jetzt selber einkaufen gehen würde. Hast du für Studis mit schmalen Taler nochmal so ein, zwei Tipps, die man umsetzen kann?
2: Also ich glaube, dass das eine ist, dass man sich grundsätzlich vor Augen führen muss, ne, weniger Konsum ist grundsätzlich nachhaltiger, ne? Das heißt also, und natürlich auch besser für den Geldbeutel, ne? Wenn ich jetzt nicht irgendwie jede Saison mich neu einkleide bei, was weiß ich, H&M oder so, spare ich enorm viel Geld und auch Zeit übrigens ein, ne, die ich dafür nicht aufwenden muss, sondern investiere vielleicht lieber dann irgendwie einmal im Quartal in ein neues, vielleicht Secondhand-Stück oder ein faires Stück, wenn ich das Geld dazu habe, und baue mir sozusagen eine zeitlose Garderobe auf. Das wäre auf jeden Fall was. Generell viel Secondhand gucken, eBay-Kleinanzeigen, keine Ahnung, ne, diese ganzen Portale, die es gibt, Vinted. Aber ich glaube, das machen auch ganz, ganz viele automatisch. Also so ging es mir. Ne? Ich habe vorher auch irgendwie, als ich noch bei meinen Eltern gewohnt habe, ganz viel einfach im Laden gekauft. Und dann bin ich ausgezogen, habe festgestellt, oh, Geld reicht nicht so gut, ne? Und dann guckt man automatisch irgendwie auf diesen Plattformen, einfach weil es auch günstiger ist. Und das ist ja auch eigentlich so die nachhaltigste Variante, die Dinge zu nutzen, die schon da sind und sich da eben nicht zu stressen. Und ansonsten so im Bereich Lebensmittel könnte ich mir gut vorstellen, dass noch sowas wie Foodsharing eine gute Sache ist, wo man sozusagen, ne, Lebensmittel, die zum Beispiel in der Bäckerei zu viel produziert wurden, abholt und dann verteilt kriegt und so. Gerade in Großstädten gibt's ja viele von diesen Verteilern, wo man sich dann die Sachen einfach mitnehmen kann. Oder eben auch diese App Too Good To Go, wo man, wenn man mal irgendwie Bock hat, in einem Restaurant was zu essen oder so, ne, so Portionen kriegt, die eben nicht die eben ja übrig sind sozusagen, ne? Also wenn der Koch irgendwie oder die Köchin eine Pfanne gemacht hat und da ist was übrig, dann kann man die bei Too Good To Go sich für ein Apfel und ein Ei im Endeffekt abholen, was auch total cool ist. Und gerade bei Bäckereien übrigens kriegt man da oft irgendwie auch tütenweise Zeug, weil die dann alles loswerden wollen, was sie irgendwie ja eben nicht verkauft gekriegt haben. Da hat man dann auch was für die nächsten Tage.
1: Ja, das hatten wir auch mal ausprobiert und man kommt wirklich immer mit einem riesen Rucksack voller Brot und Brötchen vom Tag mit nach Hause und weiß gar nicht, was man damit alles machen soll. Und dann ist der Tiefkühler bis oben hin voll.
2: Aber man hat halt auch erstmal super viel Essen, ne? Also man wird auf jeden Fall satt und es ist günstig und nachhaltig.
1: Perfekt. Sag mal, du bist ja viel in den sozialen Medien unterwegs. Und heute, also so die jungen Menschen verbringen ja beinahe, ja, roundabout mehr oder eben genauso viel Zeit vor dem Handy wie in der Schule. Also welcher Stellenwert haben die sozialen Medien und ja, Menschen, Vorbilder in den sozialen Medien für dich? Was denkst du?
2: Ist natürlich schwer zu beurteilen, weil ich glaube, dass auch super unterschiedlich ist, je nachdem, welche Altersgruppe man sich genau anguckt, ne, und auch in welchem Milieu die Leute vielleicht unterwegs sind. Ich glaube schon, dass gerade Jugendliche oder ja fast noch Kinder sozusagen sich da sehr stark beeinflussen lassen. Ich stelle das aber auch bei mir selber fest, dass ich natürlich irgendwie so meine Leute habe, denen ich gerne folge, deren Erziehungskonzept ich zum Beispiel toll finde oder deren nachhaltigen Lebensstil, dass man da sagt, I feel influenced, ne, und sich dabei erwischt, wie man sagt, oh, das ist ja richtig cool und oh, die hat das empfohlen, ne. Also ich glaube, dass die schon einen relativ hohen Stellenwert haben, die Leute, die da eben, ja, influenzen sozusagen. Und mich eingeschlossen. Eben, also irgendwie, ne, das...
1: Würdest du dich dann auch als Vorbild sehen? Also hast du auch so diesen Vorbildscharakter? Und ist das nicht auch eine Riesenverantwortung, wenn man dann doch mal nicht so handelt, wie man es eigentlich dem Klima zuliebe am besten tun sollte?
2: Also ich glaube, für mich selber war es auch ein ganz, ganz großer Lernprozess, festzustellen, so, ja, ich teile dort Wissen und Anregungen, aber ich muss es trotzdem auch nicht perfekt machen, so. Genauso wie ich ja auch jedem anderen Menschen vermittle, du musst nicht von heute auf morgen alles perfekt machen und es gibt Lebensumstände, da sind manche Dinge leichter umzusetzen und andere, da sind manche Dinge eben schwieriger umzusetzen und das ist vollkommen in Ordnung, versuche ich eben auch diese Haltung bei mir selber anzuwenden, ne? Weil ich habe zum Beispiel festgestellt, als ich aufs Land gezogen bin, ich habe es 2 Jahre ohne Auto versucht, ne? Ich bin irgendwann wirklich durchgedreht, weil ich so nicht mobil war, ne? Wenn du halt wirklich gerade abends, also eine Katastrophe, ich komme in die Nachbardörfer einfach gar nicht und könnte meine Freunde dort nicht besuchen, ja? Weil ich halt ehrlich gesagt sagen muss, mit einem Kleinkind fahre ich nicht nachts im Dunkeln mit einem Fahrradanhänger über den Autobahnzubringer. No way. Also habe ich einmal gemacht und ich wurde fast über den Haufen gefahren, ja? Weil, ja, nee, also habe ich gesagt, nee, da habe ich jede Sekunde Angst gehabt ums Leben von meinem Kind im Endeffekt. Und hab dann auch gesagt, gut, jetzt muss halt ein Auto her, ne? Was ich mir in der Großstadt niemals hätte vorstellen können, wo ich auch gesagt habe, ich will niemals ein Auto besitzen. Ich möchte es auch gar nicht, ich möchte damit gar nichts zu tun haben. Und dann habe ich aus der tiefsten Ecke meinen Führerschein hervorgekramt und gesagt, okay, es geht jetzt wirklich nicht mehr anders, ne? Und jetzt auch gerade, ja, dieses Thema zum Beispiel plastikfrei einkaufen oder so, wurde enorm viel schwieriger, als festgestellt wurde, dass unsere Tochter multiple Allergien hat. Da bist du darauf angewiesen, wenn du nicht mal Spuren haben darfst, dass die Sachen in der Fabrik verpackt wurden, weil im Unverpacktladen kann es halt auch sein, dass jemand einfach mal mit einem falschen Löffel, wo dann vielleicht eine Nuss dran war, in das Behältnis geht und für meine Tochter heißt das dann anaphylaktischer Schock.
1: Okay, also das ist ganz, ne, klar, da braucht man kein schlechtes Gewissen haben.
2: Ja, aber das sind halt so Sachen, da hätte ich früher echt total drauf gepocht, dass ich das nur im Unverpacktladen und nichts mit Plastikverpackung und so, null Plastikmüll und so. Und da musste ich echt auch viel meine eigenen Überzeugungen sozusagen überwinden und mir das einfach zugestehen, dass das jetzt halt einfach unter den aktuellen Gegebenheiten nicht mehr so möglich ist.
1: Okay, ganz klar. Finde ich auch gut. Also ich bin auch eher dafür, dass man nicht mit dem erhobenen Finger auf alle zeigt und sagt, nee, das geht aber so nicht, sondern immer, ja, kleine Steps geht, so wie es funktioniert, aber sich das bewusst macht. Manchmal frage ich mich, ob die viele Energie, die ich persönlich dafür aufbringe, um irgendwie mehr oder weniger nachhaltig zu leben, wirklich Früchte trägt. Ist es nicht auch manchmal die Art und Weise, wie wir als Gesellschaft wirtschaften, die das Problem ist? Und habe ich da überhaupt einen Einfluss drauf? Kann ich da was machen? Du hast dich in deinem Podcast Verquatscht mit dem Thema auseinandergesetzt. Welche nachhaltigen Wirtschaftsformen gibt es denn, die so ja eine Alternative zu der Art, wie wir wirtschaften, sind?
2: Also erstmal finde ich es wichtig zu sagen, dass natürlich die Verantwortung, den großen Wandel zu schaffen, nicht beim Individuum liegt, sondern eben meiner Meinung nach vor allem bei der Politik, die eben dafür zuständig ist, sowas auch wie einen Wirtschaftssystemswechsel zu initiieren, weil jemand anderes kann das überhaupt gar nicht machen. Trotzdem glaube ich, dass wir als Individuen alle eine bestimmte Strahlkraft haben und einfach auch Vorbilder sein können und auch damit zeigen können, hey, bestimmte Dinge sind machbar und bestimmte Dinge sind auch gewollt. Ich meine, wer hätte sich vor 10 Jahren vorstellen können, dass man jetzt in den Drogeriemarkt geht und dort eine Auswahl von irgendwie 20 festen Shampoos hat, ne? Vor 10 Jahren, da kannte keiner dieses Konzept. Ja, und insofern sieht man, dass wir halt schon irgendwie auch einiges bewegen können und da auch alle selber Vorbilder sein können und gerade im persönlichen Umfeld eben auch viele Menschen, ja, beeinflussen, influenzen können, da einen nachhaltigeren Weg zu gehen, um zum Beispiel sowas wie eine Solawi zum Wachstum zu verhelfen, ne? Also ich glaube, dass wir da schon auch als Individuen was machen können, aber dass natürlich die Verantwortung nicht beim Einzelnen liegen darf, sondern eben ja, wir systemisch an das Problem rangehen müssen. Und zu den Wirtschaftsformen, ja, natürlich, also es gibt ganz, ganz viele unterschiedliche Ansätze. Ich glaube, der ja aktuell so am meisten gelebt wird, propagiert wird, ist ja diese Green Economy. Da ist ja so die Idee, dass man sozusagen Wirtschaftswachstum und CO2-Emissionen voneinander entkoppeln kann. Ne? Also, dass wir quasi den Kapitalismus weiter haben, nur halt einen grünen Kapitalismus. Also immer mehr Wachstum, Wachstum, Wachstum, aber halt nachhaltig und voll CO2-neutral. Soweit ich weiß, ist die Datenlage dazu aber, dass das nicht vollständig voneinander entkoppelt werden kann. Und deswegen gibt's eben auch viele Ansätze, die das eben anders sehen. Einer ist zum Beispiel hier die Postwachstumsökonomie, wo sozusagen grundsätzlich gesagt wird, okay, wir müssen einfach das Wachstum überwinden. Dieser Wachstumszwang ist das Problem. Wir müssen quasi ein paar, vor allem diese besonders umweltschädlichen Sektoren zurückbauen. Ne, gerade hier fossile Energiewirtschaft ist damit gemeint. Und im Gegensatz dazu eben so die regionale Wirtschaft, alles, was weniger Emissionen hat, alles, was einen weniger negativen Impact auf die Umwelt hat, ausbauen. Ne? Super schwierig zusammenzufassen, weil es auch innerhalb dieser Postwachstumsökonomie ganz, ganz viele unterschiedliche Ansätze gibt, aber das sozusagen als Hauptpunkt. Was ich sehr persönlich sehr, sehr greifbar finde und was ja auch schon zum Teil praktiziert wird, das ist diese Gemeinwohlökonomie. Also ich weiß nicht, ob das vielleicht schon mal jemandem über den Weg gelaufen ist, aber es gibt ganz viele Unternehmen, also an der Zahl der Unternehmen gemessen sind es wenige, aber schon verhältnismäßig bekannter Ansatz sozusagen, die eine sogenannte Gemeinwohlbilanz haben erstellen lassen. Ne, die Idee von dieser Gemeinwohlökonomie ist, dass eben nicht die Maximierung des Gewinns des Unternehmens, also des Profits im Zentrum steht, sondern die Maximierung des Gemeinwohls. Ne? Das Ziel eines Unternehmens sein sollte, möglichst viel Gutes für die Gesellschaft zu tun. Und das finde ich erstmal total greifbar. Und funktionieren könnte das zum Beispiel über eben diese Gemeinwohlbilanz, wo das Unternehmen eben in unfassbar vielen Bereichen sehr detailliert Auskunft geben muss. Das wird dann extern geprüft und dann wird so ein Gemeinwohl-Score erstellt und ja, dadurch wird dann eben geguckt, okay, wie gut ist der oder wie stark ist der Impact aufs Gemeinwohl, was tut das Unternehmen da? Und ja, das finde ich einen ziemlich, ziemlich greifbaren Ansatz, wie das funktionieren könnte. Vor allem, wenn man das dann mit Steuererleichterungen oder sowas koppelt, um sozusagen den Unternehmen einen Anreiz zu verschaffen oder eben Unternehmen, die nicht gemeinwohlorientiert wirtschaften, mit Strafzahlungen oder sowas versieht. Ich glaube, so könnte das relativ praktikabel sein.
1: Geht da nicht prinzipiell unsere genossenschaftliche, solidarische Landwirtschaft schon in die richtige Richtung? Die werden zwar sicherlich noch nicht diese Gemeinwohlbilanz aufstellen, aber prinzipiell wirtschaften sie ja für alle Mitglieder in der Genossenschaft. Und es geht darum, ja, bezahlbare und gute regionale Lebensmittel herzustellen, zu produzieren und so ein bisschen aus dem System rauszugehen. Denkst du, das ist schon so ein erster Ansatz in die Richtung?
2: Also ich denke, die würden auf jeden Fall wahrscheinlich eine sehr, sehr gute Gemeinwohlbilanz kriegen, wenn sie erstellen lassen würden. Aber ich glaube, bei so einer einzelnen Solawi würde sich das noch nicht lohnen. Also so doof, wie das jetzt ging. Aber das machen halt auch viele Unternehmen, die eben eine lange Lieferketten haben. Zum Beispiel Sonnentor kennt man, ne? Die produzieren und dann Gewürze, Tees. Da hast du extrem lange Lieferketten, ne? Da spielt dann Transparenz ein großes Thema. Oder eben auch Solidarität und Gerechtigkeit ist, glaube ich, eine Kategorie, Menschenwürde, all sowas. Und das ist natürlich, ne, bei einer ganz, ganz kleinen Solawi, also ich weiß jetzt nicht, wie groß eure ist, ich hatte sowas auch mal und da war das halt wirklich ein Hof, ne, wo dann halt diese Leute beschäftigt waren, das ist ja ein mega kleines Ökosystem einfach. Da würde sich das fast, glaube ich, nicht lohnen, gefühlt so eine Bilanz zu erstellen, weil du gar nicht so lange Lieferketten hast, außer vielleicht noch das Saatgut, wenn du es nicht selber erzeugst. Aber ansonsten wird ja wahrscheinlich der Großteil einfach dort auch wiederverwendet. Die haben ja oft da sehr, sehr nachhaltige Ansätze, da auch eben möglichst viel Saatgut wieder selber zu gewinnen und so. Und aber wäre auf jeden Fall ein total nachhaltiger Ansatz, auf jeden Fall.
1: Okay, ja, vielen Dank für die Einblicke. Wir fahren gleich nochmal mit deiner Arbeit fort und da kannst du uns nochmal ein paar Insights geben mit dem, ja, zu den Themen, mit denen du dich beschäftigst. Jetzt gibt's nochmal Musik, nämlich erstmal von The Virgins, One Week of Danger. We're best friends.

0: So, ihr habt zuletzt gehört The Fratellis mit Chelsea Dagger. Marisa, du beschäftigst dich in deiner Arbeit, vor allem in deinem Podcast, aber auch in deinem Magazin und auf Instagram mit ganz verschiedenen Themen. Zuletzt ist eine Folge bei eurem Podcast erschienen, da ging es um Klimaschutz und Gesundheit. Kannst du uns vielleicht mal erzählen, also wo hängen Klimaschutz und Gesundheit? So ein paar Assoziationen haben wir wahrscheinlich alle, aber da gibt es noch viel mehr, als man so auf den ersten Blick denken würde. Also Klimaschutz und Gesundheit.
1: Ja, es ist ein extrem spannendes Thema. Da gab es jetzt eine Studie von der Barmer in Kooperation mit dem Wuppertal-Institut. Die haben eine Forschungslandkarte, hieß es, glaube ich, entwickelt. Das kann man sich vorstellen eigentlich wie so eine Flowchart, wo man quasi so primäre, sekundäre und tertiäre Folgen des Klimawandels oder Auswirkungen auf die Gesundheit sozusagen aufgelistet sieht und dann halt sieht, wie die miteinander zusammenhängen. Ne? Und eindrucksvollsten fand ich persönlich dieses Thema extreme Hitze, weil man sich das, glaube ich, ganz, ganz gut auch vorstellen kann, dass man sich von extremer Hitze, man kennt das ja, wenn in Deutschland 38 Grad sind, da ächzen auch schon alle und sind, oh mein Gott, wie soll ich weiterleben, wie soll ich zur Arbeit gehen, wie soll man irgendwie in der Mittagssitze irgendwas bauen oder so. Das ist schon etwas, was das Leben extrem einschränkt, und wenn wir wirklich eben so krasse Hitzewellen in der Zukunft erleben werden, wie sie prognostiziert sind, dann wird das auf jeden Fall ein Thema sein. Und diese extreme Hitze, das wäre eben dieser Forschungslandkarte zufolge eine primäre Folge des Klimawandels. Das heißt, Klimawandel verursacht direkte Hitze und das hat direkte Auswirkungen auf unsere Gesundheit, ne, weil man eben zum Beispiel einen Hitzschlag hat. Mal so ganz plakativ gesagt, ne? Und dann eben umkippt. Oder Menschen mit Herz-Kreislauf-Erkrankungen können das vielleicht nicht so gut ab. Das sind eben so diese ganz, ganz primären Folgen. Dann wurde sozusagen unterschieden, okay, diese extreme Hitze, wie wirkt die sich sozusagen auf den Menschen durch das Ökosystem auf? Also zum Beispiel durch biologische Prozesse, ne? Und da hat man dann gesehen, dass sich das zum Beispiel auch auswirkt auf die landwirtschaftlichen Erträge. Ne? Also wenn wir extreme Hitze haben, da haben wir dann möglicherweise keinen Regen und dadurch haben wir dann eben verminderte landwirtschaftliche Erträge. Das ist natürlich nicht so schön, ne? Weil wir wissen, okay, wir sind eigentlich darauf angewiesen, die zu haben. Das ist einmal wirtschaftlich für die Menschen schlecht, aber auf der anderen Seite eben natürlich auch für die Ernährung der Menschen einfach ein Problem. Und deswegen wurde dann im dritten Schritt geguckt, okay, wie wirkt sich das denn auf einer sozialen Ebene aus, ne? Und da ist dann eben sowas wie Hungersnot ein Thema, ne? Oder auch, dass man so eine, ja, dass es wirtschaftlich sozusagen instabiler werden könnte, dadurch, dass man eben diese Ernteausfälle hat. Auch weil der Staat dann vielleicht mit Subventionen unter die Arme greifen muss und so und dieses ganze, eine ganze Spirale einfach in Kraft gesetzt wird. Steigende Lebensmittelpreise sind da ein Thema. Ne? Also wir sehen, dass da der Klimawandel sozusagen sich auf unsere Gesundheit auf vielfältige Art und Weise auswirkt. Dieses Schaubild ist riesig, also es ist wirklich riesig, es ist mega kompliziert, und was man halt sieht, ist wirklich, dass auch so Sachen wie irgendwie dann dieser psychische Stress einfach, ne, der Überlastung des Gesundheitssystems, all das sind sozusagen Folgen, die irgendwie oder Auswirkungen des Klimawandels sein können. Und das ist schon etwas, was ich als sehr bedrohlich empfunden habe, als ich das so gehört habe, weil ich so dachte, ja krass, irgendwie ist schon ein ganz schön großes Spektrum an Problemen, die da so auf uns zurollen.
0: Und wir müssen gleich leider zum Schluss kommen, wir haben nur noch ganz wenig Zeit, deswegen hast du zum Schluss nochmal so ein paar kleine Fun Facts aus deiner Arbeit als Journalistin für uns, die du einfach, ja, lustigerweise uns mitgeben kannst.
1: Fun Facts. In Bezug auf Nachhaltigkeit sozusagen.
0: Ja, na klar.
1: Ich finde diese Diskussion um das Thema, also ich weiß nicht, ob es jetzt ein Fact ist, aber ich finde diese Diskussion um dieses Thema und diesen Begriff klimaneutral so interessant, weil es da ja unfassbar viele Haltungen zu gibt. Und die extremste, die kommt von der Deutschen Umwelthilfe, die sagt, eigentlich ist klimaneutral immer eine Lüge, weil nichts auf dieser Welt kann klimaneutral sein. Das ist im Endeffekt immer eine Schönrechnung. Und was auch, also ich weiß nicht, es ist eigentlich traurig, aber irgendwie auch funny, diese ganzen Ich-pflanze-einen-Baum-für-dich-Projekte, ne, die sind im Endeffekt so oft Augenwischerei. Man muss sich ganz genau gucken, von wem werden diese Bäume denn gepflegt. Und vor allem, wenn die irgendwie für 20 Cent gepflanzt werden, dann weißt du, dass da so ein Setzling reingesetzt wird. Aber wie lange der lebt und ob der dieses theoretische CO2, was er irgendwann mal, wenn er dann riesig ist, kompensieren soll sozusagen, jemals kompensieren wird, weil er nicht durch die nächste Sturmflut irgendwie weggerissen wird, das kann dir kein Mensch sagen. Also es ist eigentlich voll die Augenwischerei. Und trotzdem gilt es als voll etabliert zu sagen, ich bin total nachhaltig, weil ich pflanze einen Baum pro Produkt, ja? Und dann hast du da irgendwie halt einen Baum, der für 10 Cent gepflanzt wird oder 20 Cent oder von mir aus auch einen Euro bei einem 60-Euro-Produkt oder so, ne? Und denkst dir so, jo, damit haben wir jetzt die Welt gerettet. Aber das ist sowas, was ich völlig absurd finde und irgendwie viel zu wenig beachtet wird, finde ich, in der ganzen Debatte.
0: Cool. Ja, das war nochmal ein guter Fact, gerade weil Greenwashing ja uns irgendwie alle so alltäglich begegnet. Uns wollen ja alle Unternehmen erzählen, dass sie nachhaltig geworden sind und egal was sie machen, dass sie ja gar keinen, ja, einen riesen Beitrag für Klimaschutz leisten. Und das vielleicht auch nochmal richtig da genauer hinzuschauen. Danke, dass du heute da warst. Danke auch für deine Arbeit. Hier geht's jetzt weiter mit Alex Berlin. Viel Spaß mit dem Programm und auf Wiedersehen.
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3: Herzlich willkommen bei den On-Air-Stories. In dieser On-Air-Story möchte ich euch die Sendung Oldie-Treff von Peter Ziermann vorstellen. Hallo Peter, schön, dass du da bist.
4: Ja, freut mich auch.
3: Was ist denn die Sendung Oldie-Treff genau? Also worum geht es?
4: 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Zum einen wird für ich ja seit 100 Jahren gefühlt durch, dass wir hier noch Plattenspieler im Studio haben, weil ich tatsächlich immer noch eigentlich 100% Vinyl spiele und mein Musikgeschmack, der liegt ja eigentlich eher bei internationalen Titeln, bei Beat und ja, vernünftigen Nummern der 60er, 70er Jahre. Aber ich spiele auch sehr viel deutsche Musik, bin nach wie vor jedes Wochenende auf dem Flohmarkt, sammle da irgendwelche Schallplatten ein und es gibt so einen Spruch, den ich auch seit Jahren mache. Bei mir kann sich jeder jeden Titel wünschen. Wenn jemand von Heino die schwarze Barbara haben will, dann kriegt er die auch. Ja.

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1: Herzlich willkommen zu einer weiteren On-Air-Story. Ich bin heute mit Rolf Gensrich im Studio, der die Sendung OK Beat macht.
2: Hallo, freue mich, dass ich hier sein darf.
1: Wie würdest du ansonsten deine Sendung generell beschreiben?
2: Die Sendung lässt sich eigentlich schlecht beschreiben. Also es gibt mehrere Varianten. Ich versuche, Gäste mir heranzuholen aus allen möglichen Gegenden, so Sachen, die mir über den Weg laufen. Das kann also der Würstchenverkäufer sein bis hin zu irgendwelchen kleinen Aktionen, Grundeinkommen zum Beispiel oder kleine Parteien oder aber Musiker, die mir auf der Straße auffallen, denen ich dann mal meine Visitenkarte gebe und sage, kommt doch mal vorbei, meldet euch doch mal.
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0: Knacker, hier ist Radio Rainbow City Extra, diesmal live vom Modstraßenfest. Wir freuen uns endlich mit euch gemeinsam die nächsten 2 Stunden und dann nochmal unsere Hauptstunde zu bestreiten. Habt ein wundervolles Straßenfest. Wir haben jede Menge für euch vorbereitet. Wir sind auch fast, also wirklich fast zahlreich. Es ist bemerkenswert. Mir gegenüber sitzt der Robert an der Technik und an der Moderation. Hallo Robert, guten Morgen.
1: Ja, hallo, guten Morgen. Ich grüße Berlin. Ich hoffe, ihr habt alle ausgeschlafen oder konntet ein bisschen schlafen in der doch in manchen Stellen von Berlin sicherlich ganz heißen Nacht. Egal, wie man das jetzt nimmt. Es war aber bei uns schon eine Bruthitze. Wir wohnen unterm Dach. Von daher wird es ein bisschen schwierig, da Abkühlung zu schaffen.
0: Es wird noch heißer, oder?
1: Ja, die Sendung auf jeden Fall. Erste Stunde, sag ich nur dazu, habe ich mal unter ein Motto gestellt, wir spielen 90er-Hits.
0: Yay. Ui.
1: Cool, ne?
0: Also Hathaway, Roxette,
1: ja.
0: Ich bin gespannt, was du vorbereitet hast.
1: Also wir haben auch viele, viele Gäste. Thorsten sitzt mir gegenüber, der ist natürlich wieder mit dabei. Hallo Thorsten.
2: Ja, hallo.
1: Ich grüße dich.
2: Ja, ich grüße zurück und freue mich, dass ich wieder da bin. Ne? Letzte Sendung, ich hatte eine Wurzeldissektion mit aufgeschnittenem Kiefer und Zahnfleisch. Ja,
1: ja, aua.
2: Und brachte kein Wort raus. Aber heute wieder hier. Ich habe den neuen Almodovar und im zweiten Teil berichtet Sascha Suden, unser wunderbarer Korrespondent, über so einiges.
1: Jo, das hört sich gut an, also es bleibt spannend. 3 Stunden habt ihr insgesamt mit uns, jetzt erstmal 2 Stunden von jetzt 11 Uhr bis 1 Uhr sind wir dabei und dann ganz normale Sendezeit mit Rainbow City Radio von 15 bis 16 Uhr. Da haben wir dann eigentlich unsere reguläre Sendung, aber wir haben Gott sei Dank, Alex sei Dank, haben wir 2 Stunden noch oben drauf bekommen.
0: Und ganz herzlichen Dank vor allen Dingen an den lieben Gastgeber hier im Hause, an Paula und Sven vom Sekundakater, dass wir hier live senden können. Vielen herzlichen Dank.
1: Ja, ganz, ganz toll, dass wir das machen dürfen hier. Da danken wir sehr herzlich. Das ist eine tolle Geschichte. Es ist wunderbar angenehm. Hier ist noch schön kühl. Nette Leute schon um uns herum hier. Vielleicht die ersten Zuschauer auch schon. Und da freuen wir uns, dass wir im Sekunda Casa hier sein dürfen natürlich. Ne?
0: Und
2: ja,
0: natürlich,
2: auf jeden Fall.
0: Ihr hört sie. Wir haben sie aber noch nicht vorgestellt.
1: Genau.
2: Ja,
1: Xenia, du bist auch da.
3: Ganz genau.
1: Du bist heute nicht allein.
3: Nein, ich bin heute nicht alleine, denn ich habe meinen
0: Plüschtier mitgebracht
3: hier in unsere Sendung.
1: Ja.
3: Der normalerweise immer nur am Montag im Studio sitzt und ziemlich viel Scheiße baut, die ich dann wieder ausbuddeln muss sozusagen. Heute hat er sich hier vorgenommen, sich so ein bisschen zurückzunehmen.
1: Ja.
3: Und ich habe daraufhin gesagt, okay, er kann mitkommen und er kann zugucken, wie wir das hier so machen. Und wenn er was sagen will, kann er sich dann auch zu Wort melden. Er soll uns dann da Bescheid geben.
0: Wenn er Wasser haben möchte, ich habe im Zweifelsfall auch eine Schüssel für Wasser da. Steht zwar mein Name drauf, aber ich bin da jetzt nicht so.
1: Also, was sagt uns das?
3: Heini ist auch nicht so.
1: Genau, es wird heiß. Gebt den Tieren was zu trinken. Die brauchen auch Wasser, genau wie wir auch. Irgendwas an Flüssigkeit zu uns zu nehmen. Dann, wir fangen an mit Musik. Wir legen mal los. Jetzt geht's rund mit dem ersten 90er-Hit. Natürlich Snap und natürlich Rhythm is a Dancer. Viel Spaß damit.

0: es lohnt sich auf jeden Fall herzukommen, also nutzt das Wetter. Vielleicht ist es heute nicht ganz so warm, es soll bis 26 Grad werden, nicht so heiß wie gestern, also von daher macht
1: Wobei
0: Sinn
1: gestern
0: mal.
1: Abend der Regenschauer, das war doch auch, also es war kurz, es war heftig. Ja. Und danach habe ich gefühlt irgendwie noch mehr geschwitzt als irgendwie vorher, oder? Also Stimmt. So richtig abgekühlt hat das eigentlich auch nicht.
2: Nee. Ich habe auch in der Nacht das Fenster aufreißen müssen, um einigermaßen frisch Luft reinzukriegen.
1: Was hast du denn an Neuigkeiten, Senja?
2: Ja, ich habe die Xeni-News für euch und da bringe ich heute nochmal den Beitrag, den ich in der vergangenen Rainbow City-Sendung gebracht hatte. Einfach, weil ich jetzt in der Kürze der Zeit nichts Aktuelles vorbereiten konnte, aber ich habe auch viele andere Sachen vorbereitet für die heutige Sendung, die gegen später dann noch kommen. Hier jetzt erstmal der Beitrag aus der vergangenen Woche noch einmal. Hallo ihr Lieben, herzlich willkommen zu den Xeni News. Der Bundestag hat sich Freitag der vergangenen Woche für nur Ja heißt Ja ausgesprochen, wie unter anderem 29.de in Instagram berichtet. Demnach sei der Entschließungsantrag zu dieser Änderung hinsichtlich mehr Frauenrechten hier in Deutschland angenommen worden. Über den Entschließungsantrag kann der Bundesrat jetzt als nächsten Schritt die Bundesregierung auffordern, einen Gesetzentwurf zur Einführung eines konsensbasierten Sexualstrafrechts vorzulegen. Dies ist ein wichtiges, bedeutendes Zeichen dahingehend, dass Frauenrechte in Deutschland endlich stärker ernst genommen werden. Zusätzlich zu dieser wirklich wichtigen politischen Entscheidung hat sich der Bundesrat in einer weiteren Abstimmung dafür entschieden, Femizide erstmals als eigenen Straftatbestand mit aufzuführen. Der Ball liegt infolgedessen jetzt bei unserer Bundesregierung. Sie muss dieses eindeutige Zeichen aus dem Bundesrat aufnehmen und dementsprechend aktiv werden. Zu dieser innerpolitischen Entscheidung habe ich in Instagram auch ein wenig die Stimmung in den Kommentarspalten verfolgt. Der Verein Teilenswert e.V. findet darin deutliche Worte, Zitat, richtig gut, einen Lichtblick unter all den anderen Entscheidungen, Zitat Ende. Auch die Petitionsplattform Init freut sich mit einem kurzen Yay, Zitat Ende. Claudia Wuttke, der ja ein ähnliches Schicksal wie Colin Fernandes widerfahren ist, postete in ihrem eigenen Instagram-Account namens Ungebrochen Claudia Wuttke einen eigenen Beitrag zu diesem Thema. In diesem schreibt sie mehr als eindeutig, Zitat, nur Ja heißt Ja, das sagt nun auch der Bundesrat, davor ziehe ich meinen Hut, Zitat Ende. Nur Ja heißt Ja, in Instagram wiederum schreibt, Zitat, wir haben es geschafft, der Bundesrat hat für nur Ja heißt Ja gestimmt, Zitat Ende. Und weiter, Zitat, vielen Dank an alle, die so unermüdlich dafür gekämpft haben. Das zeigt eindeutig, Zusammenhalt und Druck aus der Zivilgesellschaft wirken. Lasst uns weiterhin gemeinsam laut sein, Zitat Ende. Was ich darüber denke? Bei dieser politischen Entscheidung innerhalb des Bundesrates muss man meines Erachtens nach von einem großen innerpolitischen Meilenstein für die innergesellschaftliche Würdigung von Frauenrechten sprechen. Denn sie gibt sehr vielen Frauen unter uns Mut, sich fortan hinsichtlich von eigenen Erfahrungen so fühlen zu können, dass sie alle gesehen sowie durch die Politik verstanden worden sind. Was ich mir wünsche? Die Bundesregierung muss jetzt aktiv werden zum Wohl von uns allen. 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
0: Also übermorgen ist es dann gleich schon wieder soweit, liebe Richtig. Xenia. Das ist spannend. Du bist montags immer um 12 Uhr mit deinem Xeniverse da auf Alex hier. Und wenn ihr uns hören könnt, dann hört ihr Kanal 12D im DAB Plus bei Alex. Und wir senden tatsächlich über den höchsten Punkt hier in Berlin, nämlich über den Alexanderplatz dort, über den Fernsehturm. Also wer das mal wissen will, wo das DAB-Signal für Berlin herkommt. Es gibt noch einen im Grunewald, einen ganz großen Mast. Das ist so ein Verstärkerding. Auf jeden Fall sind wir hier ab in die Höhe. Ja.
2: Und ihr könnt uns auch via Livestream hören.
0: Genau, den im Internet weltweit. Ne?
2: Genau, richtig, weltweit.
0: Das ganz ist genau. Klasse. Wir haben Musik, 4 Minuten 25, ein 90er. Warte mal, jetzt...
1: Aber bevor wir Musik spielen, jetzt bin ich neugierig. Ja. Also du hattest gerade News und

0: Insofern, was hat dich eigentlich damals dazu gebracht, quasi eine eigene Sendung haben zu wollen?
1: Gute Frage. Es ist so ein bisschen so, dass dieser Drang nach einer eigenen Sendung schon immer irgendwie da gewesen ist, weil ich auch ja so ein bisschen so eine Retro-Schiene, einfach so eine Vorliebe für Retro-Musiktitel habe. Und ich hatte so ein bisschen einerseits so ein bisschen mehr Raum für diese Retro-Schiene gesucht, um einfach mehr Musiktitel unterbringen zu können. Ich mag auch schnelle Sendungen, also die Sendung hat nicht so viel Wort wie jetzt Rainbow City Radio, das merkt ihr auch, wenn ihr die Sendung einschaltet. Xeniverse geht ganz schnell vorbei, ihr kriegt innerhalb von kürzester Zeit wirklich eine ganze Menge an Musiktiteln geboten, inklusive Informationen, inklusive schnellen Übergängen, und insofern ist der Stil auch so ein bisschen anders. Ich wollte mich da auch für mich persönlich so ein bisschen weiterentwickeln.
0: Ganz ehrlich, das ist eben genau das, wo ich als Sendeverantwortlicher auch sage, das ist absolut großartig, denn Rainbow City ist für mich mittlerweile so ein bisschen, ich sag mal, die Schmiede vielleicht ein Stück weit, um euch auch in euren Entwicklungen ein bisschen zu begleiten, ein bisschen weiter über den Horizont noch zu gehen, über den Regenbogen hinaus quasi. Ich finde das super und kann das also nur absolut unterstützen. Ich war nur einfach mal neugierig, denn darüber haben wir eigentlich so direkt auch noch nie gesprochen.
1: Absolut, absolut. Und ich möchte noch ergänzen, gegen später kommt in dieser Rainbow City Sendung auch noch eine kleine Besonderheit. Denn, das habe ich bislang noch gar nicht gesagt, ich werde nämlich ausnahmsweise hier auch mal Sachen präsentieren, die ich normalerweise nur im Xeniverse präsentiere.
0: Tja, dranbleiben heißt die Devise.
2: Dranbleiben, dein Richtig Hund ist unbedingt. Ja schon mal mit dabei, Tiny ist mit dabei, dann kann nichts passieren.
1: Genau, Tiny ist schon
2: Aber
1: mit dabei Xenia. Und hat seine schöne grüne Brille auf.
2: Auf jeden Fall eine große Frage habe ich noch. Du hast ja auch immer so viele Themen, sowohl bei uns in der Sendung als bei dir ja dann auch platziert. Es ist ja auch ein bisschen eine Ausweichmöglichkeit im Cineverse, über Dinge zu berichten, wo wir bei Rainbow City immer unter ein bisschen Zeitmangel leiden, auch. Weil wir ja auch so viele Themen haben. Ne?
1: Ja, auch. Und der Punkt war eben auch, also ich habe ja auch persönlich zum Beispiel auch diverse Kontakte, wo es dann einfach auch stellenweise so ein bisschen schwierig war, die dann auch zusätzlich ins Programm von Rainbow City mit aufzunehmen, weil da ja eben auch einiges zusammenkommt. Da habe ich jetzt natürlich mit dem Xeniverse auch eine gute Ausweichmöglichkeit, wo ich die dann auch als zum Beispiel Artist des Monats präsentieren kann. Den Artist des Monats gibt es in der Regel immer nur einmal im Monat. Wenn es mal in einem Monat nicht klappt, gibt es mal irgendwie zwei Artists des Monats, dann wird einer nachgeschoben, einen Monat später oder irgendwie sowas. Da bin ich auch nicht ganz so unkompliziert. Und auf die Weise können sich bei mir auch Artists von heute bewerben, obwohl die Sendung eigentlich eine Retro-Sendung ist.
2: Das klingt super, also reinhören am Montag um 12 Uhr ist es soweit. Und es entwickelt sich auch Thorsten ständig weiter, aber er entwickelt für uns viele Dinge, das muss man sagen. Du hast immer die dollsten Gäste bei uns, du hast so tolle Themen auch in deiner Filmrolle, in deiner Buchvorstellung und so weiter. Wenn wir gleich etwas hören, hören wir was von dir und Sascha Suden. Da ging es, Sascha war glaube ich wieder mal, ja nicht bei Gericht, aber zumindest hat er etwas verfolgt, was mit dem Gericht zu tun hat, richtig?
3: Doch, er war persönlich im Saal des Kammergerichts und hat die Verhandlung verfolgt. Ja. Das letzte Wort ist noch nicht gesprochen, aber die Verhandlung, wo ein Berliner HIV-Arzt, über dessen frühere Geschichte wir berichtet haben, regelmäßig, wirklich, ne? Der hat den Alfonso Pantisano verklagt, den hatten wir auch mal in der Sendung, ne, den Queer-Beauftragten von Berlin, ich glaube vor so anderthalb Jahren, es war glaube ich so vorletzten Winter war Alfonso Pantisano bei uns, und ja, da werden wir Saschas Bericht hören über die Ins and Outs dieses leicht absurden juristischen Sachverhalts.
2: Sehr schön. Wir machen Musik. 4 Minuten 25 kommt jetzt. What is Love mit Hathaway. Viel Spaß damit.
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0: Thorsten Pretzinger für Rainbow City, heute wieder mit unserem Korrespondenten oder im Moment eher Gerichtsreporter Sascha Suden. Und zwar, Sascha war auf einer Gerichtsverhandlung. Es ging um einen Streit zwischen einem Berliner HIV-Arzt und dem Berliner Queer-Beauftragten Alfonso Pantisano. Ein ziemlich crazy Verhandlungsgegenstand. Und zwar, Alfonso Pantisano hat einem Berliner HIV-Arzt die Teilnahme an einem Event im Tipi-Zelt verweigert. Es ging um die Ehrung von Magnus Hirschfeld. Und ja, Sascha, der Berliner HIV-Arzt hat wirklich eine Klage eingereicht wegen, ja, wie kann man das nennen, Verletzung oder?
1: Nein, es stand sogar auch drin, Diskriminierung. Und der Arzt ist jetzt bekannt geworden als Arzt ohne Namen. Das ist ein Schöneberger Arzt, Heiko J. Punkt, das dürfen wir sagen. Und der sollte Begleitung sein von einem Arzt der Charité, den Herrn Pantisano eingeladen hatte für diese Tipi-Veranstaltung des Magnus-Hirschfeld-Tages. Und der schrieb dann Herrn Pantisano, ob er Herrn J. Punkt mitbringen dürfte. Und daraufhin telefonierte dann der Queerbeauftragte mit ihm und sagte, nein, es sei eine unerwünschte Person und er wolle ihn nicht haben.
0: Ja, und also hat dann der Berliner Arzt auf Schadensersatz geklagt oder was für ein Profit wollte der Berliner Arzt mit dieser Gerichtsverhandlung rausschlagen? Also nein, ging es um Prestige oder?
1: Nein, er möchte gerne, dass der Queerbeauftragte ihn zur Veranstaltung einlädt, speziell zu Magnus Hirschfeld-Tagesveranstaltungen, dass er auch in Zukunft eingeladen wird. Wobei, wie gesagt, er ist nicht ausgeladen worden, sondern er war gar nicht eingeladen. Und er fühlt sich diskriminiert, dass sozusagen ein Queerbeauftragter, der eigentlich für Antidiskriminierung zuständig ist, ihn diskriminiert. Das findet er ganz schrecklich.
0: Ja, es war in der ersten Kammer des Verwaltungsgerichts. Ja, und also was für eine Entscheidungsmöglichkeit hat dann
1: das Gericht? Also es gibt einen Eilantrag, der jetzt entschieden worden ist. Und bei diesem Eilantrag hat der Arzt verloren. Das heißt, es wurde gesagt, dass Herr Pantisano hat nur von seinem Hausrecht Gebrauch gemacht, weil er Veranstalter war und da muss er nicht jeden einladen. Und wir als Siegessäule, ich habe es auch für die Siegessäule gemacht, haben auch bei Heiko J. Punkt nachgefragt, warum er denn auf Veranstaltungen gehen will, wo er gar nicht eingeladen wird. Aber weder er noch sein Anwalt haben geantwortet, haben also gar nicht reagiert. Aber es ist schon sehr merkwürdig. Und man muss dazu sagen, die ganze Geschichte beruht ja noch auf die Vorfälle aus 2014. Und das kann ich jetzt so locker sagen, weil das steht in dem Beschluss drin. Das heißt, alles, was sozusagen vielleicht mal nicht mehr Thema sein wollte, ist jetzt wieder aufgeploppt, weil der Arzt sozusagen so geltungsbedürftig ist, so nenne ich das jetzt, oder narzisstisch, dass er dabei sein will. Das heißt, dass er 2014 der Patienten bedrängt haben soll und er deswegen ja auch verurteilt worden ist, die da nichts rechtskräftig geworden ist, das Urteil. Also warum man sowas tut, ist mir ein Rätsel.
0: Ja, es geht da ja um einen Kampf des Berliner Arztes, um so die Rettung von Prestige und die Anerkennung auf Social Events eingeladen zu werden, ja?
1: Also ich würde auch sagen, das ist so ein, also es gibt ja Ärzte, mit denen ich gesprochen habe, oder die Psychiater, die attestieren ihm ja einen Narzissmus. Und sein Narzissmus ist so ausgeprägt, dass er nicht erträgt, dass er sozusagen eine unerwünschte Person ist. Und die Gründe, ich habe bei dem Queerbeauftragten natürlich auch nachgefragt, warum er denn nicht ihn einladen möchte. Da gab es, muss man auch sagen, von der Verwaltung kein Statement. Da möchte man nicht zu sagen, vor allem solange es ein Prozess ist. Es ist jetzt so, der Beschluss ist jetzt da. Danach kommt noch eine Klage. Also sozusagen, jetzt hat das Gericht erstmal gesagt, Herr Pantisano darf sich so verhalten. Aber es dauert jetzt noch, bis die Klage, das kann auch nächstes Jahr sein, bis das Gleiche vor Gericht verhandelt wird.
0: Ja, also dann kann quasi der Berliner Arzt beantragen, dass er in den Newsletter von Alfonso Pantisano aufgenommen wird und bei jeder Einladung berücksichtigt wird, ja?
1: Also das ist jetzt überspitzt gesagt, und im Grunde darauf könnte es hinauslaufen. Man darf zwei Sachen nicht vergessen. Wir haben am 20. September Wahlen in Berlin. Je nachdem, wie die Parteien sind und die Konstellationen, nachher die Regierung aussieht, kann auch sein, dass der Queerbeauftragte nicht mehr da ist. Mhm. Es kann auch sein, dass bis dahin sich die gesamte Regierung verändert hat. Vielleicht gibt es gar keinen Empfang mehr zu dem Magnus-Hirschfeld-Tag, weil wir eine rechte Regierung bekommen haben. Das weiß man alles nicht. Also insofern ist das alles vollkommen Nach meinem Dafürhalten absurd.
0: Ja, war denn irgendeine emotionale Reaktion Alfonso Pantisanos erkennbar? Also war der belustigt?
1: Also oder? Es war ja alles in Aktenlage, das heißt, es gab gar keinen offiziellen Prozess oder keine Gerichtsverhandlung. Aber ich habe ihn natürlich bei Veranstaltungen jetzt auch angesprochen und er fühlt sich schon bestärkt. Und das ist ja auch richtig so, dass sozusagen man das Hausrecht hat. Und seine Gründe, die er, wie gesagt, mir jetzt nicht ganz öffentlich sagen will oder darf, die sind, glaube ich, schon stichhaltig, warum er nicht möchte. Und nochmal, das wurde auch zwischen den beiden thematisiert, diese unerwünschte Person ist halt, das hat auch der Arzt der Charité gesagt, natürlich nicht unumstritten, das weiß er auch. Und warum er nicht unumstritten ist? Wegen den ganzen Vorwürfen, die halt im Raum stehen und teilweise ja auch da sind.
0: Ja, vielen Dank und wir freuen uns auf den nächsten Bericht aus der queeren Szene.
1: Sehr gerne.
2: Ja, Sascha ist ja heute bei uns auch nochmal dabei. Später in der Hauptsendung kommt er vorbei. Was es alles gibt, ne?
0: Unser eloquenter, intelligenter Sascha Suden und jetzt das Trio Jade aus den 90ern.
2: Aber warte, wir wollten doch Jade, ja? Ich fühle mich in Jade. Wir hatten gerade so eine schöne Diskussion hier. Jade-Tiger, du hast bestimmt Tiny, ist bestimmt auch so ein Jade-Hund, oder?
3: Naja, also einen Jade-Hund habe ich noch nicht, aber ich habe mich früher als 90er-Kind noch schön mit Jade gefühlt.
2: Also Max...
4: Moment, nur, dass ich das richtig verstehe. Also,
2: genau.
4: Du hast dich in Mineralien gekleidet? Das musst du mir erklären.
3: Naja, solange Mineralien aus einer Plastiktube rauskommen.
2: Ich habe auch gedacht,
4: also meine Mineralien kamen eigentlich immer aus dem Mineralienhandel. Die waren scheiße teuer und ich musste sie unbedingt immer haben. In Halle, also so da, wo ich quasi herkomme, für alle Hörer da draußen, gab es immer so einen kleinen Mineralienladen. Und da war ich schon Stammkunde. Die guckten mich immer nur an, wenn ich von der Schule dann kam und dann so... Na, wir haben wieder was Schickes für dich. Und das Schlimme an der Sache ist, Mama wusste genau, dass mein Taschengeld in der Regel nicht lange reicht, weil ich musste das dann nur jeden Monat irgendwie einen neuen Stein mitnehmen. Mittlerweile freut sich Mama zu Hause, liebe Grüße nach Halle, da sehr drüber, weil sie hat den Großteil meiner Mineraliensammlung bei sich zu Hause. Und der andere Teil ist halt hier in Berlin. Mittlerweile ist irgendwie, also was das Thema Sammelleidenschaft angeht, kam dann noch Lego dazu und jetzt mittlerweile weniger Mineralien. Aber wie man sich in Jade kleiden kann als Mineral, kann ich nicht nachvollziehen, aber zumindest, dass man damit was machen kann. Aber abgesehen davon bin ich ja immer noch der Meinung, dass Diamanten eigentlich echt viel schöner sind als Jade.
2: Und jetzt also, aber.
4: Baby, du darfst mir gerne den Diamant anstecken.
2: Diamonds are the girl's best friends. Das ist zwar nicht der nächste Titel, aber den wollen wir... Ja, Xenia, jetzt du auch mit deinen Diamanten noch hier.
3: Ich wollte es nicht auf die Diamanten eingehen, aber ich wollte sagen, dass man sich in Jade auch nicht kleiden kann, dass man Jade höchstens schminken kann.
2: Oh. Das ist ja was.
4: Kinder, das wird ja mal besser. Schminktipps mit 10 Jahren.
2: Yes. Das eine neue Rubrik?
4: Also ich bin dabei. Ich bin dabei.
2: Ja, ich auch.
4: Bitte, gib mir Fame.
2: Aber gib das Wort lieber mal Thorsten, der will seinen Titel doch ansagen. Fleißig rausgesucht hat er.
0: Ne, Jade, don't walk away.

0: Jade mit Don't Walk Away. Nee, wir bleiben noch ein bisschen. Wir machen jetzt erstmal den Halbzeit-Jingle.
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0: Ja, da sind wir schon in der ersten halben Stunde aus dem Secunda Casa hier in Berlin am lesbisch-schwulen Stadtfest in am Neulendorfplatz im Kiez hier in Schöneberg.
2: Am Neulendorfplatz im Regenbogenkiez.
0: So rum.
2: So ist es.
3: Hab doch dann.
0: Ein bisschen bunt heute. Ich habe heute Morgen gut gefrühstückt und ich habe viel getrunken, aber nur Wasser.
2: Und einen Kaffee auf dem Tisch. Nee, wir sind doch am Neulendorf-Kiez im Regenbogenplatz.
0: Jetzt machst du mir aber ganz durcheinander hier.
3: Und was macht dann die Victoria Luise da noch mittendrin? Ich blick da nicht mehr durch, das ist mir alles vor.
0: Die steht einfach nur so rum.
3: Ach so,
0: aber und guckt sich das Ganze an.
3: Also ganz
0: oder?
3: Ehrlich, das ist mir viel zu forsam.
0: Ja, aber du hast es ja noch geschafft. Ihr wart jetzt die vergangene Woche im Kino. Und was hast du dir da angeguckt?
3: Na genau, am Donnerstag, ja. An dem Tag, wo der Film auch rausgekommen ist. Die Odyssee natürlich. Mhm. Und das in Spätvorstellung. Also so, dass man sich so richtig schön auch in dem Kinosessel bequem machen konnte und dann auf große Fahrt gehen konnte. Der Film ist nicht mit irgendeinem Vorspann versehen, sondern er schmeißt dich direkt rein. Du bist mittendrin. Du siehst Matt Damon als Odysseus mit Kalypso zusammen auf einer Insel. Und anschließend geht es im Grunde in die Troja-Geschichte rein, das trojanische Pferd, was interessanterweise mal kein Holzpferd ist, sondern was ein Metallpferd ist. Das gab dem Ganzen noch so was Martialisches dazu. Tom Holland als der Sohn von Odysseus, der quasi seinen Vater ja fast 20 Jahre nicht gesehen hat, aber nur eine vage Vorstellung von einer Vaterfigur hat. Robert Pattinson als einer der Freier um Penelope, die Frau von Odysseus. Und darum spinnt sich im Grunde die Geschichte, dass Telemachos quasi glaubt, dass sein Vater noch lebt, Penelope sich da nicht ganz so sicher ist, aber eben diese ganzen Freier dort eigentlich nicht haben will, sie aber ins Haus lässt, weil es halt nicht anders geht. Und was Odysseus dann so alles erlebt und mit welcher Wucht, mit welcher Kraft also alleine dieser Film entstanden ist und gemacht worden ist, das ist absolut bildgewaltig. Also ich meine, es ist alles in IMAX-Kameras gedreht, das merkt man auch. Sobald die Schiffe irgendwie ja dann aufeinander krachen, weil Zeus ja seine ganze Kraft quasi loslässt, beziehungsweise Helios sich dann quasi beschwert in dem Moment, wo die Rinder gegessen werden von der Besatzung von Odysseus. Ich saß in dem Sessel und so, boah, das presst mich jetzt aber richtig in den Sessel rein. Also wie als bin ich selber mit auf diesem Schiff. Absolut großartig. Vor allen Dingen, was mir auch sehr gefallen hat in der Odysseus-Story, ist ja Circe, die Mannschaft dann anschließend in Schweine verwandelt, für die, die vielleicht nicht ganz so in der Mythologie drin sind. Das war fast eine Feministin. Das fand ich total interessant, dass man das so in so eine Richtung gedreht hat, weil sie ist enttäuscht von der Männerwelt und verwandelt sie im Grunde in das, was sie in ihren Augen sind. Schweine. Und irgendwie hatte ich da so automatisch die Ärzte im Kopf, so Männer sind Schweine. Aber das ist so bildgewaltig, auch so ein bisschen Horrorelement damit drin, wie die Augen zieht und zerrt und aus den Gesichtern letztlich diese Schweine formt und unglaublich gut gespielt. Also wer jetzt vielleicht noch so Matt Damon als so den strahlenden Helden mit schicken jugendlichen Gesicht hat, der wird hier eines absolut Besseren belehrt. Interessanterweise steht Tom Holland, gut, das weiß man spätestens seit Spider-Man, dass er in nichts mehr nachsteht, aber der steht halt in nichts nach. Ja, Robert?
0: Nee, ich wollte nur sagen, das Mikro ein bisschen dichter, bitte.
3: Ach so, sag das doch gleich.
0: Ich will dich hören.
3: Yeah. Ich verstehe.
0: Aber ich muss ja eins mal zur Filmtechnik kurz sagen. Ich habe da im Vorfeld auch geguckt. Er ist auf 70 mm gedreht. Eine Seltenheit Filmmaterial. Das kostet Schweinegeld, macht aber auch eine richtig geile Qualität und die sieht man auch im Kino, ja?
3: Die sieht man
0: definitiv. Selbst wenn es dann vielleicht eine Kopie ist, die runtergerechnet ist, aber ich glaube...
3: Also ich habe mir schon fest vorgenommen, tatsächlich mir den auch nochmal in IMAX anzugucken. Also definitiv, weil diese Kraft, diese Wucht, es gibt eine Szene, da habe ich mich so ein bisschen dann, vielleicht der ein oder andere, der das dann sieht, ich spoiler ganz bewusst nicht, das hat mich ein bisschen zu sehr an Herr der Ringe erinnert, so ein bisschen an, wir machen das jetzt mal in schön, aber dann gibt es auch eine Szene, die ist, die dann wiederum den Hades abbildet. Unglaublich gut. Kein Klischee bedient, sondern tatsächlich echt so, dass man da steht und sagt so, boah, du sitzt im Kino und denkst so, das ist jetzt, nee, das saugt einen rein. Also das schafft dieser Film absolut. Zumindest ging mir das so. Es waren auch ein paar eher jugendlicheres Publikum drin, wo der eine dann irgendwie so meint, habe ich zumindest mitgekriegt, naja, also für 3 Stunden war der ja jetzt gar nicht mal so gut. Es ist kein Avengers-Film, es ist kein Action-Abenteuer-Film à la Marvel oder sowas. Irgendwas.
0: Ja, ich mache ein bisschen leiser jetzt.
3: Und das ist es nicht. Also wer das erwartet, wird wahrscheinlich enttäuscht sein. Aber es ist halt ein monumentaler Historienfilm, der sich nicht davor scheut, eine große Geschichte in große Bilder auf die Leinwand zu bringen. Das habe ich zuletzt in dieser Qualität, muss ich ehrlich gestehen, seit Gladiator nicht mehr gesehen.
4: Ich wollte gerade sagen, was einem als Vergleich als erstes in den Sinn kommt, ist Ridley Scotts Gladiator. Als Totem, ne, so als, ja, und hast du,
3: ja? Ja, also ich habe es genauso empfunden, irgendwie klar, natürlich dann noch ganz weit zurück, dann auch noch Troja natürlich dann. Aber es ist wirklich so diese Mischung, die es ausmacht, wo ich sage, das ist mal wieder dafür, genau dafür wird Kino gemacht.
0: Aber eine Frage an euch beide letztendlich, das ist ja ähnlich gefühlt wie Herr der Ringe und Co., also ein sehr langer Film, diese monumentalen langen Filme, ist das noch zeitgemäß? Kann man da das Publikum noch mit begeistern?
3: Doch, also absolut. Ganz ehrlich, ich erwarte das ein Stück weit, weil in Zeiten, müssen wir ja auch mal realistisch sein, wo Streamingdienste mir innerhalb von wenigen Wochen, nachdem der Film im Kino gewesen ist, mir im Grunde schon den Film präsentiert und ich meinen Popcorn zu Hause in der Popcornmaschine mir machen muss, will ich ins Kino gehen und ich will für diese Zeit möglichst so tief rein in die Geschichte gehen können, dass ich hinterher, ich sage jetzt mal vorsichtig, geschafft, und das meine ich im ganz positiven Sinne, aus dem Kino komme und mindestens noch 1 oder 2 Tage darüber sprechen kann und es nicht einfach vergessen habe. Ging mir übrigens mit Evil Burn Dead genauso, aber da vielleicht später mehr dazu.
4: Ja, ich weiß genau, was du meinst, ne? Die Konzentrationsfähigkeit, die Konzentrationswilligkeit der Bevölkerung im Jahr 2026, ne? Also ich kenne es von meiner Warte aus, wenn ich irgendeinen Clip von einem Freund bei Facebook anklicke, der darf maximal 1 Minute 23 Sekunden sein, sonst klicke ich das nicht an. Und dieses Genre jetzt, wuchtig, pompös und 3 Stunden, das setzt natürlich eine ganz andere Konzentrationsfähigkeit und Konzentrationswilligkeit aus, als man irgendwie einem Publikum 2026 zu billig zutraut. Aber wer da reingeht, der weiß das ja vorher. Und ob diese Art, Filme zu machen, noch relevant ist, das wird ganz einfach die Box Office zeigen in circa 1,5 Monaten oder noch früher, innerhalb von 4 Wochen, wo der Film sich in den Charts befindet.
0: Auch Matt Damon war ja mal ganz anders zu sehen, nicht so glatt und Co., sondern ihr habt euch gerade darüber unterhalten, er ist ja schon ein bisschen rauer jetzt. Ja,
3: ja, absolut. Also das absolut, und vor allem, also wenn man mal so wirklich zurückguckt, wie so die Anfänge waren, dieses Bubihafte noch mit Ben Affleck damals zusammen, das ist natürlich kilometerweit weg davon. Und ganz ehrlich, ich finde es gut, weil es entwickelt sich, also dieser Schauspieler, im Übrigen auch Robert Pattinson, muss ich mal ehrlich gestehen, ich mag ihn eigentlich seit Twilight nicht so sehr und über Harry Potter redet man gar nicht, aber der hat auch an Kraft und an Tiefe gewonnen. Klar, der ist hier ein bisschen der Widersacher, klar, er ist der Bösewicht an der Stelle. Oh, Entschuldigung für den kleinen Spoiler, aber das konntet ihr euch vermutlich eh denken. Und auch das ist überzeugend. Er ist eklig. Ja, er ist eklig. Er ist kein netter, glatter Vampir. Und nein, er ist nicht der tote Zaubererschüler aus Hogwarts. Das ist lange, lange, lange, lange vorbei. Insofern lohnt sich das auch. Und noch ein, wer sich an Elliot Page erinnern kann. Ja, ehemals mal Juno. Lang, lang, lang, lang ist es her. Und da war er auch noch weiblich. Auch eine geile Rolle. Auch eine absolut geile Rolle. Und insofern, da sind so viele Charakterschauspieler mittlerweile drin, dass es fast schon, also weißt du, nicht eins, nicht zwei, nein, alle sind exorbitant gut.
4: Paige ist trans, ne? Von Frau genau. Zu Mann ist die, ne? Ja, so genau. Innerhalb in vor ein paar Jahren, ne?
3: Ja, ja, genau. Und das ist hier halt auch wirklich so eine sehr spannende Rolle. Und ich sprach ja vorhin eben über diese Hades-Rolle. Da taucht das Motiv wieder auf, also nicht nicht als Transmotiv, sondern als Schauspielmotiv, wo ich wirklich im Kinosessel saß und Angst vor ihm hatte. Und das will was heißen. Also, weißt du, ich sagte es ja gerade, ich war noch in einem anderen Film, wo ich eigentlich hätte Angst haben müssen, eigentlich vom Titel her, Evil Dead Burns. Und mehr lachen, mehr drüber gelacht habe als sonst irgendwas. Story, welche Story? Es hat keine.
0: Ja, also wir wollen jetzt nicht zu viel verraten. Geht rein, guckt euch dieses monumentale Wunderwerk an. Es ist bestimmt lohnenswert. 3 Stunden Sitzfleisch. Wir haben passend zum Filmthema auch einen langen, langen Titel aus den 90ern. Phil Collins, man kennt ihn ja, und hier ist ein Titel von ihm, Find a Way to My Heart.

0: Was für ein toller Titel. Phil Collins, Mr. Phil Collins, Find a Way to My Heart. Und ja, ein Weg in unsere Herzen, das hat auf jeden Fall unsere liebe Xenia auch gefunden. Wir freuen uns, dass ihr heute, mein und unser Team hier da ist und das alles ermöglicht. Da möchte ich auch nochmal Danke sagen, ganz, ganz klar. Und du hast für uns jetzt die Berlin-Brandenburg News und Events.
1: Ganz genau so ist es. Hier sind die Berlin-Brandenburg News and Events in dieser Sendung. Die Komikerin Hella von Sinnen ist für ihre scharfe Zunge bekannt. Jetzt hat sie sich der Welt zufolge kritisch über Dieter Nuhr geäußert. Konkret habe sie zu seinen Aussagen über Gewalt an Frauen gesagt, Zitat, jedes Jahr werden an die 350 Frauen von ihren Männern ermordet und er sagt das, was ist das für eine unfassbare Unverschämtheit von Nuhr? Was ist das für eine unfassbare Verniedlichung von Femiziden und Verleugnung dieses Frauenhasses? Ich finde das wirklich unglaublich, Zitat Ende. Und weiter, Zitat, ich bin gespannt, ob Herr Nuhr seinen Job bei der ARD behält, Zitat Ende. Mehr hierzu in dem Artikel, ich bin gespannt, ob Herr Nuhr seinen Job bei der ARD behält, sagt Hella von Sinnen auf welt.de. Wie queermany.berlin in Instagram berichtet, liefen schon seit mehreren Wochen massive koordinierte Angriffe auf ihre Mitbegründerin und Transfrau Queer Femme Hart. Diese Angriffe und ihre damit verbundene infrastrukturelle Sperrwelle hätten jetzt wiederum die ganze Institution erreicht. Nur 2,5 Stunden nach dem letzten Post zum Dyke March 2026 hätte Meta zeitgleich insgesamt 6 Accounts stillgelegt, nachdem die Transfrau Queer Femme Hart in 8 Wochen insgesamt 3 Kurzsperrungen erhalten habe. Queermany.berlin sagt dazu, Zitat, das ist kein Zufall. Sie wollen uns genau jetzt stummlegen, wo wir bundesweit gegen Sonderregister sowie BAVÜ, kleine Anmerkung, Baden-Württemberg, Transregister kämpfen und wichtige Proteste wie Dyke March sowie Queer Femme March auf der Straße anstehen. Zitat Ende. Dieses Statement wird mit folgenden Worten abgeschlossen, Zitat, aber wir lassen unsere digitale Existenz nicht auslöschen. Wenn wir 265.000 Unterschriften gegen das Transregister geschafft haben, dann brechen wir auch diese Zensur und patriarchale digitale Gewalt. Zitat Ende. Mehr hierzu bei queermany.berlin in Instagram. Und damit noch kurz zu den Veranstaltungen heute in Form von Tipps aus dem Programm des Lesbisch-Schwulen-Stadtfest Schöneberg von heute gegen später. 16.30 Uhr erwartet euch das Wilde Sofa auf der Stadtfestbühne A mit den Gästen Lucy van Ork, Seyran Atash und Berfin Celebi. Ab 16.40 Uhr wiederum findet die offizielle Eröffnungszeremonie mit Schirmfrau Elisabeth Ziemer und Schirmherr Klaus Wowereit statt. Danach werden dann ab 18 Uhr noch die Rainbow Awards verliehen. Bei der Flinterbühne C wiederum wird Lena Störfaktor gemeinsam mit Steph Laneuf ab 18 Uhr kräftig einheizen. Die queere Medienbühne E präsentiert dagegen ab 20.30 Uhr Julia Vieregge, die als Frontfrau der Tributshow Anna, lass es Liebe sein, Hits von Rosenstolz und Anna R. zurück auf die Bühne bringt. Soviel zu Veranstaltungen und sonstigen Tipps in dieser Woche. Happy Pride. Weitere coole Informationen gibt es die letzte Sendung auch in Rainbow City Radio.
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3: Heute geht es um das Campus Radio Couch FM. Das ist ein Projekt in Zusammenarbeit der drei Berliner Hochschulen, der Humboldt-Universität, der Freien Universität und der Technischen Universität Berlin. Und ich möchte euch nun das Campus Radio genauer vorstellen und habe hierzu Laura und Emily von Couch FM eingeladen. Herzlich willkommen.
4: Hi.
5: Hi.
3: Seit wann gibt es denn das Format Campus Radio Couch FM?
4: Also 2011 kam die Idee auf. Und 2012 lief dann die erste Sendung schon. Also es ist jetzt schon ganz schön lange her.
3: Und ihr sendet ja jeden Tag und habt verschiedene Formate. Wie ist die Sendung denn aufgebaut?
4: Genau, also wir haben jeden Tag in der Woche ein unterschiedliches Format. Zweimal die Woche läuft unser Live-Magazin. Das heißt, da stehen wir live im Studio und reden über alles Mögliche. Und dann läuft auch Musik zwischendurch, wie man es aus dem Radio halt so kennt. Und montags ist bei uns immer Platz für eine Gästesendung. Mhm. Also da können zum Beispiel andere Unis ihre Projekte vorstellen, wenn sie selbst einen Podcast produzieren und so weiter. Dann haben wir am Mittwoch unsere Musiksendung, das Klangkompott. Das wird von der Musikredaktion gemacht und es kann auch alles Mögliche sein. Interviews, einfach eine Band vorstellen, ein Genre vorstellen, alles Mögliche. Genau, donnerstags läuft unser Gästezimmer. Das ist ein Interviewformat mit Personen zum Beispiel aus Politik oder der Kultur, Berliner Figuren, alles Mögliche. Ja, samstags ist bei uns Tanzstunde. Da können DJs aus Berlin ihre Sets spielen und sich so ein bisschen vorstellen. Und am Sonntag läuft unsere Wiedergabeliste mit den besten Songs aus der Woche.
3: Wie kommt ihr denn zu den Themen, die ihr in der Sendung besprecht?
5: Also ich finde, das ist auch mal ein sehr spannender Prozess, weil es einfach wirklich das ist, was die Couchies so im Alltag beschäftigt. Und das fand ich am Anfang auch so ganz ungewohnt, dass wirklich der Themenvorschlag einfach so reingeworfen werden kann. Und meistens wird er auch total cool aufgenommen und dann wird gebrainstormt, dann können andere relaten oder eben nicht. Und das ist immer ein total spannender Prozess. Also das meiste findet so in der Wortredaktion dann statt oder halt davor in den allgemeinen Sitzungen.
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0: Zweite Runde, zweite Stunde und wir beginnen gleich bei Rainbow City Radio Extra live vom lesbisch-schwulen Stadtfest aus dem Secunda Casa mit Xenia und Xenia hat für uns heute Nachrichten.
1: Ganz genau, hier sind die queeren Nachrichten in Rainbow City Radio zum lesbisch-schwulen Stadtfest 2026. Das Ministerium für Bildung, Familie, Senioren, Frauen und Jugend hat die Rahmenvereinbarung mit dem Jugendnetzwerk Lambda e.V. zum Jahresende hin gekündigt. Damit steht diese seit 1990 aktive bundesweite Selbstorganisation queerer junger Menschen vor dem Aus. Die Institution, die jetzt auf Spenden angewiesen ist, äußerte sich zu dem Vorgang über lambda.bund in Instagram folgendermaßen, Zitat: Wir werden nicht zulassen, dass durch diese politische Entscheidung all das verloren geht, was queere junge Menschen über Jahrzehnte aufgebaut haben. Zitat Ende. Der Stadtstaat Bremen geht verstärkt gegen sogenannte Konversionsbehandlungen vor. Wie queer.de berichtet, liege die Zuständigkeit für Bußgeldverfahren gegen diese Therapien von queeren Menschen künftig bei der Bremer Gesundheitsbehörde. Dies gehe aus einer am vergangenen Mittwoch veröffentlichten Mitteilung der Senatorin für Gesundheit, Frauen und Verbraucherschutz Claudia Bernhardt von den Linken hervor. Grundlage hierfür sei eine entsprechende Verordnung. Der rechte polnische Präsident Karol Nawrocki hat die zuvor vom Parlament beschlossene Ehe ohne Trauschein gestoppt. Er habe, wie ebenfalls queer.de berichtete, sein Veto gegen das Gesetz über eingetragene Lebenspartnerschaften eingelegt, wie er in Warschau mitgeteilt habe. Wie er in einer Videobotschaft sagte, sei er nicht gegen die Regelung rechtlicher Fragen für unverheiratete Paare. Das Gesetz schaffe allerdings eine, Zitat, Quasi-Ehe, Zitat Ende, und könne daher nicht mit seiner Zustimmung rechnen. Queere polnische Paare können infolgedessen nur noch auf jenem Weg heiraten, dass eine im Ausland geschlossene Ehe nach einer Entscheidung des Europäischen Gerichtshofs auch in Polen rechtlich anerkannt werden muss. In Berlin wiederum könnte bei der nächsten Wahl zum Abgeordnetenhaus nach dem früheren regierenden Bürgermeister Klaus Wowereit erneut ein schwuler Kandidat das Rennen machen. Die queere Community kann sich im Wahlkampf zwischen den beiden schwulen Kandidaten Stefan Evers, CDU, und Werner Graf, Grüne, entscheiden. Evers tritt die Nachfolge von Kai Wegner an, der infolge einer Pannenserie der letzten Monate seinen Rückzug erklärt hat. Und damit noch das Wetter.
0: Ja, warte mal eben, Wetter, da habe ich Musik als Unterleger, warte mal.
1: Ah.
0: Ja, da geht das rund. So was in der Art.
1: Sehr schön.
0: Guck mal, da ist es schon. Jetzt geht's los, das Wetter. Dann mal los mit dem Wetter.
1: Heute 18 bis 24 Grad bei starker Bewölkung, morgen ebenfalls stark bewölkt bei 13 bis 21 Grad, am Montag wiederum leichter Regen bei 12 bis 18 Grad. Damit jetzt viel Spaß beim lesbisch-schwulen Stadtfest Berlin 2026.
0: Super, Dankeschön. Schön, dass ihr wieder dabei seid. Schön, dass ihr zuhört. Der Max ist dabei, der Thorsten ist dabei, die Xenia ist dabei. Wir haben die Schwestern schon hier, eine davon zumindest. Es sind ja ganz, ganz viele heute auf dem Straßenfest hier oder auf dem Stadtfest natürlich. Und wir machen Musik. Und zwar hier kommt Erasure mit I Love to Hate You.

Erasure mit I Love to Hate You. Und jetzt haben wir unseren ersten Interview-Gast hier

0: der Schuld und natürlich einfach für die Gemeinde da sein. Und natürlich Aufklärungsarbeit über Safer Sex, über queere Arbeit, also queere Gesellschaft und so weiter und so fort. Das machen wir alles sehr gerne und jetzt habe ich, glaube ich, den dritten Teil der Frage vergessen.
1: Nee, gar nicht. Woher die göttliche Kraft kommt?
0: Achso, wir sind ja überspirituell, also wir haben sie mal gesagt, so, naja, die Katholiken können halt sagen, wir sind jetzt ein Nonnenorden oder haben dann unsere gesagt, so, ja gut, wenn die Katholiken das können, dann können wir das auch. Und haben uns dann diesen Orden gegründet und es ist eher so ein, wir sagen immer so, wir verspüren den Ruf und wir rufen ja auch die Göttin an oder das Universum und so weiter. Also ist es einfach so dieser Wunsch für die Gemeinde da zu sein und was diese Verbindung zu den Schwestern, also zu den Nonnen ist es ja auch immer die Nonne als Archetypus der helfenden Person.
1: Apropos, das macht ihr ja auch, indem ihr Spenden sammelt. Wie genau läuft dieses große Spendensammeln ab? Wohin gehen dann solche Gelder? Wie wählt ihr da auch aus?
0: Also einerseits, wenn wir unterwegs sind und nicht in Berlin unterwegs sind, sammeln wir oft für lokale Projekte wie lokalen AIDS-Hilfen oder ähnlichen Sachen. Da nutzen wir selten unsere Dosen. Wenn wir in Berlin sind, unsere Dosen, dann wird das gesammelt und wir haben so 3-4 Termine, wo wir dann das Geld ausschütten an queere Projekte, an lesbische Projekte, an Trans-Projekte, an was auch immer. Und da gibt es halt welche, die immer wieder die großen Maneo oder Root und so weiter. Aber es gibt halt auch immer Sachen, wo wir halt sagen, wir geben auch mal was in die Missionen rein. Also die Missionen, wo halt, wir sind ja nicht alle in Berlin, deswegen geht es auch mal in die Missionen rein. Da haben wir zum Beispiel auch in Magdeburg die trans-intern-binäre Selbsthilfegruppe die Startfinanzierung gegeben. Und es wird einfach im Haus entschieden, es werden Vorschläge gesammelt oder geguckt, wo wird gerade wirklich Geld gebraucht und dann entscheiden wir, gut, da geben wir was hin. Und heute werden wir auch wieder Spendenausschüttung machen um 17 Uhr bei unserem Stand, da gibt es dann den Sektempfang und da wird dann auch wieder viele Spenden ausgeschüttet.
1: Da werden wir uns definitiv sehen. Was ich noch wissen möchte, wie kann man denn Nonne werden oder welchen Werdegang hat man bei euch? Weil ich habe schon mitbekommen, es gibt Novizen, es gibt Schwestern und ich durfte da ja auch mal dabei sein, wenn man dann quasi diese große Weihe bekommt, was ja wirklich ein absolutes Highlight zu sein scheint, auch innerhalb eurer Community oder eures Ordens. Könnt ihr mir da ein bisschen mehr erzählen?
0: Also als erstes sagen wir immer natürlich, man muss diesen Ruf verspüren. Also man muss halt wirklich den Weg der Schwester oder des Gardisten, wenn man die männliche Version nehmen möchte, gehen wollen. Und dann geht man halt zu seinem Haus des Vertrauens, also gerne auch zu uns, und spricht dazu. Dann kriegen wir halt ein bisschen die Infos, was bedeutet eigentlich Schwestern sein, was ist unsere Arbeit, was steckt da auch hinter. Und dann wird man vom Haus nach Antrag aufgenommen. Und fängt im Aspirat an, das ist so die unterste Stufe in Anführungsstrichen, wo man halt erstmal bloß so mitläuft. Man hat noch kein Make-up, alles, man läuft mit, man lernt sich kennen, wir lernen die neuen Anwärter kennen und sie können uns kennenlernen, können schon mal ein bisschen in die Arbeit reinschnuppern und dann wird man irgendwann zur Postulantin, darf auch schon Make-up dann tragen, ein bisschen dezentes Make-up und ein Häubchen, ist also das erste Mal erkennbar als Schwester oder als Ordensmitglied. Und wenn man das dann gemacht hat, mindestens 3 Monate lang, dann würde man zur Novizin befördert werden oder Novizin und das geht mindestens 6 Monate. Man ist schon sehr erkennbar als Schwester und dann irgendwann, wenn man sich so weit fühlt, wird man dann zur Schwester.
1: Mhm. Ihr habt das den Tiergartenpicknick auch als großes Event. Wann findet das statt, beziehungsweise muss man da irgendeinen Eintritt zahlen, soll man was mitbringen? Einfach so diese kleinen Informationen, die man da drumherum noch braucht.
0: Jetzt erwischst du mich mit dem Datum des Tiergartens ein bisschen auf den falschen Fuß, weil ich selbst gar
1: 8. nicht... 8. oder 9.8. glaube ich, habe ich so im Kopf.
0: Ja, jetzt es tut mir sehr leid, ich bin halt selber leider nicht da.
1: das macht ja nichts. Also da informiert euch da draußen einfach. Jetzt zu euch kommen will, also muss man was mitbringen?
0: Nein, also man kann sich eine Decke mitbringen, natürlich, dass man sich ein bisschen hinsetzen möchte, aber wir haben Essen und Getränke da und die sind alle vollkommen kostenfrei. Ihr könnt einfach zur Tundenwiese kommen und dann euch was zu essen nehmen, Kaffee, Getränk holen. Wir freuen uns natürlich immer über Spenden, das ist ja klar, aber ist absolut frei und für jeden offen.
1: Dann würde ich mal vorschlagen, ihr Lieben, 17 Uhr Sektempfang. Genau. Meine Liebe, wo steht ihr denn?
0: Wir sind in der Kalkreuthstraße, so auf der Mitte Höhe. Ich

0: bin hier kleine Berlinerin, deswegen kenne ich diese Kreuzungen alle nicht so gut. Aber wir stehen über vom ADAC in der Nähe und es ist am 9. August das Tiergartenpicknick. Danke.
1: Genau, also 9. August von 15 bis 20 Uhr auf der Tundenwiese im großen Tiergarten. Da ist das Tundenpicknick, genau. Tiergartenpicknick 2026. Genau, das auch nochmal ergänzend. Sora, meine Liebe, es war mir eine Freude.
2: Mir auch immer sehr. Ich habe auch nochmal eine Frage, und zwar, was ich bei dir ja ganz besonders finde. Du hast ganz viele Buttons.
0: Ja.
2: Sammelst du die? Ich meine, unsere Hörer können das jetzt nicht sehen, aber da sind Regenbogen-Symbole bei. Da ist ein Papi-Ball-Button dabei. Da sind so tolle, bunte Glitzer-Sachen. Ist das so dein Ding?
0: Na, wir Schwestern haben ja den Kragen und wir sammeln, wir kriegen halt überall, wo wir sind, auch gerne mal so Pins geschenkt, so besondere Veranstaltung, besondere Sachen, besondere Personen, die ihre Pins stellen. Ich habe ja auch so einen Sekunda-Casa-Pin bei mir hier irgendwo dran kleben. Also an Orten, die wir sind, von Menschen, die wir begegnen, kriegen wir und sammeln wir die Pins und dekorieren unseren Kragen damit. Und das sind immer persönliche Erinnerungen auch und einfach zu zeigen, wo sind wir denn überall alles unterwegs. Also ich habe hier auch aus Amsterdam Pins und aus Wien und überall, wo man so unterwegs ist.
2: Das ist wunderschön. Also auf jeden Fall auch immer fürs Auge etwas. Ihr seid so bunte und tolle Schwestern. Herzlichen Dank für deinen Besuch hier.
0: Danke für die Einladung.
2: Wir rufen auch im Himmel an. Bonnie Tyler, leider von uns gegangen in den letzten Tagen. Eine auch so tolle Frau. Und ich habe einen Titel hier rausgesucht. Hat mal Dieter Bohlen mitgewirkt? Sollte man gar nicht meinen. Bitter Blue von Bonnie Tyler. Und der ist hier.

0: Von uns gegangen, eine so schöne Stimme, Bonnie Tyler, Bitter Blue. Und Max ist gleich wieder dran, es geben sich die Leute ja die Klinke in die Hand, beziehungsweise du hast ein ganz, ganz tolles Konzertbesuch. Wollen wir erstmal ein Medley davon hören?
1: Erstmal das Medley, ja. Dass man so ein bisschen in die Stimmung reinkommt und dann erzähle ich euch, um was es geht.
0: Super, dann machen wir das doch so.

0: Habt ihr euer Mojo an dem Abend denn gefunden, muss man fragen. Ja.
1: Das kann ich dir ehrlich gesagt nicht sagen, aber ich habe auf jeden Fall hinterher fast keine Stimme mehr gehabt, weil man irgendwie permanent mitgesungen hat, soweit wie es ging. Ansonsten unheimlich viel mitgeklatscht hat. Ihr habt es ja gerade so ein bisschen das gehört.
0: Hat man gehört.
1: Wo war ich eigentlich?
0: Genau.
1: Also, nach langer Zeit, und ich habe mich sehr gefreut, dass wir da jetzt wieder so den Fuß in der Tür haben, Classic Open Air auf dem vermutlich schönsten Platz, den Berlin für so etwas bieten kann, nämlich den Gendarmenmarkt. In dem Fall am Samstag, quasi die Saturday Night, es war ein bisschen das Saturday Night Fieber ausgebrochen, Yo-Yo Band and Friends zusammen mit Naturally Seven, Yodok Cello und der Big Band der Bundeswehr. Bei dem diesjährigen Saturday Night Event war Yo-Yo Band gemeinsam mit der renommierten Big Band der Bundeswehr und Gästen, die dafür gesorgt haben, dass sich verschiedene musikalische Stilrichtungen zu einem sehr energiegeladenen Crossover verbunden haben. So zum Beispiel die siebenköpfige US-amerikanische A Cappella Band Naturally Seven, die so ein bisschen als Band ohne Band im Grunde stimmgewaltig für Furore gesorgt hat. Zum anderen hat der Gastgeber Yo-Yo Band einen Cellisten dabei gehabt aus der Schweiz, der seine Fans durch meisterhaftes Spiel am Cello begeistert und unheimlich viele Follower hat. Das ist der Hammer. Und ihr müsst wirklich mal reingucken in diese Videos. Der sitzt irgendwo in den Schweizer Bergen, spielt Cello und das auf eine Art und Weise, die einfach nur beeindruckend ist. Yo-Yo Band ist 1964 in Hamburg geboren und er gilt als der erfolgreichste deutsche Pianist überhaupt. Mit den Wurzeln im frühen Jazz und in der Klassik hat er einen einzigartigen persönlichen Stil erschaffen, mit liebevoll ausgewählten und bearbeiteten Stücken, ihr habt es gehört, bei Mojo zum Beispiel oder auch das vorher, wo er im Grunde auch für Wacken, also jemand, der am Klavier für Wacken extra einen eigenen Flügel gebaut hat, das Beast, ein richtig geiles Teil, dieser Mensch hat eben so viele Facetten und hat die dort auf die Bühne gebracht. Er hat in den Niederlanden studiert, er hat in New York studiert und hatte dann seinen großen Durchbruch Anfang der 1990er Jahre, als Joe Cocker ihn entdeckt hat. Er hat mit Rock'n'Roll-Legenden wie Chuck Berry zusammengesungen, er war auf den renommiertesten Jazz-Festivals in Montreux, hat Klavierkonzerte mit Otto Walkes zum Beispiel auch gemacht, er hat die Filmmusik zu dem Sieben-Zwergen-Film entstehen lassen und so weiter. Naturally Seven wiederum erschaffen so einen Klang eben einer kompletten Band, aber das alles ganz ohne Instrumente. Mit der einzigartigen Kunstform Vocal Play imitierten die sieben Musiker Schlagzeug, Bass, Gitarre, Bässe und das habt ihr bei Staying Alive so ein bisschen gehört, wie das eben wirklich einfach nur so Staying Alive und dann bom, bom, bom, bom, bom, bom, bom. Ist total geil. Also das Publikum war am Ausrasten auf dem Platz, wirklich, die wollten die gar nicht mehr gehen lassen. Yodok Cello, über den habe ich euch schon ein bisschen erzählt, wie gesagt, er verbindet eben klassische Musik mit so einer modernen Inszenierung und hat damit Millionen Menschen erreicht, weil der Schweizer ist aufgewachsen im Emmental, also ein echter Emmentaler, und begann bereits im Alter von 6 Jahren mit dem Cellospiel, absolvierte die Ausbildung an der Hochschule in Luzern für Musik. Und diese Videos in spektakulärer Naturkulisse und dann eben Cello-Arrangements zwischen Klassik und irgendwo zwischen Pop haben allein über 17 Millionen Follower gesehen. Und Kooperationen mit Künstlern wie Alan Walker, Lindsay Stirling, Yves Bolo und man munkelt, dass sogar zu seinen Followern niemand Geringeres als Taylor Swift gehört. Also der ist wirklich, wirklich, wirklich angesagt. Und apropos angesagte Band, die eben als Begleitung war, die Big Band der Bundeswehr. Nun bin ich nicht der allergrößte Fan der Bundeswehr, das könnt ihr euch vielleicht vorstellen, aber diese Band schafft etwas, nämlich mit so unterschiedlichen Musikern wie nur irgendwie denkbar zu arbeiten. Ihr hört das gleich noch mit einem anderen Beispiel. Und hier hat eine so wunderbare Kooperation stattgefunden auf dieser Bühne mit so viel Virtuosität und mit so viel Lust und so viel Spaß daran, gemeinsam Musik zu machen. Das war einfach wirklich so ein richtig schöner, cooler Abend. Und Fun Fact für mich persönlich, da auch nochmal danke, dass ich da ein paar Bilder bekommen habe aus einer ganz anderen Perspektive. Denn lieber Freund von mir, beziehungsweise der Bruder eines lieben Freundes von mir, hat dort die Lichtregie gemacht. Eine großartige Arbeit. Also Jungs, ihr habt das wirklich richtig zum Rocken und zum in Farbe und Licht getaucht. Das hatte was. Und mal zu sehen, wie sowas von oben aussieht, was man da so auf der Bühne quasi erschafft, hat für mich auch nochmal einen ganz neuen Eindruck gegeben. Insofern vielen Dank. Ich war nicht dort oben, aber ich habe auf jeden Fall die Bilder gesehen, wie das von dort oben wirkt. Und für mich ist Classic Open Air einfach, das ist so ein Herzensding. Also ich habe dann mal geguckt, wir sind da eigentlich seit 2011 bereits immer mal wieder gewesen und haben dann kontinuierlich berichtet. Irgendwann hat das Management ein bisschen gewechselt und liebe Grüße an den lieben Gerhard Kämpfe. Und jetzt mittlerweile ist es Mario Hempel, sein ehemaliger Partner und eben eine neue Gesellschaft dahinter. Ein wunderbares Team, ich habe mich wirklich sehr, sehr gut aufgehoben gefühlt. Vielen, vielen Dank dafür. Und dieses Konzert, das kann ich so einwandfrei sagen, war ein Highlight, wirklich. Es gab dann natürlich auch noch David Garrett ein bisschen später bei einem anderen Konzert oder die wunderbare Band Alphaville, die man bewundern konnte. Also worauf will ich hinaus? Ich möchte darauf hinaus, dass hier ein Festival stattfindet, auf dem schönsten Platz Berlins, wo Klassik mit so vielen unterschiedlichen Musikrichtungen kombiniert werden kann, dass jeder dort sich wiederfindet und am Ende rausgeht mit dem Gefühl, oh, dit ist Berlin. Dit, genau dit ist Berlin. Und mit so einer kulturellen Vielfalt, wie wir sie hier vielleicht auf dem Straßenfest in einer anderen Form, aber genauso erleben. Nämlich mit Toleranz, mit Vielfalt und mit dem Spaß daran, etwas Gemeinsames zu erschaffen für ein Publikum.
0: Das klingt auf jeden Fall sehr, sehr spannend und auch sehr, ja, das ist auch ein bisschen Lebensart, Lebensgefühl hier in der Stadt natürlich, ne?
1: Ja, das ist es eben. Es kommen so viele unterschiedliche Menschen zusammen. Und genau da bin ich ja bei dem Musiktitel auch, so viele unterschiedliche Menschen, die zusammenkommen. Ja. Eben wie gesagt, das, wo ich es erlebt habe, diesen Künstler mit der Big Band der Bundeswehr, Heinz-Rudolf Kunze.
0: Ja, den machen wir sofort, aber stell dir vor, wir haben schon wieder Halbzeit und ich spiele jetzt erstmal den Halbzeit-Jingle. Na, und dann hören wir gleich mal Heinz-Rudolf Kunze.
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0: Ja. Halbzeit hier. Ihr hört Alex, Alex Radio natürlich. Wir sind Rainbow City Radio Extra. Und jetzt kommt angesagt von dir.
1: Genau, also, weshalb habe ich den Titel gewählt? Ganz normale Menschen. Im Grunde, weil all die Menschen, die hier sitzen, die für euch Radioarbeit machen, die für euch hier im Secunda Casa hinter der Bar stehen, die das Secunda Casa am Laufen halten, die das Straßenfest gestalten, das alles sind ganz normale Menschen. Und diese ganz normalen Menschen werden viel zu selten geehrt. Und das hat auch Heinz-Rudolf Kunze für sich selber gesagt und festgestellt und hat bei seinem Album Lauschangriff, ein wunderbarer Titel, zusammen mit der Big Band der Bundeswehr seine Songs aus seinen vielen Karrierejahren interpretiert. Und deswegen finde ich, ich bedanke mich bei euch allen, bei meinen ganz normalen Menschen, für die gemeinsame Zeit, für alles eure, all euer Ehrenamt, all euer Engagement, alles, was ihr in diese Sendung reinbringt. Ohne euch wäre ich nichts.
0: Und ganz lieben Dank an unsere Zuhörerinnen und Hörer, die uns immer so treu zuhören und sich freuen, wenn wir Radio machen und wir gehört werden natürlich. Und hier Heinz-Rudolf Kunze mit der Big Band der Bundeswehr.

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0: Da hört man so richtig den Big Band Sound, absolut. Wir sind wirklich alle ganz normale Menschen. Was für ein schöner und so wahrlich wahrer Titel. Und wahr ist auch, dass du einen neuen, ja, eine neue Präsentation hast, eines Films, lieber Thorsten. Stell uns den nochmal vor.
1: Pedro Almodóvar, wer kennt ihn nicht, wer mag ihn nicht, hat einen neuen Film. Bitteres Fest, der läuft am 30. Juli an, ne? Und so frei Schnauze würde ich eigentlich immer einführen. Von großen und kleinen Katastrophen hat es nie gemangelt in seinem Universum. Ne, angesiedelt in seiner bonbonfarbenen Welt lässt er die Neurosen blühen. Heuer in seinem 24. Langfilm offeriert der spanische Regisseur eine verschachtelte Drehbuch-im-Drehbuch-Geschichte mit selbstreflexiven Ansätzen. Ein Filmemacher zieht also quasi Bilanz des eigenen Universums. Die Handlung lässt sich grob in zwei Abschnitte unterteilen. Eine junge Filmemacherin verliert ihre Mutter und reist nach einer Panikattacke mit einer Freundin zur Erholung nach Lanzarote. Die dortige Kargheit steht in krassem Kontrast zu Almodovars bunten Kostümen. Liiert ist Elsa mit einem liebevollen Feuerwehrmann, der gleichzeitig ein Stripper ist. Es ist so eine Figur, die seinem gerne gelasteten Hanks aus den 90er Jahren geschuldet ist. Ne, zum Beispiel aus Kika kennt man diesen Typus, der dem wohl am nächsten kommt. Parallel dazu kommt der homosexuelle Regisseur Raoul nur schleppend mit seinem eigenen Drehbuch voran. Es heißt Bitteres Fest, spielt im Jahr 2004 und handelt von eben dieser Filmemacherin. Wie immer angesiedelt zwischen Melodram und Komödie sind auch in Bitteres Fest die vertrauten Almodóvar-Zutaten vorhanden. Ne, seine großen Gefühle, die virtuelle Durchgestyltheit, Konflikte im alltäglichen Leben. In diesem Fall zoftlich der Autor Raoul mit seiner Verlegerin, sowohl Elsa als auch er, sind klar erkennbar als Almodovars künstlerische alter Egos. Manche Szenen, die Stripeinlage von Elsas Freund etwa, bleiben auf merkwürdige Weide effektlos und tragen nicht wirklich zur narrativen Dynamik bei. Es gibt eine schöne, wehmütige Gesangseinlage aus dem vertrauten Fado-Repertoire, ne, dieses getragene spanische Chanson, ne, nennt man auch Fado, von Sängerin Amaya Romero, die sich selbst verkörpert, und für Elsa und Bonifacio einen Song von Almodovars Muse Carela Vargas zum Besten gibt. Fazit: Bitteres Fest gelingt nicht die emotionale Wucht früherer Werke. Also der Film ist einfach viel ruhiger und weniger hysterisch, als man das teilweise von Almodóvar gewohnt ist. Kann per se aber keinen schlechten Film machen. Also es ist immer ganz viel Tiefe und Intensität drin, weil der Mann einfach so ein irres Talent hat, das aus sich selbst rauszuholen und damit eben auch auf seine Figuren zu übertragen. Sein Sujet der Angst vor kreativer Erschöpfung eines alternden Künstlers ist sicherlich autobiografisch, und es geht in Bitteres Fest weniger um seine früheren, fast existenzialistisch verwurzelnden Konstellationen, sondern mehr um die Relation zwischen Leben und Kunst. Dass er sich hier für eine eher introvertierte Art der Inszenierung entschieden hat, kann stören oder verunsichern. Es tut aber der Wirkung dieses Alterswerks keinen Abbruch. Bitteres Fest ab 30.07. im Kino.
0: Ja, was natürlich uns interessiert ist, da ist so eine Mischung von allem ein bisschen dabei, wie ich gerade so dir entnehmen kann. Man kennt ihn ja. Ist ganz viel Drama wahrscheinlich auch mit dabei. Mm. Viel Glück, Freude, Traurigkeit, diese ganze Gefühlslage, Achterbahn der Emotionen.
2: Was erwartet so den Kinozuschauer, wenn du sagst, es ist autobiografisch auch ein Teil von ihm? Wie kann man das sehen?
1: Ja, als, wie gesagt, so ein Selbstporträt, ne, weil eben dieser Drehbuchautor, der nicht mehr der Jüngste ist, eine Schreibblockade hat. Und die Filmemacherin, die parallel porträtiert wird, hat eben durch den Tod der Mutter auch eine existenzielle Krise, aber eben ne, verhaltener. Also er arbeitet auch nicht mehr mit seinen bekannten Leuten, die durch ihn alle den Sprung nach Hollywood geschafft haben. Penelope Cruz, Antonio Banderas, die haben alle bei Almodóvar angefangen und diese Arbeit der frühen Werke hat die alle ins Hollywood katapultiert, in große Big-Budget-Produktionen, ne? Also Penelope Cruz, am besten vielleicht Open Your Eyes, ne? Von Cameron Crowe zu erwähnen und. Ja, ne, es ist eine Art Selbstporträt. Es ist immer noch ganz viel Humor drin, ne, den er ja immer so beiläufig einstreut in den Dialogen oder in gewissen Konstellationen der Figuren. Weit unter seiner alten Hysteriegrenze, ne? Seine Frauen vor, nach und während dem Nervenzusammenbruch. Ne? Da ging's, ja.
2: Also es spricht auf jeden Fall der Tiefgang in dem Film. Ein Filmemacher mit Tiefgang, das man immer wieder in seinen Filmen beobachten kann, der so viele tolle Menschen hervorgebracht hat durch seine Filme, die heute ja Hollywood-Stars sind letztendlich. Ne?
1: Die so eine Parallelkarriere, die sind ihren europäischen Wurzeln, sind die treu geblieben, aber haben eben die Hammer-Hauptrollen in großen amerikanischen, großbudgetierten Filmen bekommen.
3: Also was mir auch gerade bei diesen Filmen von Almodóvar auffällt, ist, dass das Bild, wirklich alle Szenen, dass alles aufeinander abgestimmt ist, bis ins kleinste Detail, auch farblich, hintergrundmäßig und so. Das ist mir in allen Filmen von ihm aufgefallen und da lässt er wirklich nichts aus. Was ich übrigens noch so ein bisschen anmerken wollte hinsichtlich dem Fado, was du gerade eben gesagt hattest, der ist weniger in Spanien verbreitet, sondern in Portugal. Der kommt aus Portugal.
2: Sehr schön. Also wir lernen heute eine Menge dazu und wir haben viele Tipps für euch, was man sich auf jeden Fall ansehen kann. Und wir haben auch Musik. Ja, wie kann man jetzt den Übergang kriegen zu Dr. Alban? Es ist so nun, wie es ist, ne? Es ist mein Leben, It's My Life von Dr. Alban. Ja.

0: Dr. Alban mit It's My Life.
1: Oh Gott, was hat man dazu abgedanced?
0: Wahnsinn.
1: Das ist so, also ich weiß noch, dass ich das war so Landschulheim, irgendwann so 10. Klasse gewesen sein oder noch ein bisschen eher. Ich glaube, der Titel ist sogar noch ein bisschen älter. man sieht mir ja mein Alter nicht an. aber tatsächlich, das war so der Hit, zu dem hat man einfach abgedanced, wie bescheuert. Also der hat die Tanzflächenfüller.
0: Aber weißt du, was mich total freut, dass diese Titel aus den 80ern, 90ern auch bei vielen jungen Menschen sehr beliebt sind?
1: Ja, total kurios, oder?
0: Super, und vor allen Dingen auch meistens eine Länge über 3 Minuten aufweisen. Heute sind Titel, wie ich gemerkt habe, in der Regel relativ kurz. Früher gab es mal 5-6 Minuten Titel und keiner hat gemeckert, weil es schön war. Phil Collins zum Beispiel jetzt vorhin mal, der war ganz lang, über 6 Minuten. Und dass junge Menschen das für sich entdecken, dass sie auch Vinyl hören. Ich habe die Tage mal geguckt, ich habe eine Kassette von mir gefunden. Ich finde das toll. Es gab mal Kassetten, es gab Schallplatten. Gibt es ja wieder.
1: Irgendwo in Halle in irgendeiner Schublade liegt noch das erste Demo-Tape von Unheilig. Man mag es nicht glauben.
0: Das ist Wahnsinn.
1: Das her ist. Ich muss mal irgendwann wieder zu Hause rumkramen. Aber das ist also wirklich so ein Kuriosum. Apropos Kuriosum.
0: Genau, Kuriosum. Kuriosum mit Xenia, denn du hast heute mal ein bisschen was anderes in News gerade.
2: Absolut, absolut. Ich wollte gerade eben auch noch sagen, gerade hinsichtlich den neueren Musiktiteln, dass die so kurz sind, liegt einfach auch am geänderten Hörverhalten von vielen jungen Leuten, die sich einfach auch nicht mehr einen Titel in kompletter Länge anhören. Die hören irgendwie 10 Sekunden rein. Ha, cool, nächster Titel. Ich finde das ehrlich gesagt schade, weil dadurch, finde ich einfach, wird der entsprechende Künstler zu wenig gewürdigt, aber die Musikbranche passt sich darauf dann auch an, deswegen sind die Musiktitel heute kürzer. Kleine Anmerkung noch zu It's My Life, der Titel ist von 1992 gewesen. Siehste?
1: Und dann war das aber genau die Zeit, also tatsächlich, dann ist es sogar ein bisschen eher, aber genau die Zeit, wo man so diese Aufbruchstimmung hatte. Also das war halt irgendwie so der Titel, wo ich dann merkte, oh, Musik ist cool, da kann man so tanzen, man kann sich bewegen, hey, man kann auch ein bisschen schwul sein, ohne dass es irgendjemand jetzt schon so richtig geschnallt hat. Ach, war das eine tolle Zeit.
0: Da war ich 22, also von daher schon lange her.
2: Ja, absolut, absolut. Und damit hier jetzt eine Besonderheit, also gerade eben wurde es ja schon so ein bisschen angedeutet. Jetzt kommt hier ein Inhalt, der normalerweise bei mir in meiner Xeniverse-Sendung kommt, jeden Montag immer zwischen 12 und 13 Uhr auf Alex Berlin. Und heute ausnahmsweise hier im Rainbow City Radio, und zwar nämlich Xeniverse Kurios, die kuriosen News in dieser Sendung. Ja, ich habe euch da die lustigsten Sachen rausgesucht. Ich sag's mal so, ich habe mir dann da eine Geschichte dazu überlegt, die muss nicht hundertprozentig stimmen, die kann stimmen, muss aber nicht. Auf jeden Fall ist es ziemlich lustig, weil auch die, die Schlagzeilen, die ich rausgefunden habe, eben auch ziemlich lustig sind. Ich fange mal an. Insekt fliegt in Linienbus, 4 Verletzte. War das die gefürchtete, Zitat, faustgroße Fliege, Zitat Ende, von der Vincent Weisen kaum zu glauben im NDR noch vor wenigen Monaten erst gewarnt hat? Rekordversuch, fliegende Kirschkerne und eine Diesellok am Seil. Hoffentlich hatte dabei dann die Diesellok die Kirschkerne nicht überfahren, weil das Seil gerissen war. Crew zu betrunken, Flug wird gestrichen. Mensch, ey, die sind ja echt sternhagelvoll. Jetzt streichen sie das besagte Flugzeug auch noch in Kuhfleckenmuster an. Auf Wildschweine, italienische Region erlaubt Jagd mit Pfeil und Bogen. Warum haben die nicht gleich Obelix genommen? Dann wären sie wesentlich effektiver gewesen. Beim Warten am Flughafen, Passagier setzt letzte $10 und gewinnt Millionen. Super, dann sollten jetzt alle in das Terminal rennen, um reich zu werden. Und einen haben wir noch. Niemand da im ICE, Reisender übernimmt die Ansagen. Liebe Fahrgäste und ZuhörerInnen von Xiniverse Kurios, wir als Deutsche Bahn möchten Sie darüber informieren, dass bei uns nach dem Flughafen aus der vorigen Meldung in Xiniverse Kurios ebenfalls die Crew betrunken ist. Aufgrund dieses geringfügigen Umstands verschiebt sich die Weiterfahrt des Zuges um gleich mehrere Tage. Zu Xeniverse Kurios in dieser ganz besonderen Sendung hier bei Rainbow City Radio.
0: Und wenn ihr das hören wollt, am Montag gibt's mehr von Kurios und von dem Xeniverse, deiner Sendung. Wir müssen schon Tschüss sagen. Das ist unglaublich. Hammer, oder?
1: Ja, zwei
0: wir
1: Stunden.
0: Wir haben dann um 15 bis 16 Uhr unsere reguläre Rainbow City Radio Sendung. Da seid ihr natürlich alle herzlich zu eingeladen.
1: Und es gibt
0: kommt vorbei in Secunda Casa oder hört es einfach im Radio auf DAB Plus und im World Wide Web natürlich. Schnell mal unsere Mail, das ist Rainbow City Radio, alles zusammengeschrieben, @yahoo.com, wenn ihr uns also schreiben wollt, Rainbow City Radio, @yahoo.com und unsere Website.
2: Unsere Website heißt rainbowcityradio.wordpress.com.
0: Sehr schön. Wir sagen Tschüss bis in zwei Stunden. Bis später. Um 3 Uhr nicht vergessen einzuschalten. Hier ist, wie kann es zum Schluss nicht anders sein, Would I Lie to You von Charles and Eddie. Tschüss.
1: Bis später.
0: Ciao.

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1: Ich bin heute mit Bettina und Lida im Studio, die die Sendung Monday Movie Talk machen.
2: Hallo.
3: Hallo, Benni.
1: Die Schlagwörter zu eurer Sendung sind Aktuelles zum Film, Theater, Tanz und Literatur, grob zusammengefasst. Wie würdet ihr die Sendung in euren eigenen Worten beschreiben?
2: So ein anderes Schlagwort ist natürlich die Kritik zu Spielfilmen und Dokumentationen. Und wir bringen natürlich auch so ein paar O-Töne vom roten Teppich. Und wir haben ausgewählte Studiogäste. Wir besprechen eben aktuelle Theaterproduktionen und Tanzinszenierungen aus Berlin und Co. Das heißt, wir wandern auch mal in andere Städte und gucken, was in anderen Städten so los ist, dass man von Berlin aus dahin fahren kann. Aber primär sind wir queer-feministisch.
3: Absolut. In die linke Ecke. Immer klassenkritisch, nicht nur film- und theaterkritisch.
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0: Ich bin heute hier mit zwei Hosts von der ukrainischen Radiosendung Trambeats FM. Schön, dass ihr da seid.
1: Ja, danke. Danke für die Einladung.
2: Danke, thanks a lot.
0: Lass uns über den Namen sprechen. Trambeats FM. Was heißt es?
1: Es gibt ein traditionelles ukrainisches Instrument, Musikinstrument, in Gebirgen meistens. Es ist ein großes Rohr, das heißt Trambita.
2: Dieses Name Trambeats FM, das bedeutet Trambita wie Musikinstrument und auch Beat für Musik. Trambita mit Beat.
0: Was sind die Themen, mit denen ihr euch beschäftigt?
1: Alles, was für die Ukrainer in Deutschland interessant ist, ja, es ist die sozialen Fragen, die Nachrichten, die Fragen der Kommunikation, die Fragen, die helfen auch die Gemeinde zusammen sammeln. Alles, was wichtig in der Ukraine ist, auch teilen wir mit und was für die Ukrainer in Deutschland wichtig ist auch.
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1: Herzlich willkommen bei den On Air Stories. In dieser On Air Story möchte ich euch die Sendung Oldie Treff von Peter Ziermann vorstellen. Hallo Peter, schön, dass du da bist.
2: Ja, freut mich auch.
1: Was ist denn die Sendung Oldie Treff genau? Also worum geht es?
2: Ja, ein bisschen old-fashioned Radio. Zum einen wird für ich ja seit 100 Jahren gefühlt durch, dass wir hier noch Plattenspieler im Studio haben, weil ich tatsächlich immer noch eigentlich 100% Vinyl spiele. Und mein Musikgeschmack, der liegt ja eigentlich eher bei internationalen Titeln, bei Beat und ja, vernünftigen Nummern der 60er, 70er Jahre. Aber ich spiele auch sehr viel deutsche Musik, bin nach wie vor jedes Wochenende auf dem Flohmarkt, sammle da irgendwelche Schallplatten ein. Und es gibt so einen Spruch, den ich auch seit Jahren mache. Bei mir kann sich jeder jeden Titel wünschen. Wenn jemand von Heino die schwarze Barbara haben will, dann kriegt er die auch. Ja.

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1: Herzlich willkommen zu einer weiteren On Air Story. Ich bin heute mit Rolf Gensrich im Studio, der die Sendung OK Beat macht.
2: Hallo, freue mich, dass ich hier sein darf.
1: Wie würdest du ansonsten deine Sendung generell beschreiben?
2: Die Sendung lässt sich eigentlich schlecht beschreiben. Also es gibt mehrere Varianten. Ich versuche, Gäste mir heranzuholen aus allen möglichen Gegenden, so Sachen, die mir über den Weg laufen. Das kann also der Würstchenverkäufer sein bis hin zu irgendwelchen kleinen Aktionen, Grundeinkommen zum Beispiel oder kleine Parteien oder aber Musiker, die mir auf der Straße auffallen, denen ich dann mal meine Visitenkarte gebe und sage, kommt doch mal vorbei, meldet euch doch mal.
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7: Heute heißt es wieder, Sie waren Sigis Gäste.
8: Hier ist Regina Toss.
9: Danke, meine Lieben.
8: Regina, komm bitte zu mir.
9: Ich komme gerne zu dir.
8: Ja, das glaube ich. Und das geht ja mit uns schon auch. Als wir das erste Mal, kannst du dich erinnern, als wir die erste Talk-Veranstaltung zusammen hatten, das war im Theater im schmalen Handtuch.
9: Ja? 100 Jahre zurück.
8: Und da gab es dann ein Foto von uns beiden. Ja. Und da hat man vergessen, das Z reinzusetzen bei ihr.
9: Ja? Die wollten uns verheiraten.
8: Ja, eben.
9: Ja, na gut. Wunderbar.
8: Aber
9: wäre doch gar nicht so schlecht gewesen, oder?
8: Na, wer weiß. Der eine sieht jetzt so, der andere so.
9: Ja,
8: ne?
9: Das ist doch gut so. Gut.
10: Ihr Lachen steckte damals an und ist auch heute noch ein Markenzeichen, wie auch ihre authentische Lebenshaltung und ihr Du mit dem Publikum. Beides war zu erleben bei der großen Schlagerparty mit Fans und Kollegen anlässlich ihres 80. Geburtstages am 10. Juli auf der Schlossinsel in Berlin-Köpenick. Die Rede ist von Regina Toss. Willkommen zum Kofferradio 1075, das heute im Zeichen der Wahlberlinerin Regina Toss und ihren Melodien steht, die Sie für die Regina Toss Kofferradio Hitparade ausgesucht haben. Wie zum Beispiel Hannelore aus dem Löwenberger Land. Sie wünscht sich mit Regina Danke und schrieb unter anderem: Ich höre Regina Toss seit Jahrzehnten gern. Sie verbreitet immer gute Laune. Bevor Regina Danke singt, von mir noch der Hinweis, dass dieser Titel mehrfach gewünscht wurde und den Platz 9 erreichte. Den Platz 8 verbinden viele Hörer mit Kinderhochzeit aus dem Jahr 1982. Petra Schohl schickte mir folgende Mail. Nach deinem Aufruf bei Facebook möchte auch ich mir meinen Lieblingssong von Regina wünschen. Ein Lied, was ich so niedlich finde und welches Regina früher schon sehr selten gesungen hat und inzwischen leider gar nicht mehr. Wenn ich daran denke, wie viel Spaß wir hatten, als sie mir dieses Lied vorspielte und mich gefragt hat, wie es mir gefällt, weit bevor die LP fertig war, auf der es erscheinen sollte. Dann kommen Erinnerungen hoch an eine sehr schöne Zeit und viele Begegnungen mit ihr. Den Text finde ich sehr lustig und erinnert an eine unbeschwerte und fröhliche Kindheit. Ich liebe dieses Lied. Mit dieser Liebe ist Petra nicht allein. Platz 8, Kinderhochzeit. Platz 9, Danke, Regina Toss.

0: Die Schlagerfreunde Heike und Marco schickt mir aus Österreich diesen akustischen Gruß.
1: Hallo, hier sind Marco und Heiko und wir grüßen euch herzlich aus den Bergen. Bis 2013 waren wir ja noch mit Tanzveranstaltungen unterwegs und konnten 1998 Regina als Stargast für ein Sommerfest gewinnen. Im Vorfeld haben wir alles einfach und schnell per Fax- und Büttenrolle abgewickelt. Prima funktioniert. Als der Tag dann da war, stieg sie aus dem Auto in einem schwarz-weißen Nadelstreifenanzug aus. Das war schon eine Augenweide an sich. Im Vorfeld zum Programm haben wir uns dann natürlich über viele Dinge unterhalten. Über die Evergreen Juniors, über ihre Kreuzfahrtveranstaltung. Und dabei zeigte sie viele Pressemappen, Autogrammkarten und auch CDs. Und irgendwie sind wir alle aus dem Schwärmen über sie und ihr Erlebtes gar nicht mehr

Du bist ein Charmeur. Gewünscht von Heiko und Marco, schafft es nicht in die Hitparade, weil nur einmal gewünscht. Wie auch Kreta im Mai nur von Thorsten aus Görlitz gewünscht wird. Er schrieb mir: In Erinnerung sind mir ein paar tolle Veranstaltungen mit Regina Toss in Görlitz. Ein besonderes Highlight für mich war aber ihr Auftritt in der Schlagershow zum 700. Kofferradio 2019 im Freizeitforum Marzahn in Berlin. In dieser Show präsentierte sie zum ersten Mal ihren Titel Kreta.

Wir kommen nun zu den Plätzen 7 und 6, nehmen den Kuss als Souvenir und die erste Nacht am Meer. Hannelore in Fürth bei Nürnberg zu Hause und Stefan aus Bernau zählen zu den Absendern. In der Mail von Hannelore steht, Ecki Göpelt hat mich mit Regina vor vielen, vielen Jahren bekannt gemacht. Seit dieser Zeit habe ich sie immer wieder einmal live erlebt, zum Beispiel beim 500. Kofferradio in Marzahn. Sie ist in der Tat eine frohe Natur, immer bestens gelaunt. Ich wünsche ihr nur Gutes zum 80. Geburtstag. Klaus Jürgen aus Lüttenklein schrieb, vor 60 Jahren gewann die Oberschülerin mit die erste Nacht am Meer, das Rostocker Schlagerfestival. Die Storys über dieses Lied und über die Preisübergabe kenne ich inzwischen in- und auswendig, weil Regina sie immer wieder erzählt. Und liebe Regina, beides gefällt mir aber immer wieder aufs Neue. Hören wir nun, nimm den Kuss als Souvenir und die erste Nacht am Meer, die Plätze 7 und 6 der Regina Toss Kofferradio Hitparade. Musik.

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Ich komme zur Mail von Ingrid und Walter aus Dresden. Wir möchten uns mit einem ungewöhnlichen Musikwunsch beteiligen. Es muss wohl im Kesselbund des 1978 gewesen sein, den wir in Berlin mit unserer Brigade erlebten. Und in diesem Kessel brillierte Regina mit und in einem Musical-Medley, das wir nie wieder sahen oder hörten. Es gehört sicher nicht in die Schlager-Hit-Parade des Kofferradios. Ihr Auftritt war aber ein Schlager. Es wäre schön, diese Melodien wieder zu hören. Ja, liebe Dresdner Kofferradio-Fans, gerne erfülle ich außerhalb der Wertung diesen Wunsch, eben weil es sich um den 80. Geburtstag der Sängerin handelt.

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2: Selbiger begrüßt Sie in nah und fern zum Kofferradio 1075, das heute der Sängerin Regina Toss gewidmet ist. Sie beging mit Fans und Freunden auf der Schlossinsel Köpenick am 10. Juli ihren 2x40. Geburtstag. Ihr zu Ehren erklingt heute in Kofferradio die Regina Toss Hitparade, die viele Hörer gestaltete. Außerhalb der Wertung erklingt nun für Christian aus Görlitz der Titel »Lass die Blumen blühen« mit Regina Toss und Maria. Ebenfalls schafft es nicht in die Wertung die Melodie »Jede Straße hat ein Ende« aus dem Jahr 1974. Auch dieser Titel wurde nur einmal gewünscht, und zwar von Klaus Pfeiffer aus Berlin. Er schrieb: »Was hast du für eine Wahnsinnskarriere hingelegt, und die ist ja noch nicht vorbei. Gerne erinnere ich mich an die Auftritte von dir bei mir im Kulturhaus mit den Evergreen Juniors. Du hast so vielen Menschen Freude und Unterhaltung gebracht. Du bist ein Kumpel durch und durch, und man ist immer wieder gern mit dir zusammen.« Kommen wir zur Musik. Hören wir zunächst »Lass die Blumen blühen«, Regina mit Maria und »Jede Straße hat ein Ende«.

weiter in der Kofferradio-Hitparade für oder mit Regina Toss. Wir kommen zu den Plätzen 5 und 4. Bernd Schröter aus Berlin hörte während seines Urlaubs in Albanien Kofferradio und meinen Höreraufruf und schrieb diese Mail. Lieber Siggi, ich grüße dich ganz lieb aus dem heißen Albanien. Für die Regina Toss Hitparade wünsche ich mir Zieh den Vorhang noch nicht zu. Ein Titel, der mir noch immer im Ohr ist. Und das meinen auch viele Hörer quer durch die Republik. Hören wir also Platz 5. Und auf Platz 4 folgt Der Hafen schläft nie. Diese flotte maritime Melodie wünschten sich 17 Hörer, wie zum Beispiel einer davon, der Rostocker Knut Lieber, mit der Begründung: Von den wenigen maritimen Schlagern, die Regina aufgenommen hat, gefällt mir Der Hafen schläft nie, der ein gewisses Flair für jeden Hafen zum Ausdruck bringt, besonders aber für unseren Rostocker Überseehafen. Und Wolfgang aus Oranienburg meint, dass es schade sei, dass Regina so wenig Seemanns- und Hafenmelodien aufgenommen hat, obwohl doch ihre Stimme das gewisse Etwas habe.

Kommen wir zu den Plätzen 3 und 2 und zu einigen Hörermails, die ersten drei Titel tippten. Wie zum Beispiel Ralf aus Bad Belzig. Er schreibt seine drei Vermutungen für diese drei Titel, die am meisten gewünscht wurden. Es müssen keine Rosen sein, Blue Bayou und Die Liebe ist ein Haus. Ja, mein lieber Ralf, du liegst mit einem Titel voll daneben. Bernd aus Berlin-Mitte hat auch nur 2 von 3 Titeln richtig erraten. Und Christian und Thorsten lagen mit 2 Titeln daneben. Ebenfalls Marlies aus dem Norden von Berlin. Von Roland aus Radebeul kam dieser Satz. Spiel mir die Lieder, sagt alles über die bis heute temperamentvolle Regina Toss aus, deren einstige Radiomusiksendung ich mit großem Interesse bei Radio DDR ab 21 Uhr verfolgte. In der Mail von Burkhardt aus Hannover steht, ihr gecoverter Song Blue Bayou kann sich durchaus mit dem Original von Paola hören lassen und ist mein Favorit für die Regina Toss Spitzenparade im Kofferradio. Hören wir auf Platz 3, Spiel mir die Lieder aus dem Jahre 1977 von Nikita Calogera und auf Platz 2, Blue Bayou. Reginas Fassung des Welthits aus dem Jahre 1979.

Bevor wir zum Platz 1 der Regina Kofferradio Hitparade kommen, ein Auszug aus der Mail von Frank Bugenhagen aus Berlin. Im August 1975 vertrat Regina zum Tag der Schallplatte das DDR-Label Nova. Amiga war durch die Pudis vertreten. Auf dem internationalen Liederfestival in Sopot. Sie sang Die Liebe ist ein Haus von Andreas Falk in der 6000 Leute fassenden Opera Lechner. Das ist die Waldoper in Sopot. Ich meine, der Titel hatte dort seine Premiere. Dem polnischen Publikum, ein sehr kritisches Publikum, gefiel dieser Titel. Marlies Königsberg aus Berlin. Die Liebe ist ein Haus, mein Favorit. Bei verschiedenen Veranstaltungen sind wir uns nach der Wende begegnet. Früher kannte ich sie und ihre Lieder nur aus dem Fernsehen. Und Anke aus Wolfen erinnert sich, Mitte der 1970er las ich eine Kritik von einem damals bekannten Kritiker über Reginas »Die Liebe ist ein Haus«. Er regte sich mächtig über den Text auf und meinte, es sei unsinnig und der Text auch, denn wie kann Liebe ein Haus sein? Von Poesie hatte er wohl noch nichts gehört. Von den genannten bzw. gewünschten 97 Titeln, die bis zum 27. Juni von den Hörern mir geschrieben wurden, ich muss ergänzen, in der JWD steht noch etwas anderes drin, die hatte aber schon am 20. Juni Redaktionsschluss für den Monat Juli, steht also auf Platz 1, die Liebe ist ein Haus.

Die Liebe ist ein Haus. Platz 1 der Regina Toss Kofferade-Hitparade. Ich muss gestehen, dass mein Favorit Rom Tarom nicht unter den ersten drei steht. Also ich hätte damit auch keine CD gewonnen und kein Hörer hat so getippt, wie jetzt heute die Kofferradio-Hitparade zu hören war. Und deshalb hebe ich die CD auf für die Kofferradio-Sommerparty am 8. August. Heute in 7 Tagen hören Sie die DDR-Schlager Spitzenparade Juli, August 1966. Ich bedanke mich für Ihre Aufmerksamkeit. Hier geht es weiter mit dem schwul-lesbischen Stadtradio. Ich sage Tschüss und auf Wiederhören. Ihr Sendeverantwortlicher Siegfried Ross. Bleiben oder werden Sie gesund.

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1: Heute geht es um das Campus Radio CouchFM. Das ist ein Projekt in Zusammenarbeit der drei Berliner Hochschulen, der Humboldt-Universität, der Freien Universität und der Technischen Universität Berlin. Und ich möchte euch nun das Campus Radio genauer vorstellen und habe hierzu Laura und Emily von CouchFM eingeladen. Herzlich willkommen.
2: Hi.
3: Hi.
1: Seit wann gibt es denn das Format Campus Radio CouchFM?
2: Also 2011 kam die Idee auf. Und 2012 lief dann die erste Sendung schon. Also es ist jetzt schon ganz schön lange her.
1: Und ihr sendet ja jeden Tag und habt verschiedene Formate. Wie ist die Sendung denn aufgebaut?
2: Genau, also wir haben jeden Tag in der Woche ein unterschiedliches Format. Zweimal die Woche läuft unser Live-Magazin. Das heißt, da stehen wir live im Studio und reden über alles Mögliche. Und dann läuft auch Musik zwischendurch, wie man es aus dem Radio halt so kennt. Und montags ist bei uns immer Platz für eine Gästesendung. Mhm. Also da können zum Beispiel andere Unis ihre Projekte vorstellen, wenn sie selbst einen Podcast produzieren und so weiter. Dann haben wir am Mittwoch unsere Musiksendung, das Klangkompott. Das wird von der Musikredaktion gemacht und es kann auch alles Mögliche sein. Interviews, einfach eine Band vorstellen, ein Genre vorstellen, alles Mögliche. Genau, donnerstags läuft unser Gästezimmer. Das ist ein Interviewformat mit Personen zum Beispiel aus Politik oder der Kultur, Berliner Figuren, alles Mögliche. Ja, samstags ist bei uns Tanzstunde. Da können DJs aus Berlin ihre Sets spielen und sich so ein bisschen vorstellen. Und am Sonntag läuft unsere Wiedergabeliste mit den besten Songs aus der Woche.
1: Wie kommt ihr denn zu den Themen, die ihr in der Sendung besprecht?
3: Also ich finde, das ist auch mal ein sehr spannender Prozess, weil es einfach wirklich das ist, was die Couchies so im Alltag beschäftigt. Und das fand ich am Anfang auch so ganz ungewohnt, dass wirklich der Themenvorschlag einfach so reingeworfen werden kann. Und meistens wird er auch total cool aufgenommen und dann wird gebrainstormt, dann können andere relaten oder eben nicht. Und das ist immer ein total spannender Prozess. Also das meiste findet so in der Wortredaktion dann statt oder halt davor in den allgemeinen Sitzungen.
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0: Hallo ihr Lieben und ganz herzlich willkommen hier zur letzten Stunde Radio Rainbow City, jetzt ohne das Extra.
1: Aber du musst den Hörern natürlich erzählen, dass wir schon 2 Stunden vorher gesendet haben in einer Extra-Ausgabe, die uns jetzt gerade erst einschalten.
0: Gott, die haben uns doch alle von der ersten Minute zugehört.
1: Das hoffe ich mal. Sonst habt ihr verpasst, wir waren nämlich schon auf Sendung von 11 bis 13 Uhr und jetzt sind wir mit der Extra-Ausgabe und jetzt sind wir hier bei Rainbow City Radio, der normalen Samstagsausgabe.
0: Aber nichtdestotrotz extra platt, die Nachrichten überschlagen sich hier, ja. Aber dazu gleich später mehr. Erst einmal ganz viele Gäste werden wir begrüßen. Einer der Gäste sitzt jetzt direkt mit dabei, hier bei uns in der Runde. Sascha Suden ist da. Hallo Sascha.
2: Hallo, guten Tag.
1: Du hast auch einiges mitgebracht, was wir dann gleich nach der ersten Musik uns mal anhören. Da gibt es ja einiges zu berichten. Du bist ja wirklich ein Garant dafür, dass man so irre Storys auch mitkriegt hier im Radio. Das finden wir ganz klasse. Xenia ist auch an meiner Seite wieder dabei und wird uns informieren und auf dem Laufenden halten über viele, viele andere Dinge noch. Und ja, wie gesagt, wir haben so viele Gäste jetzt, dass wir gleich mal mit Musik anfangen, oder?
0: Sehr gerne.
1: Okay, Sendeverantwortung hat
0: Max Nitschke-Stockmann. Hallo ihr Lieben.
1: Und wir sagen einen schönen Nachmittag und wünschen ganz, ganz viel Spaß mit Neverending Story, ein Remake von DJ Monster. Der kommt jetzt.

0: Never Ending Story. Ja, eine doch endende Story hat sich jetzt heute ergeben. Sascha ist bei mir gegenüber. Der ist wie im letzten Jahr bei uns hier. Aber du hast auch gerade eine News mitgebracht, die hat mich ja umgehauen.
1: Genau, sie läuft ja gerade über den Ticker und in allen Meldungen. Jens Spahn, der Fraktionsvorsitzende der CDU, ist zurückgetreten.
0: Hui. Was für eine Nachricht, ja.
1: Ja, aber im Grunde auch keine Überraschung, weil es hätte nicht anders sein können. Weil wegen dieser Leihmutterschaftsgeschichte, sich sozusagen in Amerika ein Kind zu kaufen, es hier aber einen verbieten zu wollen, das geht selbst für die CDU nicht.
0: Also, ziemlich heftig. Aber du warst ja unterwegs und hast jetzt Veranstaltungen besucht. Zwei Stück brennen da ganz im Auge. Du warst beim CSD und...
1: Na, ja. Bei der Pressekonferenz ist
0: Pressekonferenz, genau.
1: Da war ich. Das war tatsächlich da gar nicht so spektakulär. Es war eine schöne Veranstaltung. Jetzt kam gestern allerdings raus, nachdem sie die Wagenreihung bekannt gegeben haben, dass bei 83 Wagen Nummer 83 von Möbel Höffner ist. Mhm. Und informierte Zuhörerinnen und Zuhörer wissen, dass Möbel Höffner der Chef ist, Herr Krieger, der 18.000 Euro an die AfD gespendet hat.
0: Ui.
1: Und die Frage ist jetzt, darf man jemanden auf den CSD lassen, die für Hot ist Haltung das Motto ist, oder nicht? Mhm.
0: Und wie ist da so die Diskussion dann gelaufen?
1: Na, ich bin ja gerade auf dem Straßenfest, ihr ja auch, und bin rumgelaufen und habe einige gefragt. Unter der Hand sagen mir alle, das geht auf keinen Fall. Die trauen sich noch nicht öffentlich, das zu sagen. Die Linke war da sehr klar, die hat gesagt, das geht nicht. Ich kann nicht einerseits sozusagen für progressiv sein und für Queerrechte und gleichzeitig sozusagen ein Unternehmen finanzieren, also von einem Unternehmen finanzierte die AfD. Das ist ganz schwer. Es geht eigentlich, das offizielle Statement des CSD ist es, naja, die Mitarbeiter, die haben ja dann Wagen, die können ja nichts dafür. Aber die hätten auch woanders mitlaufen können. Die brauchen keinen eigenen Wagen.
0: Okay, so viel dazu. Und dann gab es noch ein weiteres Ereignis, wo du auch warst. Oder
1: also genau, es war am Donnerstag gab es zum ersten Mal eine queere Wahlarena.
0: Ah, okay.
1: Da waren die vier Spitzenkandidaten oder der Parteien sozusagen da, unter anderem auch Herr Evers, der neue Kandidat der CDU, Herr Krach von der SPD, Frau Jarasch hat Herrn Graf vertreten, der in Urlaub ist, und Maximilian Schirmer von den Linken. Das war in der Heilig-Geist-Kirche am Meringdamm eine spannende Diskussion, die sich nur um Queer-Themen bewegt hat. Und die war schon gut, weil es gab natürlich Kontroverse. Also alle waren sich einig, dass sie den World Pride 32 nach Berlin holen wollen. Wo sie sich nicht einig haben, wie geht Sicherheit für queere Menschen in Berlin?
0: Das ist ein ganz großes Thema. Wurden denn da schon irgendwelche Vorschläge gemacht oder Anregungen gegeben, wie man das verbessern kann? Ist da schon irgendwas Konkretes oder zumindest irgendwas in so einer Bubble drin, wo man sagt, okay, das könnte was bringen?

0: hatte eine ganz klare Haltung zu. Wenn ich nicht mehr Hand in Hand über die Sonnenallee gehen darf und kann mit meinem Partner, dann hat Berlin ein Problem. Da wurde von einigen gebuht, weil es natürlich in deren Augen dann gegen Moslems ging, aber das meinte er gar nicht, sondern er sagte, die Politik muss dafür sorgen, dass alle sich wohl und sicher fühlen, auch in jedem Stadtteil, übrigens auch im Osten, wo natürlich auch Nazis sich gegen queere Menschen wehren.
1: Was ist denn dann vielleicht so ein bisschen Gebot der Stunde? Jetzt gibt es ja aus den Parteien verschiedene Vorschläge. Die CDU sagt ja, Polizeipräsenz ist auch immer wichtig und wollen das ja wohl in die Richtung auch verstärken. Die Linken sagen aber, das tut nicht so Not. Wo ist man da?
0: Also ich glaube, was Stefan Krach von der SPD ganz klar gesagt hat, was mir gar nicht so bewusst war, zum Beispiel eins, den Queerbeauftragten zu behalten. Mhm. Weil dessen Vertrag läuft Ende Dezember aus, also dieses Jahr. Ob die neue Regierung so ein Amt wieder einrichtet, ist fraglich. Ich glaube, er hat, egal was man von ihm hält, viel die letzten 3 Jahre bewirkt und ist auch sehr präsent, auch gerade mit der Polizei und auch mit der Staatsanwaltschaft. Ich glaube, es ist ein gutes Amt. Bei der Polizei werden die sich einigen und wir werden uns klar sein, die Grünen und die SPD werden der nächsten Regierung angehören. Das ist überhaupt keine Frage. Entweder mit CDU oder mit den Linken. Und das wird sozusagen die Stimmung sein.
1: Und helfen auch, sage ich mal, sanftere Mittel, dass man einfach versucht, auch mehr Aufklärung zu betreiben, dass man da auch Budgets fallen. Ja,
0: nein, gut, dass du das sagst. Ja, ein wichtiges Budgets Thema war, war Bildung tatsächlich.
1: Bildung, genau.
0: Wo ja die Bildungssenatorin Frau Günther Wünsch ja einiges weggespart hat, wie Queerformat zum Beispiel, nicht mehr in Schulen dürfen, weil nicht mehr genug Geld da ist. Lambda, das hat jetzt zwar die Bundesregierung gemacht, wird eingespart. Und da hat dann auch eine Mutter hat gesagt, sie würde ganz viel reden, dass Bildung, aber sie merkt einfach, dass gespart wird und dass sie ist aus einer Regenbogenfamilie, dass da keine Unterstützung ist. Und da hat er Evers gesagt, wir müssen sozusagen an die Lehrerbildung ran, dass schon bei der Lehrerausbildung, bei den Curricula und dergleichen queer sein mitgedacht wird und auch gelehrt wird. Ich glaube, das ist ein großes Feld. Da sind sich irgendwie alle einig, dass es gemacht werden muss. Gleichzeitig kam aber auch raus, Geld will dafür irgendwie keiner geben.
1: Das ist natürlich immer schwierig, weil man dann viele Kampagnen nicht unterstützt, die ja auch nun mal Geld kosten, wo ja auch Personal und bestimmte Mittel, die an die Hand gegeben werden, auch was kosten und die man auch besorgen muss dafür.
0: Alleine queere Jugendzentren einzusparen,
1: zum Beispiel,
0: das ist ja absurd, die natürlich gerade gebraucht werden. Die Linken haben auch gesagt, wir brauchen Safe Spaces und haben natürlich zu Recht darauf hingewiesen, gleichzeitig, und die Regierung im Augenblick sind SPD und CDU, wird genau da gespart. Also das ist ein Widerspruch, den sie auch nicht auflösen konnten.
1: Und es ist sicherlich auch so, dass man vielleicht in der Bevölkerung erreichen sollte, dass die Akzeptanz, dass jeder so leben kann, wie er möchte und dafür keine Rechtfertigung braucht, vielleicht auch ein bisschen besser in die Richtung geht, dass die Selbstverständnis mehr gefördert wird, oder?
0: Es gab natürlich einen, weil du das auch sagst, Akzeptanz. Die Senatskanzlei hat ja einen Wagen dieses Jahr, der 370.000 Euro kosten soll.
1: Zum CSD.
0: Zum CSD, wobei das natürlich gar nicht der Wagen ist. Der Wagen kostet nur wie jeder Wagen auch 6.250. Die machen darum aber eine Kampagne sozusagen für Sichtbarkeit, für queeres Leben in Berlin und dass Berlin die Regenbogenhauptstadt ist. Und da hat natürlich Frau Jarisch von den Grünen zu Recht gesagt, ihr gebt 200.000 Euro für so eine Werbung aus und gleichzeitig spart ihr Jugendprojekte ein, die nur 40.000 Euro kosten. Da stimmt was nicht.
1: Ja. Sascha, herzlichen Dank, dass du uns berichtet hast. Sascha Suden war das und hat uns von den neuesten Neuigkeiten berichtet, die sich hier in Berlin tun und die sich natürlich auch in der Politik widerspiegeln und hier auch ganz wichtig für die Zukunft unserer Stadt letztendlich sind, aber auch für das Verhalten im ganzen Land. Herzlichen Dank, dass du warst. Und wir machen Musik. Wir haben jetzt Helene Fischer. Wir sind auf jeden Fall bereit und die singt es jetzt auch.

0: Ja, wir sind auch bereit, sowas von bereit, aus dem Film Vaiana, Helene Fischer mit Ich bin bereit. Und gegenüber auf dem lesbisch-schwulen Stadtfest sitzt mir hier Tatjana Meyer mit Interviewgast. Und wen hast du uns mitgebracht?
1: Genau, ich sorge jetzt hier mal ein bisschen für lesbische Sichtbarkeit in eurem Programm. Ich habe mitgebracht Charlotte. Charlotte ist hauptberuflich bei L-Support und noch ehrenamtlich im Vorstand vom Lesbenring. Deswegen habe ich gedacht, machen wir hier gleich die Doppelpacknummer. Charlotte, erzähl mal, was machst du tagtäglich mit L-Support? Mit was für Themen habt ihr zu tun? Also ich meine, dass es generell um Gewaltvorfälle und sowas geht, aber was macht ihr da konkret?
2: Erstmal danke, dass ich da sein darf. Ich freue mich sehr. Genau, bei L-Support bin ich Projektleitung und Ehrenamtskoordination und L-Support ist ein berlinerisches lesbisch-queeres Anti-Gewalt-Projekt. Das heißt, wir sind einerseits für Betroffene da, aber auch für deren Bezugspersonen und ZeugInnen sowie für Fachpersonal. Und wir haben zum Beispiel eine Fallmeldestatistik, das heißt, jährlich erstellen wir daraus Zahlen und Statistiken und Werten aus und gehen damit dann auch an verschiedene Gremien, PolitikerInnen, machen ganz viel Öffentlichkeitsarbeit und Präventionsarbeit, aber haben natürlich auch ein Beratungsangebot und ganz viele tolle Ehrenamtliche, ohne die jetzt zum Beispiel auch heute ein Infostand überhaupt nicht möglich wäre. Also an dieser Stelle nochmal herzlichen Dank auch in diese Richtung.
1: Gehen wir gerne raus.
2: Genau. Und ansonsten bin ich im Vorstand vom Lesbenring, ein Verein, der schon über 40 Jahre alt ist.
1: Wow.
2: Und ein Bundesverband ist, also deutschlandweit, nicht nur Berlin. Und eben da verschiedenste Lesbenorganisationen, lesbisch-queere Projekte, Personen vernetzt und da eben ganz viel Austausch schafft.
1: Das ist cool. Also ich muss gestehen, als ich das erste Mal vor ein paar Jahren Lesbenring gehört habe, habe ich mir sowas sehr Verknuspertes vorgestellt, wo vor allem irgendwie ältere Lesben vielleicht auch ein bisschen turfy da zugange sind, aber das ist halt komplett überhaupt nicht das, was eure Realität ist und was auch vor allem seit ein paar Jahren, ich meine, ich so als kurzer Transparenzhinweis, ich bin ein bisschen parteiisch, weil ich mache eure Social Media.
2: Du bist ein bisschen verbandelt, sagen wir so.
1: Genau, ich mache eure Instagram-Seite, folgt auf jeden Fall dem Lesbenring da, weil wir machen da echt coole Sachen. Und ihr bringt, also schon euer Vorgängervorstand hat da schon super frischen Wind reingebracht. Jetzt habt ihr euch jetzt nochmal irgendwie verjüngt und verdiversifiziert und
2: Wir sind seit Oktober im Amt, also wir sind insgesamt zu viert und wir haben eben drei nicht-binäre, genderqueere Personen mit im Vorstand, mich eingeschlossen, und wir sind da gerade an ganz vielen tollen neuen Ideen spinnen. Wir haben jetzt eine Förderung vom ILC bekommen und sind da gerade in einem...
1: Was ist das ILC? Sag mal kurz für alle, die das nicht kennen.
2: Central Asian Lesbian Community.
1: Genau,
2: Coalition.
1: Also Stichwort Banden bilden, Lesben helfen,
2: genau.
1: Lesben irgendwie.
2: International.
1: Ne?
2: Also und wir haben da jetzt Gelder bekommen und können eben einen Professionalisierungsprozess anstoßen und sind da in ganz vielen tollen Prozessen drin und alle ganz aufgeregt und freuen uns drauf.
1: Das ist toll. Ich meine, ihr sitzt zwar irgendwie alle in Berlin, aber ihr habt eure Fühler eigentlich im gesamten Bundesgebiet und da gibt es ja auch, glaube ich, irgendwie immer so Connections zu den verschiedenen Dyke Marches.
2: Genau, also die Dyke Marches werden von uns auch gefördert, dass sie sich zusammen nochmal treffen können. Und wir haben auch alle verschiedene Bezüge auch zu anderen Bundesländern. Also ich war sehr, sehr lange in NRW tätig, komme auch daher und das bringt jetzt auch mit ein und habe da unter anderem auch die Landesfachstelle Blick mit aufgebaut, also auch in diese Richtung einen großen Werbeblock, weil die setzen sich für queersensible Strukturen im ländlichen Raum ein, für ganz NRW jetzt. Das heißt, auch mit dieser Perspektive schauen wir natürlich jetzt auch im Vorstand, wie können wir da eben auch Connections herstellen, wie können wir Austausch schaffen, was ist gerade auch der Bedarf von ländlichen Räumen, nicht immer nur auf die Großstädte zu gucken, wie Berlin oder Köln, sondern eben ein bisschen den Blick auch weiter zu weiten.
1: Oh, das ist ganz toll. Ihr habt ja, glaube ich, auch so ein bisschen Werbung gemacht so für CSDs im ländlichen Raum. Da gab es ja irgendwie auch letztens mal so eine Collaboration da mit wie hießen die, Pride Soli Ride.
2: Die hier gerade von Berlin aus gemeinsam dann nach Brandenburg rausfahren zu verschiedenen CSDs. Es gibt so ein ähnliches Format, ich habe gerade leider den Namen vergessen, aber es gibt sowas auch in NRW jetzt.
1: Ah, cool.
2: Das heißt, da eben auch immer wieder so gemeinsam zu mobilisieren, Fahrgemeinschaften zu bilden, um dann eben auch sicherer zu diesen CSDs anzureisen.
1: Ja.
2: Genau, ganz tolle Sachen und das war im Rahmen eines Community Calls. Da haben wir auch noch mindestens zwei Termine dieses Jahr, alles auch auf Instagram zu finden. Wir freuen uns, wenn ihr vorbeikommt und natürlich auch, wenn ihr Teil des Lesbenrings werden wollt.
1: Unbedingt, denn ein Verein funktioniert vor allem über Mitgliedschaften und da kann man auf jeden Fall sich auch einbringen und mitmachen und das findet man unter lesbenring.de/mitmischen. wenn mich nicht alles täuscht.
2: Ich finde toll, dass du diesen Pfad im Kopf hast. Ich stimme dir jetzt einfach zu.
1: Ich habe ihn in der letzten Zeit häufiger mal in Posts irgendwo geschrieben, glaube ich. Deswegen, ich hoffe, der passt jetzt. Aber das, ich finde das wirklich ein ganz, ganz tolles Beispiel, weil genau das, was du alles erzählst, ja, diese ganzen kleinen, vielen Dinge, diese kleinen, vielen Vernetzungen und Verbindungen sind für mich halt auch das, was Community ausmacht und was halt gerade heute immer wichtiger wird, weil die Hater vernetzen sich halt auch, die vernetzen sich super gut und deswegen müssen wir das halt auch echt tun. Innerhalb der Dikes und darüber hinaus und
2: voll und besonders auch dieses Bundesweite nochmal stark zu machen, weil ich glaube, gerade jetzt brauchen wir eben starke Allianzen bundesweit, um uns gegenseitig auch auszutauschen, was für politische Entwicklungen passieren gerade. Gibt es vielleicht andere Erfahrungen von anderen Bundesländern, wo wir halt gemeinsam aus Ideen schöpfen können und wie können wir da eben auch Allianzen bilden und gemeinsam dagegen wirken?
1: Genau, also gerade wenn ihr uns jetzt nicht aus Berlin und Umgebung zuhört, natürlich auch alle BerlinerInnen, guckt auf jeden Fall nochmal auf die Seite vom Lesbenring, lesbenring.de und schaut euch das an, was der Verein macht und wie ihr da unterstützen könnt, mitmachen könnt. Und ja, deswegen das Werbeblock Ende.
2: Noch angeschlossen, L-Support, wenn ihr ehrenamtlich werden wollt, könnt ihr euch auch gerne an uns wenden. Also bei L-Support, jetzt nicht bei Lesbenring, das sind die Doppelhüte, das ist manchmal verwirrend. Aber meldet euch gerne auch bei L-Support, entweder über Instagram, L-Support Berlin, einfach alles zusammengeschrieben, oder auf der Website lsupport.net.
1: Super. Und wer euch direkt jetzt spontan kennenlernen möchte, kann auch einfach hier beim Stadtfest mal an euren Stand kommen. Ne? Ihr sitzt in der Kalkreuthstraße, da im ganzen Flinterbereich.
2: Wir haben ganz tolle Giveaways. Wir haben Karabiner, wir haben Nagelfeilen, wir haben Leckmuscheln, wir haben Lecktücher und Kondome. Also kommt vorbei.
1: Ich liebe diese Klischees. Das ist wunderbar.
2: Ich auch.
1: Super, Charlotte. Ich danke dir ganz herzlich, dass wir uns kurz unterhalten konnten. Und dann gebe ich wieder ab in die Runde.
0: Ja, Tatjana, du hast mich angeschrieben und gesagt, du hast einen Lieblingstitel als Wunschtitel.
1: Ja.
0: Sag den doch mal an, damit wir den spielen können.
1: Ich finde das sehr lustig, weil als ich das geschrieben habe, habe ich gedacht, da denken die Leute wahrscheinlich zuerst an Heavy Metal. Aber es ist eine sehr coole Künstlerin aus den USA. Mit einem sehr schönen, poppigen, bisschen folkigen Einschlag. Und der Song heißt Minotaur von Fightmaster.

0: Ja, so richtige Fightmasters sind wir heute ja auch. Wir kämpfen uns hier schon seit heute Vormittag durch diese 3 Stunden Live-Sendung vom lesbisch-schwulen Stadtfest. Und schön, dass ihr dabei seid und uns zuhört und vielleicht auch noch auf dem Stadtfest ein bisschen Spaß haben möchtet. Dann kommt doch einfach vorbei und genießt das hier. Schönes Wetter haben wir auch noch. Xenia hat ja heute schon im Wetterbericht gesagt, dass es ja teils sehr sonnig ist auch. Ein sehr sonniger Kandidat sitzt mir jetzt gegenüber. Der wird morgen ganz viel Sonne hoffentlich abbekommen. Und zwar Thomas Dietrichs, du bist morgen auf der Bühne. Auf welcher denn?
1: Richtig, und zwar, danke für die Einladung, und zwar morgen auf der queeren Medienbühne von 15 bis 21 Uhr darf ich dort das Programm gestalten und auch moderieren.
0: Das klingt gut. Und unsere Hörer wollen natürlich wissen, was gibt es denn morgen alles so?
1: Das,
0: hast du da was?
1: Das Programm ist wieder so bunt wie der Regenbogen. Es gibt da so vieles, von Indie über Operette, Musical bis zu Schlager, Pop, Hip-Hop und natürlich Rock. Jetzt guckt man hier in den Zettel rein.
0: Rock.
1: Wir haben dabei Georg Avi, Azusa Nakaoka, Margie da Silva, Jakob Smirnoff und Leon the Singer. Und zum Abschluss gibt es noch 2 Highlights. Julia McCallion, die war die Headlinerin des CSD Hamburg im letzten Jahr. Und dann im Anschluss, ganz zum Finale, rockt Marcella Rockefeller die Bühne. Und es gibt auch Interviews, jetzt muss man auf meinen Spickzettel gucken. Wir haben die Queerbeauftragten der Berliner Bezirke. Mit dem CSD e.V. Berlin gibt es ein Interview zur Kampagne Haltung ist hot. Dann feiert ja Vorspiel 40 Jahre. Mhm. Da gibt es ein Interview und auch die Tango-Gruppe von Vorspiel ist mit dabei. Und es gibt voll zum Europe und BLF zur Kampagne Kink Needs No Shame.
0: Auch interessant, Mensch, so viel tolle Themen, wo man ja richtig an der Bühne kleben muss, weil richtig, man ja gar nicht wegkommt von diesen tollen Highlights.
1: Und gerade bei BLF und Folsom, das sind glaube ich schon 6 Kandidaten mit auf der Bühne, also Mr. Fetisch Berlin, Mr. Fetisch Germany, wie ich gehört habe, dann Norbert, Mr. Fetisch Gran Canaria 2023, mhm, Andreas, Mr. Fetisch 2024, Schwester Babitschka. Also die Lederszene wird wieder gut vertreten sein und auch Alex von Voll zum York.
0: Jetzt Hand aufs Herz, wir haben ja letztes Jahr zusammen, ich habe da die Technik für dich gemacht, du hast ja hervorragend bei der Folsom berichtet, da wollen wir auch noch darauf hinweisen, es ist ja geplant, dass da auch wieder was läuft mit spannenden Kandidaten, mal schauen, was das wird. Hast du da auch schon interessante Themen, wo du sagst, ja, da können wir bei der Folsom mal schauen, wer alles kommt.
1: Momentan letztes Jahr hat's ja nicht. Also ich denke mal, das kann man erst kurzfristig wissen, wer da ist. Letztes Jahr haben wir durch spontan auch die Kandidaten hier aus Mr. Puppies Queensland, also die beiden
0: die
1: Australier.
0: Australier,
1: also das war ja auch irgendwie ganz kurzfristig den Tag vorher abgesprochen.
0: Ganz irre, wer da alles kam. Du hattest ja auch hier, wer war es mit Kohl? Kohl?
1: Den Kohlkönig.
0: Kohlkönig war es doch, Mensch.
1: Ich weiß jetzt nicht, wer dieses Jahr da ist. Vielleicht ist der neue Kohlkönig auch da. Der wird ja immer im Januar, Februar gekürt in Bremen bei der Kohl- und Pinkeltreffen.
0: Sehr schön. Wir sind gespannt, was es alles noch von dir gibt. Wer also Thomas live sehen möchte, Thomas Dietrichs morgen auf der Bühne an der, ja, das ist Lutherstraße,
1: das
0: muss man sagen.
1: Das ist die Bühne Queere Medienbühne.
0: Queere Medien,
1: in der
0: genau.
1: Fuggerstraße Ecke, Martin-Lutherstraße. Infos genau. Und Bühnenprogramm findet ihr unter prideradio.de oder auch im Stadtfestmagazin.
0: Super. Dann ist Zeit für einen Halbzeit-Jingle und es kommt Musik auch gleich danach. I'd Be Lying von Kelly Clarkson, gestern erst rausgekommen. Und da wünschen wir euch ganz viel Spaß damit. Und wir sagen bis gleich.
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0: do?
1: Ja, keine Lüge, sondern die totale Wahrheit ist, dass der Quälgeist einen Fahrstuhl bekommen wird und dadurch barrierefrei werden soll. Oh, ich habe Mike hier, Mike Stockmann ist hier und du kannst uns ja da auch ein bisschen mal auf den neuesten Stand bringen.
2: Ja, heute mal als Repräsentant des Quälgeistes, weil ich da auch im Vorstand bin.
1: Und auf dem Stand auch hoffentlich hier bist, den ihr ja
2: ab
1: hier...
2: Ab 16 auf Uhr.
1: Dann, wenn ihr Mike sehen wollt, bitte kommt um 16 Uhr an den Stand des Quälgeistes, natürlich.
2: Exakt. Nein, tatsächlich, das Projekt Aufzug haben wir ja schon seit einigen Jahren, weil es einfach mal zur Erfordernis der Gaststätte, die wir haben, dazugehört. Und jetzt nimmt es endlich Fahrt auf. Das heißt, wir haben es jetzt endlich geschafft, die Grube auszuheben. Das sind so 8 kleine Container mit Bauschutt, die da einfach mal so weggetragen wurden. Jetzt inzwischen so sieht die Grube aus wie so ein kleiner Privatpool. Das ist ganz schön, weil haben wir schon gewitzelt, einfach eine Rutsche noch rein und dann haben wir im Sommer unseren Spaß. Ja, aber nein, der Plan ist tatsächlich bis September, so der grobe Zeitplan erstmal, dass der Fahrstuhl dann steht und dann haben wir einen barrierefreien Zugang. Das heißt, Rollstuhlfahrer und gehbehinderte Menschen oder gehbeeinträchtigte Menschen brauchen nicht mehr die Treppen hochlaufen, sondern können einfach durchklingeln, den Fahrstuhl runterholen und dann zu uns hochkommen.
1: Das ist so toll. Ich finde das klasse, dass ihr wirklich jedem dann die Möglichkeit gebt, zu euch zu kommen, euch zu besuchen, dort an den Events teilzunehmen. Und ich sage mal so, das ist ja auch nicht ohne, es ist mit viel Geld auch verbunden, bestimmt auch mit viel, viel Nerven, die man haben muss, weil es gibt ja bestimmt Dinge, die beantragt und Baufirmen, die gesucht werden müssen. Und das ist ja allein schon ein Problem, da jemand zu finden, der sowas dann auch in einer gewissen Zeit machen kann.
2: Auf jeden Fall, es ist wie überall in Deutschland, man wird verwaltet und überbuchhaltet, also das ist ja, das ist Wahnsinn, was die Behörden einem da auflegen. Und das fängt schon simpel damit an, dass zum Beispiel der Tierschutz eingeschaltet werden muss. Warum? Weil der Aufzug, der wird ja ans Haus draußen rangebaut und da kann es ja sein, dass da eventuell gefährdete Fledermausarten leben. Ergo muss da erstmal dann der Tierschutz kommen und gucken, lebt da überhaupt was und wie ist das dann zu beurteilen? Haben wir zum Glück nicht.
1: Wäre ich ja im Entferntesten auch irgendwie drauf gekommen, aber interessant, was man da alles auf einmal wissen muss und wer da irgendwie guckt und zuständig ist.
2: Aber es kommt noch viel schöner, weil Kostenschätzung war um die 150.000. Jetzt liegen wir bei 180.000. Mhm. Und das allein durch zusätzliche Ausgaben, die so nicht von vornherein mit eingeplant waren. Mhm. Wie zum Beispiel, dass das Gerüst verstärkt werden muss für den Fahrstuhl, weil die Windlast nicht ans Gebäude abgegeben werden kann.
1: Aha, also doch so einige Schwierigkeiten und Dinge, die man beachten muss, letztendlich zum Wohle natürlich der Mitglieder, aber das muss man auch mal sagen, ihr lebt ja wirklich davon, dass ihr durch Mitgliedsbeiträge, Spenden etc. den Betrieb aufrechterhalten könnt, da eure Arbeit machen könnt und wirklich den Leuten die Möglichkeit gibt, durch bestimmte Events auch ihren Spaß zu haben.
2: Auf jeden Fall. Also wir sind echt froh, dass wir schon viele Leute haben, die auch schon Geld gespendet haben, direkt für den Fahrstuhl und dass auch der Volsum Europe e.V. uns da unterstützt hat. Also da kann man nur ein ganz großes Dank aussprechen. Nichtsdestotrotz ist es knapp kalkuliert und wir sind tatsächlich über jeden Euro dankbar, der da reinfließt.
1: Also wer noch Geld übrig hat und da gerne unterstützen möchte, der wendet sich doch ganz vertrauensvoll an euch, an den Quälgeist e.V. hier in Berlin.
2: Oder besucht gerne eine Veranstaltung.
1: Oder so, genau. Natürlich, man kann das ja auch auf so eine schöne Art auch noch machen, dass man einfach solche Dinge tut.
2: Wir haben mehrere Male im Jahr zum Beispiel einen Flohmarkt, wo man durchaus was für sich finden kann.
1: Da kann ich ja endlich meine alten Unterhosen loswerden. Aber wer will die, weißt du? Das ist ja... Nein, war ein Scherz. Der ist immer übrigens sehr schön. Ich habe ihn auch schon mal besucht. Da kriegt man wirklich tolle Sachen. Und ja, ich danke dir sehr herzlich,
2: sehr gerne,
1: dass du auch in dieser Aufgabe bei uns jetzt vor dem Mikro standst und jetzt nicht nur als Sendekollege hier. und wünsche dir noch ganz viel Erfolg am Stand, dass euch viele Leute besuchen werden und dass ihr das alles toll auf die Reihe kriegt und wir dann später schön mit dem Fahrstuhl fahren.
0: Verrat doch nochmal, wo ihr eigentlich steht mit dem Quäkelstand.
2: Ja, wir stehen, das kann ich dir ganz genau sagen. Wir stehen nämlich in der Klein-Volsum-Ecke, wie man so schön sagt, nämlich in der Nähe vom Boxer-Store in der Eisenacher Straße.
1: Da, wo der Hund steht.
2: Da, wo der Hund steht, genau.
1: Sehr schön,
2: der
1: da komme ich später auch nochmal vorbei.
2: Ist seit zwei Jahren, seit letztem Jahr ja quasi als Klein-Volsum etabliert. Dort sind sämtliche BDSM und Fetisch, also die meisten BDSM und Fetisch-Stände vertreten und dort sind wir auch.
1: Grüße gehen natürlich raus, da auch ans Boxer, wo wir letztes Jahr sein durften. Grüße gehen natürlich auch raus an den jetzt eröffneten Tattoo-Laden. Tattoo? Wie heißt der genau? Tattoo?
0: Genau, du meinst das Piercing?
1: Ja, Piercing, Entschuldigung.
0: Studio
1: Piercing.
0: Titan, richtig?
1: Genau, genau. Studio das Titan.
2: Piercing Atelier,
1: genau. Genau, da waren wir vorletztes Jahr und natürlich ganz, ganz, ganz großen Dank hier an Secunda Casa, die uns dieses Jahr die Möglichkeit geben, hier etwas zu machen und live senden zu können. Und du hast den Titel gewünscht.
2: Ja, nämlich, ich denke mal, es passt ganz gut auch in der politischen Stimmung von den Bee Gees Staying Alive.

0: Bei Xenia geht es heute dann auch um Musik mal. Du hast nämlich einen Titel, wozu du auch noch was sagen kannst.
1: Ganz genau so ist es. Ich möchte euch einen Artist vorstellen und dieser Artist, ich habe den schon mal vorgestellt, wenn ihr in den letzten Sendungen vom Xeniverse reingehört hattet, immer zwischen montags zwischen 12 und 13 Uhr, da war das der Artist des Monats Mai 2026 und der Artist des Monats Mai 2026 hieß Salome Sky. Und ich möchte euch Salome Sky mit dem Titel Supergirl vorstellen. Und dieser Titel passt auch wie die Faust aufs Auge für diese Künstlerin. Denn Salome Sky steht seit der frühesten Kindheit schon auf der Bühne und lebt ihre Leidenschaft für Musik, Tanz und Schauspiel mit außergewöhnlicher Vielseitigkeit. Die Künstlerin habe ihrer Vita zufolge schon im Alter von 3 Jahren ihre musikalische Ausbildung begonnen und über 10 Jahre lang eine intensive Förderung an der Starlight Musical Academy von Maria Jane Hyde erhalten. Dort habe sie durch jährlich stattfindende Abschlussshows vor großem Publikum Bühnenerfahrung gesammelt und inzwischen ist die Künstlerin sogar deutschlandweit aktiv. Sie zählt durch ihre positive Ausstrahlung, energiegeladene Stage-Performances, ihre Disziplin, ihre künstlerische Vielseitigkeit zu den vielversprechendsten jungen Künstlerinnen ihrer Generation. Ich konnte Salome Sky beim kürzlichen Fashion Open Air auf dem Alexanderplatz selbst erleben, wo sie neben dem Präsentieren der eigenen Musik auch als Model eine Topfigur gemacht hatte. Hochgradig erstaunt war ich über ihr extremes Maß an Professionalität, das diese Künstlerin schon in ihrem frühesten Kindesalter an den Tag legen kann. Dieses Mädchen ist wirklich sprichwörtlich für die Bühne geboren und zeigt das auch auf. Ich bin mir sicher, dass es eines Tages eine riesige Karriere machen wird. Wenn ihr mehr über Salome Sky erfahren wollt, findet ihr weitere Informationen unter salome-sky.com und wir hören jetzt Salome Sky mit Supergirl hier bei uns.

0: Ja, so richtig zu Wort gekommen bist du heute auch nicht bei der Anzahl in dieser Sendung an Interviewpartnern, lieber Max.
1: Aber ganz ehrlich, genau so muss das sein. Ich finde das großartig, toll, dass wir im Endeffekt, das ist ja genau die Chance, ne? Wir sind hier live, die Leute kommen reinkommen und mit uns ins Gespräch kommen. Ich liebe das, genau das ist das, was das Straßenfest so lebendig, so authentisch macht. Dass sich hier im Grunde die Familie trifft und man die Möglichkeit hat, gemeinsam in den Dialog zu treten. Das würde ich mir manchmal in der Community mehr wünschen, dass die Leute mehr miteinander reden würden.
0: Das ist so ein schönes Highlight heute hier wieder. Und es hat mir jetzt persönlich, weil wir auch schon fast zum Ende der Sendung sind, hat mir so viel Spaß gemacht. Es war ein tolles Publikum hier. Es ist ein tolles lesbisch-schwules Stadtfest. Und man muss sagen, grandios, toll. Es war wunderbar mit euch, aber deswegen, alle haben sich einen Titel gewünscht und du bist jetzt nämlich auch noch dran.
1: Das stimmt.
0: Mit deinem Wunschtitel, den spielen wir noch und dann sagen wir Tschüss.
1: Und im Grunde geht es in dieselbe Richtung, nämlich dieses Miteinanderreden. Wenn ein eigentlich als Comedian bekannter Person, Bülent Ceylan, zusammen mit der Metal Queen Deutschlands ein Duett aufnimmt, dann würde man vielleicht im ersten Moment denken, naja, könnte ja irgendwie Comedy sein. Nein, es ist nicht. Ganz im Gegenteil, es ist eines der besten und mich wirklich warmherzigsten, anmutenden Songs, die ich so in der letzten Zeit gehört habe. Es ist Wolfsherz, Doro mit Bülent Ceylan. Viel Vergnügen.

0: Ihr Lieben, es war uns ein Fest. Es war uns wirklich ein Fest mit euch gemeinsam. Es bleibt uns nur Tschüss zu sagen, euch von Herzen ein wunderschönes Stadtfest zu wünschen und wir sehen uns gleich beim Sektempfang von den Schwestern der perpetuellen Indulgenz. Also insofern, bis gleich.
1: Dankeschön und bis
0: macht es gut.
1: Bis nächste bald. Mal. Ciao, ciao.
2: Tschüss.
3: Tschüss, bis im August.
1: Ciao, ciao.
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5: Ich bin heute mit Bettina und Lida im Studio, die die Sendung Monday Movie Talk machen.
6: Hallo.
7: Hallo, Benni.
5: Die Schlagwörter zu eurer Sendung sind Aktuelles zum Film, Theater, Tanz und Literatur, grob zusammengefasst. Wie würdet ihr die Sendung in euren eigenen Worten beschreiben?
6: So ein anderes Schlagwort ist natürlich die Kritik zu Spielfilmen und Dokumentationen. Und wir bringen natürlich auch so ein paar O-Töne vom roten Teppich. Und wir haben ausgewählte Studiogäste. Wir besprechen eben aktuelle Theaterproduktionen und Tanzinszenierungen aus Berlin und Co. Das heißt, wir wandern auch mal in andere Städte und gucken, was in anderen Städten so los ist, dass man von Berlin aus dahin fahren kann. Aber primär sind wir queer-feministisch.
7: Absolut. Die linke Ecke. Immer klassenkritisch, nicht nur film- und theaterkritisch.
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0: Ich bin heute hier mit zwei Hosts von der ukrainischen Radiosendung Trambeats FM. Schön, dass ihr da seid.
1: Ja, danke. Danke für die Einladung.
2: Danke, thanks a lot.
0: Lass uns über den Namen sprechen. Trambeats FM. Was heißt es?
1: Es gibt ein traditionelles ukrainisches Instrument, Musikinstrument, in Gebirgen meistens. Es ist ein großes Rohr, das heißt Trambita.
2: Dieses Name Trambeats FM, das bedeutet Trambita wie Musikinstrument und auch Beat für Musik. Trambita mit Beat.
0: Was sind die Themen, mit denen ihr euch beschäftigt?
1: Alles, was für die Ukrainer in Deutschland interessant ist, ja, es ist die sozialen Fragen, die Nachrichten, die Fragen der Kommunikation, die Fragen, die helfen auch die Gemeinde zusammen sammeln. Alles, was wichtig in der Ukraine ist, auch teilen wir mit und was für die Ukrainer in Deutschland wichtig ist auch.
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Und damit begrüße ich euch recht herzlich zu einer weiteren Live-Ausgabe der Radiothek, die Music Show. Das Ganze zum 625. Mal an diesem Samstag, dem 18. Juli 2026. Ja, ich sende allerdings direkt aus der Alex-Halle und nicht vom Straßenfest, wie die Kollegen von Rainbow City heute mit ihrer Extra-Ausgabe und gerade der normalen Version. Ich darf ein wenig mit einer Klimaanlage vorlieb nehmen. Am Mikrofon und Sende verantworte ich ihr und euer Christian Abraham. Hallo und herzlich willkommen. Zu hören sind wir wie immer in Berlin auf Kabel 92,6 über DAB Plus natürlich überall, wo es zu empfangen ist, im weltweit und digitalen Livestream auf www.alex-berlin.de, ansonsten in den Apps und Portalen von Radio.de, TuneIn, Phonostar und der App Freie Radios. Ja, und in die Music Mix in dieser Sendung legen wir dann einfach mal los und ich wünsche euch bis kurz vor 17 Uhr ganz, ganz viel Spaß.

Ja, und das war ja Roger Whittaker, wenn es dich noch gibt, das Ganze im DJ Oskurve Booty Remix. Leider auch er vor vielen Jahren schon verstorben und in der letzten Woche erreicht uns dann auch diese Mitteilung, dass Bonnie Tyler verstorben ist. Ihre Reibeisenstimme hat Generationen von Disco-Fans durch die 70er und 80er Jahre begleitet. Es ist die Stimme von Gaynor Hopkins, geboren im walisischen Swansea und weltweit bekannt als Bonnie Tyler. Ihr Markenzeichen, die raue Stimme, hatte sie erst Mitte 20 bekommen nach einer Operation an den Stimmbändern. Dass sie bis ins hohe Alter auf Bühnen in der ganzen Welt stehen würde, gerne auch in Deutschland, das hätte sie sich als junge Frau nie vorstellen können, erzählte sie im Interview mit der BBC, obwohl sie in einer musikalischen Familie aufwuchs. Für Bonnie Tyler ist schon als Teenager klar, ich will auf die Bühne und ich will singen. Die erste Bühne ist das Bett in ihrem Zimmer, das erste Mikro ist ihre Haarbürste, so erzählte sie es später. Dann ging es zügig weiter mit einem Nachwuchswettbewerb und schließlich mit einer eigenen Band. Ich habe 7 Jahre lang in Clubs gesungen und nie eine Aufnahme zu einem Plattenverlag geschickt, erzählt sie in einem Interview. Aber dann hat mich ein Talentsucher aus London gehört und ins Studio geholt. Dort habe ich Demos aufgenommen, eines davon war Lost in France. So ging es los mit meiner Karriere. Auf den frühen Erfolg folgten Durststrecken und nach Ausflügen in die Country-Szene schließlich die Rückkehr in die Rockmusik, zeitweise übrigens mit Dieter Bohlen als Produzent. 2013 schickte die BBC sie als Vertreterin für das Vereinigte Königreich zum Eurovision Song Contest nach Malmö. Mit dem Song Believe in Me sollte die Sängerin mit der blonden Mähne die Pechsträhne der Briten beim ESC beenden, aber es reichte doch auch wieder nur für den 19. Platz. 2021, kurz vor ihrem 70. Geburtstag und mitten in der Pandemie, erschien ihr letztes und 18. Studioalbum The Best Is Yet To Come, das von den Kritikern gelobt wurde. Es ist so aufregend, berichtet Bonnie Tyler über die Veröffentlichung. Ich hatte das nicht mehr seit Total Eclipse in den 80ern, aber die Songs sind so energiegeladen und rockig, dass es auch klingt wie die 80er. Privat hatte Bonnie Tyler schon 1973 ihr Glück gefunden. Über 50 Jahre war sie mit Robert Sullivan verheiratet. Sie lebten zuletzt in Portugal in einem Haus an der Algarve. Dort war Tyler auch Anfang Mai zu einer Notoperation am Darm ins Krankenhaus gekommen, von der sie sich nicht mehr erholt. In Erinnerung bleiben werden ihre Hits wie I Need a Hero oder eben Total Clips of the Heart. Ich habe mich allerdings für 2 andere Songs entschieden, die wir zu Ehren der Künstlerin spielen können. Hier ist nämlich jetzt aus dem Jahr, jetzt muss ich nämlich nochmal gucken, 1986 war das, glaube ich, der Song von ihr, If You Were a Woman and I Was a Man. Und danach kommt aus dem Jahre 2025 ihr Song Yes, We Can. Hier ist zur Erinnerung an Bonnie Tyler, If You Were a Woman.

Das zur Erinnerung an die leider vor kurzem verstorbene Bonnie Tyler. Die Songs If You Were a Woman aus dem Jahr 1986 und Yes I Can aus dem Jahr 2025. Bonnie Tyler, wie gesagt, vor kurzem mit 75 Jahren verstorben. Wir machen weiter mit der schwedischen Singer-Songwriterin Magda Andersson, die sich allerdings Magda Novels nennt. Das ist ihr Soloprojekt. Bekannt für ihre emotional unverfälschten Texte und ihre poetische Erzählkunst verbindet sie Elemente aus Folk, Indie und modernem Rock mit einem in der schwedischen Folktradition verwurzelten Hintergrund. Als Mitglied der theatralischen Folk-Piratenband Je Benishet Privateers bringt Andersson jahrelange Live-Erfahrung in ihre introspektive Soloarbeit ein. Das sind Begriffe manchmal, mein lieber Herr. Hier ist sie jetzt, Magda Novels, und ich habe mir aus ihrem Album den Song ausgesucht, Over the Moon.

Nach dem sensationellen Erfolg von Miss Me im Originalmix mit beeindruckenden 75.000 Streams in nur 3 Wochen präsentieren die talentierten Produzenten O'Neill und Fresh Tracks nun den mit Spannung erwarteten Clubmix. Diese energiegeladene Melodic Techno-Hymne ist der ultimative Party- und Festival-Hit und darf auf keiner Playlist fehlen. Perfekt abgestimmt auf heiße Clubnächte und große Festivalbühnen verspricht dieser Mix pure Euphorie und ausgelassenes Tanzen. Die Kombination aus kraftvollen Beats und melodischem Techno macht Miss Me zu einem Must-Have für jede EDM- und Sport-Playlist. Tja, und den hört ihr jetzt und das Ganze hier in der Radiothek, die Music Show hier bei Alex Berlin.

Rex Dex melden sich zurück mit einem kraftvollen Afro-House-Track mit dem gefühlvollen Gesang der südafrikanischen Künstlerin Lizzy. Das Projekt, das auf der gleichnamigen EP Lion bei Issiki Records, einem bekannten und angesehenen Label der Afro-House-Szene unter der Leitung von Juma Sound System veröffentlicht wurde, umfasst den Originalmix, mehrere Remixe und den zusätzlichen Track Nafira. Der für DJs konzipierte Track Lion liefert energiegeladene, treibende Percussion und festivaltaugliche Intensität. Perfekt für Peak-Time-Sets und lange Tanzflächen. Der Track unterstreicht die Verschmelzung von afrikanischem Gesang und moderner elektronischer Power, die den Sound von Rex Dex ausmacht.

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2: Und ihr hört die 625. Ausgabe der Radiothek, die Music Show hier bei Alex Berlin. Und wir sind unter anderem auf DAB Plus zu hören. Weiter geht es. Wenn Pop-Emotionen auf elektronische Präzision treffen, entsteht der unverwechselbare Sound von Broken Frequencies. Das österreichisch-argentinische Produzentenduo kombiniert pulsierende EDM-Energie mit eingängigen Melodien und tiefgründigen Songstrukturen, die Genregrenzen überschreiten. Mit dem Gespür für Klangästhetik und internationaler Sensibilität kreieren Broken Frequencies Tracks, die sowohl clubtauglich als auch radiotauglich sind. Ihre Musik oszilliert zwischen euphorischer Tanzbarkeit und einer intimen Atmosphäre, perfekt für Nächte voller Licht, Bewegung und Emotionen. Nach erfolgreichen Veröffentlichungen und ersten internationalen Airplays arbeitet das Duo derzeit an neuen Songs, die ihren charakteristischen Stil weiterentwickeln. Moderne Popproduktionen mit emotionaler Tiefe und treibenden Beats, die nicht nur die Köpfe, sondern auch die Herzen bewegen. Broken Frequency präsentieren eine Generation, die keine musikalischen Grenzen kennt. Ein Sound, der verbindet, elektrisiert und inspiriert.

0: Und weiter geht es mit Das Sound und Fade. Nach dem Erfolg von Highway to Heaven meldet sich Das Sound mit seinem mitreißenden Track Fade zurück, der weltweit für ausgelassene Stimmung auf den Tanzflächen gesorgt hat, unter anderem schon. Der Song vereint energiegeladene Dancebeats mit subtilen Tropical House Elementen und ist ein absolutes Muss für jede Party- oder Workout-Playlist. Fade ist pure Lebensfreude und lässt dich den Alltag vergessen. Mit seinem eingängigen Rhythmus und der fröhlichen Stimmung lädt er zum Tanzen und feiern ein. Nur dann würde ich mal sagen, viel Spaß!
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0: Aber erst kommen wir noch zu dem, nämlich zu den Gewinnern der Pride Night am kommenden Mittwoch, den 22. Juli im Theater des Westens.
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0: Disco, Supernova Disco Slut von DJ Tatane. Ja, und gewonnen haben die Karten, die wir ja beim letzten Mal verlost haben und auch vor einer Woche bei den Kollegen von Radio Rainbow City. Ganz liebe Grüße und viel Spaß wünsche ich dem Richard mit seiner Begleitung und dem Marco mit seiner Begleitung. Viel Spaß kommenden Mittwoch im Theater des Westens bei der Pride Night zum Musical. Ja, einfach viel Spaß.

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1: Wenn der Teufel berlinerweise mal alleine. Teufels für immer euer Feind, eine Platte, wie sie ehrlicher nicht sein könnte. Hart, kompromisslos und ähnliche Floskeln stehen bei den meisten Auskopplungen in der Beschreibung. Doch wenn man dann reinhört, ist alles mehr Schein als Sein. Teufels Solo-Debüt allerdings könnte ehrlicher und direkter nicht sein. Sein aggressiver Faustschlag gegen geheuchelte Freundschaften, Respektlosigkeit und Arroganz der Gesellschaft. Klare, deutliche Worte ohne Maulkorb, direkt vom Herz auf die Zunge, wird diese Platte des Genres Streetpunk auf ein ganz neues Level heben. Lieder, die im ersten Moment frustrieren, aber im Nachgang Hoffnung machen und dem Hörer die Hand reichen, die dunkelsten Zeiten zu durchstehen. Ja, über Smith and Miller Records kommen wir nun, wie gesagt, zu Teufel und dem Song Für immer euer Feind. Und ihr hört immer noch die Radiothek, die Music Show, das Ganze hier bei Alex Berlin. Noch eine knappe Viertelstunde.

Für immer euer Feind. Ja, es gibt heute eine gute und eine schlechte Meldung. Wir fangen mit der schlechten an. Vom RBB gab es da zu lesen, Lied gegen Rechtsextremismus, Danger Dan sollte beim ZDF auftreten. Dieses wiederum sagt den Auftritt allerdings wegen dem Liedtext ab. Die Intendanz begründet die Entscheidung mit einem Widerspruch zu den Programmrichtlinien. Danger Dan wollte zusammen mit Igor Levit in der ZDF-Sendung Die Anstalt seinen neuen Song Keine Angst präsentieren. Darin geht es um Widerstand gegen Rechtsextremismus. Die ZDF-Intendanz sagte den Auftritt kurzfristig ab, da der Liedtext als Aufruf zur Gewalt verstanden werden könnte. Die Musiker schreiben auf Instagram, dieser Eingriff in die Meinungs- und Kunstfreiheit ist skandalös. In einer Sondersendung von Aspekte will sich der Sender gründlich journalistisch mit dem Song befassen. Diese Sendung soll wohl heute kommen. Ansonsten wird dann noch mitgeteilt, dass das ZDF hatte die Aussagen damit begründet, dass das Lied als Aufruf zur Gewalt verstehen werden könnte. Der Sender erklärt, die vier Vornamen etwa, die am Ende der letzten Strophe mit lieben Grüßen bedacht werden, sind identisch mit Vornamen einschlägig bekannter, zum Teil schon rechtskräftig verurteilter Linksextremisten. Kritik an der Ausladung kam unter anderem vom Team der Sendung Die Anstalt. Sie nannten die Ausladung des Rappers mutlos. Wir, die Anstalt, distanzieren uns von der Entscheidung des ZDF, schrieb das Team. Es werde sich in der Ausgabe am Dienstag kritisch mit der Ausladung auseinandersetzen. Das nur mal ganz kurz dazu. Was Positives gibt es dann nach dem nächsten Song.

Ja, und das Gute, was ich noch vermelden wollte, war eigentlich, es hat endlich heute, und es geht durch die Medien natürlich heute und durch die Nachrichtenticker wie verrückt, der CDU-Parteivorsitzende Jens Spahn hat endlich seinen Posten geräumt und ist zurückgetreten, nachdem ja Masken- und Villa-Affäre ihm wenig antaten und er von Arroganz doch nicht mehr zu schlagen ist, ist ihm jetzt seine Leihmutterschaft und der Wunsch nach einem Kind, was grundsätzlich ja persönlich gesehen in Ordnung ist, doch nun jetzt ist er damit auf die Füße gefallen oder auf die Knie gefallen. Er ist, wie gesagt, jetzt zurückgetreten und das, muss ich sagen, wird persönlich, was das betrifft, endlich Zeit, weil es kann nicht angehen, dass ein Politiker sich hier in Deutschland hinstellt, Leihmütterschaften verbietet, die CDU in ihrem Programm grundsätzlich alles dagegen ist und selbst sich dann in Amerika einer Leihmutterschaft ein Kind kauft, meine Patrick Lindner etc. pipapo, lassen wir mal außen vor. Aber wie gesagt, diese Arroganz an den Tag zu legen, aber damit ist ja zumindest, was diesen Herrn betrifft, jetzt erstmal Feierabend und Schicht im Schacht. Ja, dieses Wochenende Straßenfest um den Neuendorfplatz und die Mottstraße. Kommenden Samstag der große oder schon sogar am Freitag Christopher Street Day in Berlin. Dazu kann ich nur einfach sagen, viel, viel Spaß an diesem und am kommenden Wochenende. Das war sie, die 625. Ausgabe der Radiothek, die Music Show. Das Ganze hier bei Alex Berlin. Im Anschluss geht's weiter mit Couch FM, dem Music Mix, und ab 18 Uhr endlich mal wieder live Roland Rube. Wir hören uns wieder, wenn ihr wollt, und geplant und angedacht am Samstag, dem 1. August, gleiche Welle, gleiche Stelle, 16 Uhr. Nachhören könnt ihr das Ganze hier über Mixcloud und Soundcloud in den nächsten Tagen. Am Mikrofon verabschiedet sich ihr und euer Christian Abraham. Happy Pride!

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1: Herzlich willkommen bei den On-Air-Stories. In dieser On-Air-Story möchte ich euch die Sendung Oldie-Treff von Peter Ziermann vorstellen. Hallo Peter, schön, dass du da bist.
2: Ja, freut mich auch.
1: Was ist denn die Sendung Oldie-Treff genau? Also worum geht es?
2: Ja, ein bisschen old-fashioned Radio. Zum einen werde ich ja seit 100 Jahren gefühlt durch, dass wir hier noch Plattenspieler im Studio haben, weil ich tatsächlich immer noch eigentlich 100% Vinyl spiele und mein Musikgeschmack, der liegt ja eigentlich eher bei internationalen Titeln, bei Beat und ja, vernünftigen Nummern der 60er, 70er Jahre. Aber ich spiele auch sehr viel deutsche Musik, bin nach wie vor jedes Wochenende auf dem Flohmarkt, sammle da irgendwelche Schallplatten ein. Und es gibt so einen Spruch, den ich auch seit Jahren mache. Bei mir kann sich jeder jeden Titel wünschen. Wenn jemand von Heino die schwarze Barbara haben will, dann kriegt er die auch. Ja.

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1: Herzlich willkommen zu einer weiteren On-Air-Story. Ich bin heute mit Rolf Gensrich im Studio, der die Sendung OK Beat macht.
2: Hallo, freue mich, dass ich hier sein darf.
1: Wie würdest du ansonsten deine Sendung generell beschreiben?
2: Die Sendung lässt sich eigentlich schlecht beschreiben. Also es gibt mehrere Varianten. Ich versuche, Gäste mir heranzuholen aus allen möglichen Gegenden, so Sachen, die mir über den Weg laufen. Das kann also der Würstchenverkäufer sein bis hin zu irgendwelchen kleinen Aktionen, Grundeinkommen zum Beispiel oder kleine Parteien oder aber Musiker, die mir auf der Straße auffallen, denen ich dann mal meine Visitenkarte gebe und sage, kommt doch mal vorbei, meldet euch doch mal.
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7: Es ist Samstag, 17 Uhr. Ich bin Josi und ihr hört Couch FM mit einer ganz besonderen Wochenendsendung. Normalerweise spielen wir hier ja DJ-Sets und die neueste Musik der letzten Woche. Dieses Mal sind wir aber mit einer ganz besonderen Ausgabe hier für euch im Studio. Es geht nämlich ums Lollapalooza und ich bin auch nicht alleine hier. Mit mir ist heute Andy.
8: Hello, hello.
7: Schön, dass du da bist.
8: Ich freue mich. Danke, dass ich hier sein darf.
7: Du hast für uns nämlich heute eine Playlist mitgebracht. Auf was für Songs können wir uns heute freuen? Warum kommt heute von dir die Playlist?
8: Ey, wie vielleicht nicht an euch vorbeigehen konnte, findet dieses Wochenende das Lollapalooza hier in Berlin statt. Und ihr hört uns tatsächlich gerade gar nicht live, sondern ich kann dieses Jahr für Couch FM zum Lollapalooza gehen und bin gerade wahrscheinlich so ein bisschen am Updancen, wenn ihr das gerade hört. Und ja, für alle, die es dieses Jahr nicht schaffen, haben wir so ein bisschen Musik rausgesucht, die euch ein bisschen Lollapalooza nach Hause bringen soll.
7: Und ich nehme mal an, du hast da auch dir so ein paar Favorites von dir rausgesucht. Wo befinden wir uns gleich musikalisch?
8: Also wirklich ganz, ganz viel Pop. Ich bin ja so eine kleine Popmaus und ich glaube, das ist echt so eine Playlist, die könnte so bei mir auch 1:1 auf Spotify existieren. Es gibt Artists wie Lord, Alessi Rose, Pitbull, iLiver für so ein bisschen Leute, die einen kleinen Heartbreak gerade haben. Wirklich alles, alles Mögliche. Wir haben Latin Artists, Young Miko, wirklich ganz, ganz toll. Ich freue mich.
7: Ja, ich bin auf jeden Fall sehr, sehr neidisch. Aber ein bisschen was können auch wir, die nicht dieses Jahr hingehen können, mitbekommen. Denn du wirst uns ein bisschen mitnehmen bei Couch FM. Was werden wir von dir zu hören und zu sehen bekommen?
8: Genau, also ihr bekommt hier erstmal was für die Ohren, genau wie ein Beitrag dann später nochmal, wo wir dann ein bisschen über Lolla berichten. Etwas für die Augen gibt es auf unseren Socials, wir heißen da Couch FM. Ich nehme euch da ganz intensiv mit, ihr bekommt alles mit. Und ja, bekommt einfach Einblicke, wie es dieses Jahr beim Lolla einfach ist.
7: Ja, ich bin sehr, sehr gespannt und werde dich auf jeden Fall auf Schritt und Tritt verfolgen und viel liken und reposten. Und ich bin ganz, ganz gespannt, was du dann auch nächste Woche zu berichten hast. Das Lolla findet heute und morgen im Olympiapark statt. Wenn ihr also noch Lust habt, checkt nochmal die Webseite aus. Nach aktuellem Stand gibt es noch Tickets für Sonntag. Also ja, wenn ihr Lust habt, greift auf jeden Fall zu. Und ja, Andy, danke, danke, dass du hier bist. Danke für die Playlist. Ich wünsche dir ganz, ganz viel Spaß. Feier gut. Und dann sehen und hören wir uns hoffentlich nächste Woche, wenn du dich dann erholt hast vom Festival.
8: Genau, wir sehen uns und hören uns dann nächste Woche. Jetzt gibt es erstmal Musik für euch. Wir starten mit einem der wirklich besten Pop-Songs aller Zeiten, meiner Meinung nach. Lord mit Rips gibt es jetzt für euch.

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1: Heute geht es um das Campus Radio CouchFM. Das ist ein Projekt in Zusammenarbeit der drei Berliner Hochschulen, der Humboldt-Universität, der Freien Universität und der Technischen Universität Berlin. Und ich möchte euch nun das Campus Radio genauer vorstellen und habe hierzu Laura und Emily von CouchFM eingeladen. Herzlich willkommen.
2: Hi.
3: Hi.
1: Seit wann gibt es denn das Format Campus Radio CouchFM?
2: Also 2011 kam die Idee auf. Und 2012 lief dann die erste Sendung schon. Also es ist jetzt schon ganz schön lange her.
1: Und ihr sendet ja jeden Tag und habt verschiedene Formate. Wie ist die Sendung denn aufgebaut?
2: Genau, also wir haben jeden Tag in der Woche ein unterschiedliches Format. Zweimal die Woche läuft unser Live-Magazin. Das heißt, da stehen wir live im Studio und reden über alles Mögliche. Und dann läuft auch Musik zwischendurch, wie man es aus dem Radio halt so kennt. Und montags ist bei uns immer Platz für eine Gästesendung. Mhm. Also da können zum Beispiel andere Unis ihre Projekte vorstellen, wenn sie selbst einen Podcast produzieren und so weiter. Dann haben wir am Mittwoch unsere Musiksendung, das Klangkompott. Das wird von der Musikredaktion gemacht und es kann auch alles Mögliche sein. Interviews, einfach eine Band vorstellen, ein Genre vorstellen, alles Mögliche. Genau, donnerstags läuft unser Gästezimmer. Das ist ein Interviewformat mit Personen zum Beispiel aus Politik oder der Kultur, Berliner Figuren, alles Mögliche. Ja, samstags ist bei uns Tanzstunde. Da können DJs aus Berlin ihre Sets spielen und sich so ein bisschen vorstellen. Und am Sonntag läuft unsere Wiedergabeliste mit den besten Songs aus der Woche.
1: Wie kommt ihr denn zu den Themen, die ihr in der Sendung besprecht?
3: Also ich finde, das ist auch mal ein sehr spannender Prozess, weil es einfach wirklich das ist, was die Couchies so im Alltag beschäftigt. Und das fand ich am Anfang auch so ganz ungewohnt, dass wirklich der Themenvorschlag einfach so reingeworfen werden kann. Und meistens wird er auch total cool aufgenommen und dann wird gebrainstormt, dann können andere relaten oder eben nicht. Und das ist immer ein total spannender Prozess. Also das meiste findet so in der Wortredaktion dann statt oder halt davor in den allgemeinen Sitzungen.
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0: Der Samstagabend auf Alex Berlin, live aus dem Studio in der Rudolfstraße hier in Berlin-Friedrichshain. Die Sendung Berliner Radiobox mit Roland Rube, der hat auch die Senderverantwortung hier am Mikrofon. Und in der nächsten Stunde gibt es eine Menge Musik auf die Ohren. In dieser Sendung noch einmal das gewohnte Musikformat. Ab 14 Tagen gibt es eine Sendung, die in veränderter Form stattfinden wird. Aber dazu später mehr. So, wen haben wir hier?
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0: Sag ich doch, und jetzt Radio on.

Das war Musik aus Sachsen-Anhalt, das heißt, so ganz richtig ist das nicht. Das war auch Musik aus Liverpool. Der Mann, den wir gerade gehört haben, ist in Liverpool geboren, lebt in Sachsen-Anhalt, ist Musiker, Songschreiber, war 30 Jahre Moderator, unter anderem beim Mitteldeutschen Rundfunk Radio Sachsen-Anhalt. Jutta Staudenmayer verfasste die betreffende Lyrik zu dieser Produktion und das war Musik von Martin Jones. Bekannt auch im Country-Bereich. Und es gab damals eine gute und sehr schöne Band mit ihm, die M. Jones Band. Vielleicht sagt Ihnen der Name noch was. So, wir gehen nach Deutschland, nach Hamburg. Aus Hamburg sind die zum Beispiel. Die Angels of Libra, auch eine schöne neue Geschichte. Lie to Me.

Angels of Libra und Lie to Me. Wir haben den Zufallsgenerator wieder bemüht und spielen einen Song, der resultiert aus der Ziehung der Song-ID. Also jeder Titel hat ja Musikprogramm im Musikarchiv eine eigene ID-Nummer. Und wenn die gezogen wird, wird der Titel im Programm laufen. In dem Fall war es die Auslosung vor der Sendung, die Nummer... wo haben wir sie? 1734 und das ist Choice People oder People's Choice, Jam Jam Jam All Night Long. Und das war eine US-amerikanische Gesangstruppe, die 1971 in Philadelphia gegründet wurde. Wir hören die Aufnahme.

Hallo liebe Hörer, ich bin Roland Rube und ich öffne für Sie alle 14 Tage die Berliner Radiobox. 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Ich freue mich auf Sie. Ja, und genau so ist das. Ich habe es vorhin schon eingangs erwähnt. Ab 1. August wird es die Sendung in veränderter Form geben. Wir werden in den Kiezen unterwegs sein, wir werden in den Bezirken unterwegs sein, werden Studiogäste haben und uns voll und ganz diesem Thema Berlin widmen. Eine Stadt, die wirklich, in vielen Richtungen und in vielen Gegenden sehr, sehr attraktiv ist. Und und das wird bestimmt eine spannende Geschichte werden. So, ab 1. August geht's los und ich freue mich drauf und bin gespannt, wie die Sendung so dann stattfindet. Und wir beginnen und machen weiter mit The Village People.

Village People mit In Hollywood, Everybody is a Star. Warum haben wir diesen Titel gespielt? Weil nämlich der Glenn Hutch, Biker von Village People, es gibt ja viele verschiedene Figuren da und fünf Leute da, die da vertreten waren. Und einer war ein Motorradfahrer und der wäre heute 76 Jahre alt geworden, ist leider gestorben im März 2001 an Lungenkrebs und auf eigenen Wunsch wurde er in seiner Lederkluft beerdigt. Also Glenn Hutch, Biker von Village People, wäre heute, wie gesagt, 76 Jahre alt geworden. So, wir machen weiter mit einem weiteren Geburtstagskind. Hier ist Martha Reeves.

0: Martha Reeves and the Vandals. Am 18.07.1941 wurde Martha Reeves geboren. Heute wird sie 85 Jahre alt. Zunächst hatte sie einen Talentewettbewerb gewonnen und bekam danach eine Anstellung als Solokünstlerin in einem Nachtclub, wo sie ein Angestellter des legendären Plattenlabels Motown entdeckte. Dort wurde sie zunächst als Sekretärin angestellt und ab 1962 sammelte Martha Reeves zusammen mit ihrer Band, den Delphies, erste Studioerfahrung als Background-Sängerin. Und das gefiel so sehr, dass man bei Motown beschloss, es solistisch mit ihrer Band, die nun The Wells hieß, etwas aufzunehmen. Ja, und aller guten Dinge sind drei. Noch ein neuer Name. Die Band wurde umgenannt in The Vandellas. Und ab 1963 folgten diverse Hits wie Heat Wave 1963, Dancing in the Street 64 oder Jimmy Mac 1967. Das, was wir gerade hörten, war Number One. Apropos Nummern, eine Jahreszahl 1971. Wir gehen mal ein bisschen zurück in den musikalischen Zeitraffer.
1: Wir schreiben das Jahr 1971. Im Februar war sie wieder die Zeit von Tulup, Lutz und Rittberger, als in Lyon die Weltmeisterschaft im Eiskunstlaufen ausgetragen wurde. André Nepala aus der Tschechoslowakei sowie Beatrix Schuber aus Österreich holten sich die begehrten Trophäen. Im Paarlaufen waren es Irina Rodnina und Alexei Ulyanov. In Lyon ging man im sportlichen Bereich ins Rennen. Im 1100 Kilometer Luftlinie entfernten Dublin trug man 1971 den 16. Eurovision Song Contest aus, bei dem Zéphyrine, die mit ihrem Song Un Banc und Abre en Rue für Monaco an den Start ging, auf dem Siegertreppchen landete. Den dritten Platz bekam übrigens bei diesem Musikwettbewerb Katja Epstein mit Diese Welt. Ja, und nochmal noch ein wenig im Schlagergeschehen zu bleiben. Zwei erfolgreiche deutsche Musikbeispiele folgen jetzt aus 1971 aus einer damals noch geteilten Stadt. Musik.

Frank Schöbel wie ein Stern. Wir bleiben weiter im Jahr 1971. Die Welt ist ja bekanntlich voll von Ereignissen und Geschehnissen und so war 1971 unter anderem die Eröffnung der ersten McDonald's-Filiale in München, die Verhaftung von 13 Mitgliedern der Baader-Meinhof-Gruppe, die glückliche Landung von Apollo 15, die leider tragisch endende Rückkehr der sowjetischen Sojus-11-Besatzung und die Eröffnung des Aswan-Staudammes in Ägypten in den Schlagzeilen. Aber auch der Rücktritt des DDR-Staatsratsvorsitzenden Walter Ulbricht, die Wahlen zur DDR-Volkskammer, bei der die SED mit über 99% gewann und gewählt wurde 1971, aber auch in Rheinland-Pfalz, Schleswig-Holstein, Bremen und Berlin. Und da bleiben wir noch einen Moment in der Stadt an der Spree, der Stadt der internationalen Filmfestspiele, der Bärenverleihung. Und diese gingen unter anderem an den Film Der Garten der Finzi Contini von Vittorio De Sica sowie an die Schauspielerin Simone Signoret und den Schauspieler Jean Gabin für ihre Darstellung in dem Streifen Die Katze. Wir blicken noch kurz auf das Geburtsjahr 1971. Da erblickten unter anderem Cindy aus Marzahn, Julian Assange, Paul van Dyk sowie Peter Fox das Licht der Welt. Aber leider gibt es auch an jedem Tag im Jahr Menschen, die die Lebensbühne verlassen müssen. Ja, und so mussten wir 1971 Abschied nehmen von Louis Armstrong, Fernandel und Gene Vincent. Das war das Jahr 1971 im Mini-Kurz-Zeitraffer und da gab es noch viel, viel mehr, wie diesen Song, der im November 1971 veröffentlicht wurde. Al Green und

Musik aus Baden-Württemberg. Das war Christian Beck und Liebe kann nicht Sünde sein. Schade, schade, dass der Christian nicht mehr so viel musikalisch macht. Jedenfalls habe ich lange nichts mehr von ihm gehört. Wir kommen zu einem Album und stellen zwei Titel vor. Und diese sind ermittelt worden per Kartenziehung. Und zwar aus dem Album So Close, 1993 erschienen von Dinah Carroll. Und da hören wir den Titel Don't Be a Stranger. Das war Titel Nummer 10. Und wir haben gezogen Titel Nummer 7, Express. Und Dinah Carroll ist eine britische R&B- und Popsängerin, die in den 90er Jahren mit ein paar Songs einen leider nicht langwährenden Erfolg hatte und die eine vollkommen zu Unrecht unterschätzte Interpretin ist. Sie hätte aus meiner Sicht viel, viel mehr verdient. Nach den Erfolgssongs wurde es recht ruhig um diese sehr talentierte Sängerin, da im Hintergrund einiges lief, das für die Karriere nicht gerade sehr hilfreich war. Das waren Schwierigkeiten mit dem Management, zudem ging der Plattenvertrag in die Brüche und es kamen gesundheitliche Probleme hinzu. Wir hören Musik von Dinah Carroll und da hören wir Songs aus dem Album So Close. Sie hören die Aufnahme.

Musik von Dinah Carroll. Und das war's dann von heute in der heutigen Radiosendung Berliner Radiobox oder mit der heutigen Radiosendung Berliner Radiobox. So, und ich verabschiede mich und sage wie immer Tschüss, bye bye, alles Liebe, alles Gute, greifen Sie nach den Sternen, aber bleiben Sie dabei immer auf dem Teppich. An der Sprechgarnitur war Roland Rube, alles Liebe, alles Gute und wie immer guten Abend aus Berlin.

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1: Ich bin heute mit Bettina und Lida im Studio, die die Sendung Monday Movie Talk machen.
2: Hallo.
3: Hallo, Benni.
1: Die Schlagwörter zu eurer Sendung sind Aktuelles zum Film, Theater, Tanz und Literatur, grob zusammengefasst. Wie würdet ihr die Sendung in euren eigenen Worten beschreiben?
2: So ein anderes Schlagwort ist natürlich die Kritik zu Spielfilmen und Dokumentationen. Und wir bringen natürlich auch so ein paar O-Töne vom roten Teppich. Und wir haben ausgewählte Studiogäste. Wir besprechen eben aktuelle Theaterproduktionen und Tanzinszenierungen aus Berlin und Co. Das heißt, wir wandern auch mal in andere Städte und gucken, was in anderen Städten so los ist, dass man von Berlin aus dahin fahren kann. Aber primär sind wir queer-feministisch.
3: In die linke Ecke. Immer klassenkritisch, nicht nur film- und theaterkritisch.
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0: Ich bin heute hier mit zwei Hosts von der ukrainischen Radiosendung Trambeats FM. Schön, dass ihr da seid.
1: Ja, danke. Danke für die Einladung.
2: Danke, thanks a lot.
0: Lass uns über den Namen sprechen. Trambeats FM. Was heißt es?
1: Es gibt ein traditionelles ukrainisches Instrument, Musikinstrument, in Gebirgen meistens. Es ist ein großes Rohr, das heißt Trambita.
2: Dieses Name Trambeats FM, das bedeutet Trambita wie Musikinstrument und auch Beat für Musik. Trambita mit Beat.
0: Was sind die Themen, mit denen ihr euch beschäftigt?
1: Alles, was für die Ukrainer in Deutschland interessant ist, ja, es ist die soziale Fragen, die Nachrichten, die Fragen der Kommunikation, die Fragen, die helfen auch die Gemeinde zusammen sammeln. Alles, was wichtig in der Ukraine ist, auch teilen wir mit und was für die Ukrainer in Deutschland wichtig ist auch.
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Vielen, vielen, vielen Dank. Puerto Rico mit Marc Anthony, valió la pena. Meine Damen und Herren, wir sind wieder da. Heute ist 22. Oktober in Berlin, Alex Radio und Buscando America. Buscando America, lateinamerikanische Radio aus Berlin, erlaubt auf eine herzbesondere Art mit den Menschen aus Lateinamerika in Kontakt zu treten. Wir informieren über Kultur, Mentalitäten, Politik und über die Gewohnheiten der Menschen in Süd-, Mittel- und Nordamerika. So beschreiben wir, was Buscando America ist, auf der Suche nach Amerika. Unser Team, Dora Star, Direktorin aus Peru, Norbert Star am Technik, Musik, genau hier in Deutschland, und Marco Antonio Chavez Diaz, kulturelle Sendung aus Mexiko, und Rubén Marquina, auch aus Mexiko, sagen wir einfach willkommen in unseren 60 Minuten von Buscando America. Mis amigos de Buscando América, el equipo de Buscando América, Dora Star, Norbert Star, Marco Antonio Chávez Díaz y Rubén Marquina, decimos buenas tardes, buenas noches a estos 60 minutos de la Radio Latina en Berlín. Informaremos sobre la cultura, la mentalidad, la política, las costumbres del sur, del centro y del norte de América, para fascinarlos con la música que tenemos de sábado a sábado de 8 a 9 de la noche en Buscando América. 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Y bueno, y de Puerto Rico nos vamos hasta México y nos encontramos con un dúo musical que lo solicitaste aquí a Buscando América. Ash en Buscando América, la radio latina.

Hasta que regrese, se acabó tan rápido la canción. Ese es un dúo mexicano. Estamos recorriendo países de todo lo que es América, Latinoamérica, Centroamérica, de todo lo que es Sudamérica. Iniciamos con Puerto Rico y nos vamos un poquito más abajito y nos encontramos con México. Es un dúo, son dos hermanas que han logrado vender más de 8 millones de discos alrededor del mundo y más de 1,000 millones de reproducciones en YouTube. Muy linda la canción. Dieses Lied gehört zu zwei Geschwistern, die kommen aus Mexiko, aber jetzt sie leben in Louisiana, in Amerika. Und sie haben so viele Platten verkauft, ungefähr 8 Millionen Platten, natürlich auf die ganze Welt, und 1000 Millionen von Reproduktionen in YouTube. Sie versuchen hier in Deutschland, die beiden Mädels nach Deutschland zu kriegen und eine große Konzert zu machen. Ich hoffe, das klappt. Wenn das klappt, natürlich, die beiden Mädels sind hier in Buscando America, auf der Suche nach Amerika. Tenemos un boletín rapidísimo, un boletín que nos llega de Gustavo Bauwicht. Wir haben so ein Boletín von Gustavo Bauwicht. Ich lese einfach: Hallo, ich wollte dich herzlich zu meinem nächsten Winterkonzert einladen. Es findet in ein sehr klein gemütliches Café an Kreuzberg statt. Dieses Mal spiele ich am Sonntag, das ist morgen, 23. Oktober, 16 Uhr. Für alle, die oft nicht an Abend kommen können oder wollen. Ja, natürlich, manchmal die Leute können nicht Abend kommen und er hat gedacht, wir machen ab 16 Uhr und die kommen alle. Das Konzert ist in der Goldfritz Café, Freisenstraße Nummer 15. Er spielte Musik von Lateinamerika mit Gitarren, Akkordeon, Bandoneon und das Konzert ist frei. Natürlich, geh einfach hin. Nochmal, Gustavo Bauwicht, vielen, vielen Dank für diese Einladung. Morgen ab 16 Uhr, la invitación para disfrutar de música de este gran artista que también estuvo en Buscando América. Okay, wir haben so viele Bulletins und in die 60 Minuten von Buscando América lesen wir um was geht. Von Mexiko landen wir in Kolumbien. Südamerika. Und was ist das? Das ist eine ganz berühmte, eine ganz gute Sänger. Der Sänger kommt aus Kolumbien.

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Ich merke das für dich oder ich merke einfach das. So ungefähr heißt dieses Lied von Carlos Vives. Naja, Carlos Vives, wie ich sagte, ist ein kolumbianischer Sänger und Schauspieler auch. In seiner Heimat, einfach Vives seit 1980 ist ein Stern. Damals begann mit verschiedenen Events zu spielen und Telenovelen zu machen, auch bei er macht als schöne Telenovelas. Und seine große Leidenschaft ist, Songs zu schreiben und auf der Bühne zu stehen. Seine Musik ist eine Mischung aus traditionellen kolumbianischen Akkordeons mit Rock-Pop-Elementen. In seiner Band spielt am meisten des traditionellen Akkordeons. Sehr, sehr schöne Musik von Carlos Vives. Carlos Vives, bueno, viene de Colombia y él es el número uno, la star número uno desde 1980. Empezó con bandas pequeñas, ahora con bandas grandes, hace telenovelas y es uno de los más considerados musicalmente en Sudamérica, sobre todo en su país natal como es Colombia, Carlos Vives. Ok, estuvimos prácticamente hace un mes de vacaciones por la isla de Varadero en Cuba. Disfrutamos de

Das Lied liebe ich. Es ist sehr, sehr, sehr schön. Wenn ich dieses Lied höre, ich transportiere ich mich ganz, ganz, ganz weit nach Kuba. Genau von da kommt Gloria Estefan aus Kuba. Das ist die Nummer 1 jetzt, ne, in Kuba. Aber leider, sie lebt nicht mehr in Kuba, sie lebt in Miami. Und in Miami verkauft weiter ihre ganze Platte. Das ist meine Erde, das ist mein Land, das ist mein Zuhause, heißt dieses Lied. Gusto mucho de esta canción con esta gran cantante como es también compositora, actriz cubano-estadounidense y bueno, ella prácticamente viene de Cuba y ella radica en los Estados Unidos desde los 16 meses y es una de las grandes intérpretes de la música cubana. Y bueno, vamos a leer un boletín informativo. Ich habe noch ein Boletín für meine Zuhörer von Buscando América. Concierto de Cecilia Pillado, es 22. Oktober. Genau heute ab 21 Uhr in Golditzer Garten. Die Mischung aus romantischer Kammermusik, feurigen argentinischen Tangos und sehnsüchtigen brasilianischen Lieder Extraklasse zu werden. Die Musiker Cecilia Pillado in Klavier, Katia Gedis Sopran und Unolf Valentin in Klarinette. Heute Abend ab 21. Oktober genau. Programm aus CD Homage to Gustavinho von Carlos Gustavinho. Das ist genau heute, 22. Oktober, ab 21 Uhr. Genau wo, also steht hier, Fallofarstrasse Nummer 30. Nochmal, Fallofarstrasse Nummer 30. Einfach geh hin, kostet gar nichts und dann kannst du eine wunderschöne Konzert genießen. Invitamos a todas las personas que quieren disfrutar de la música argentina con tangos y música brasilera, con Cecilia Pillado, Katia y Unuf en el clarinete, hoy a partir de las 21 horas, en Balosestrasse número 30 y la entrada es libre. 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Buscando América. Continuamos con la música cubana que tanto nos gusta, weil die Kubaner haben richtig, richtig Herz, Salsa zu machen oder Boleros oder solche Art von Musik. Wir haben noch ein wunderschönes Lied aus Kuba hier in Buscando América, la Radio Latina in Berlin.

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Sehr, sehr, sehr schönes Lied. Ein bisschen komisch, aber schönes Lied. Für die Leute, die nicht Spanisch kennen, ich kann etwas übersetzen. Die Frau hat gesagt, sie kommt aus Kolumbien. Dieses wunderbare Sängerin, sie heißt Fanny Lu, und sie sagt, ich bitte dich, bitte bring mir keine Blumen. Ich möchte keine Bonbons, ich möchte keine Schokolade. Einfach, du kannst mich umarmen und dann bin ich ganz zufrieden. So ungefähr hat die Fanny Lu dieses Lied komponiert für Buscando America, auf der Suche nach Amerika. Wir haben so noch viele Bulletinen, aber jetzt haben wir eine sehr, sehr, sehr gute von Presse, von Botschaft von Ecuador hier in Berlin. Und es steht so, die Botschaft des plurinalen Staats Bolivien und der Botschaft der Republiken von Kuba, Ecuador, Nicaragua und sowieso wie Venezuela, República de Venezuela, laden uns ein von 19. Oktober, genau, bis 10.11., bis 10. November. Eintritt kostet gar nichts. Und sie machen ein Festival für Kino mit Alba. Wenn du einfach Lust hast und du brauchst kein Geld zu zahlen, du möchtest ein bisschen Spaß über solche Länder, Filme zu sehen, kannst du einfach in die Webseite von Ecuador, Botschaft von Ecuador oder Botschaft von Kuba, von Nicaragua oder Venezuela, und dann bekommst du ein bisschen Info darüber. 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Haben wir Musik von André Lenda gehört, und jetzt bleiben wir natürlich mit unserer Sprache, aber du kennst bestimmt, wenn jeden Moment dieses Lied, weil es ist seit 2 Wochen, verschiedene Kollegen in verschiedenen Radiostationen spielen dieses Lied, das Neue von Enrique Iglesias. Ich liebe dieses Lied. Duele el corazón. Mein Herz hat richtig Schmerzen, heißt dieses Lied mit Enrique Iglesias in Buscando America.

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Más o menos así suena esa canción con Enrique Iglesias. Gusto de esa canción porque nuestros colegas de diferentes radios en Berlín la están promocionando, la están tocando, porque se viene la nueva visita de Enrique Iglesias para el próximo año, sobre todo en el verano. Unser Kollege von verschiedenen Radiostationen en haben schon dieses Lied bekommen. Unsere Imagen-Promotion für Sommer ist 2017. Jetzt, wieso? Er kommt bald nach Deutschland, Berlin, Enrique Iglesias. Naja, Enrique Iglesias ha vendido muchos millones de producciones musicales en inglés y en español. En Estados Unidos ha vendido más de 12 millones de copias. Enrique Iglesias ha ganado los más importantes y prestigiosos premios de la industria discográfica. Cuenta con un Grammy al Mejor Artista Latino, 5 Grammys Latinos, 4 premios en el Boulevard, 43 Boulevards Latinos, 10 American Music Awards. Su file plata en muchas canciones, muchos temas ha vendido y nos sentimos orgullosos de promocionarlo también aquí en Buscando América. El nuevo título, la nueva canción de Enrique Iglesias, Duele el Corazón. Das ist das neue Lied von Enrique Iglesias, Mein Herz tut richtig weh, heißt dieses Lied. Einfach, wenn du nochmal hören willst, ruf mich an, hier en Buscando América, auf der Suche nach Amerika. Wahrscheinlich eher kommen Sommer und ich hoffe das. Aber bevor Sommer kommt, wir haben jetzt ein neues Lied. Nicht ein neues Lied, das Lied ist ganz, ganz alt. Aber dieses Lied singt, kommt aus Puerto Rico, genau, aus Puerto Rico und er heißt José Feliciano. José Feliciano ist ein guter Sänger. Er kann Musik komponieren, er kann seine Lieder schreiben, er kann für andere Künstlerinnen auch Musik schreiben und er hat immer schöne Balladen, schöne Jazzmusik, verschiedene Art von Musik. Und er kommt jetzt nach Berlin, genau hier in Berlin, am Tempodrom, 6.12. zum Nikolaus. Er hat eine Überraschung für uns hier in Berlin, es hat eine Präsentation. José Feliciano. Und ich hoffe, aber ich bin fast 100% sicher, er kommt auch in unsere Sendung und ich habe für dich viele Eintrittskarten. Aber darüber reden wir in diesen Tagen und vielleicht kannst du Eintrittskarte gewinnen für José Feliciano. José Feliciano viene de Puerto Rico, es el más conocido como cantante, músico y compositor puertorriqueño, considerado como el primer latino al introducir el mercado de música en inglés de un latinoamericano y abre las puertas a otros artistas permaneciendo vigente durante 5 décadas. Ha venido a Berlín, se ha presentado hace muchísimos años y esta es una de las grandes canciones de José Feliciano. Dieses Lied von José Feliciano war vor viele Jahre hier in Deutschland gesungen und er kommt jetzt wieder. Wir haben José Feliciano. ¿Qué será en versión en Spanisch?

Así vamos a recibir cuando llegue José Feliciano a Berlín con aplausos. Y bueno, recordamos que él contaba en un magazine aquí en Berlín hace más o menos 40 años que su padre le había regalado una guitarra y él tenía recién 9 años. Empezó a tocar la guitarra y fue fascinado con su música y empezó a componer desde los 9 años músicas románticas, con baladas, músicas que van al corazón. Genau vor ungefähr 25 oder 40 Jahren her, er hat erstmal hier in Deutschland gespielt mit seiner ersten Gitarre. Er war ganz, ganz jung. Der Vater hat von ihm gesagt, ich schenke dir eine Gitarre, du musst alleine lernen, du musst alleine spielen, hat er geschafft. Und jetzt ist der große José Feliciano. Wir haben gerade gesehen, wie alt ist José Feliciano. José Feliciano ist 71 Jahre alt und es ist unglaublich. Er sieht sehr gut aus. Leider, er ist blind geworden, aber seine Musik sagt einfach, wie toll ist dieses Mann. Ich hoffe, dass du besuchst den Podron 6.12. genau zu Nikolaus und gehen wir zusammen in dieses Konzert. Y nuevamente repito, el 6 de diciembre en Tempodrom Berlín estaremos disfrutando la música de José Feliciano. José Feliciano estaba cantando en español, ahora va a cantar en italiano. José Feliciano hat in Spanisch gesungen und er singt für uns jetzt auch in Italienisch. Que será, será.

So heißt dieses Lied, Que será, que será. De Puerto Rico, este gran cantante con 71 años viene para Berlín el 6 de diciembre en Tempodrom. 6. Dezember 2016 hier in Berlin, Tempodrom, ab 16 Uhr, glaube ich, kann man seine Lieder genießen, seine Musik spielen oder tanzen. Und ich weiß, ich habe viele Eintrittskarten für dich und für dich auch hier in Buscando America. Warten wir ein bisschen noch und in den nächsten Wochen oder ein paar Wochen noch schenken wir die Eintrittskarte. Okay, haben wir romantische Musik hier. Escuchamos música romántica y estoy segura que tú has escuchado al gran Álvaro Soler. Álvaro Soler con esa canción tan bien, bien conocida del verano. Sí, exactamente, estuvo en el verano como El mismo sol. Él ha compuesto una nueva canción, se está tocando por todo el mundo y está teniendo un éxito maravilloso. Un hombre de canción hecho mujer. Bestimmt kennst du der spanische Sänger Álvaro Soler. Bestimmt hast du dieses Lied El mismo sol gehört. 2015 und er hat jetzt ein neues Lied für 2016 gemacht. Das Lied heißt Sophia, ein Name von einer wunderhübschen Frau. Das Lied ist sehr, sehr toll. Ich hoffe, dass das Lied dir gefällt. Mit diesem Lied machen wir das Ende unserer 60 Minuten von Buscando America, Norbert. Okay? Norbert Star am Technik, Dora Star am Mikrofon, Marco Antonio Chavez Diaz. Sagen wir einfach willkommen für diese. Vielen Dank, willkommen für nächste Woche. Und hören wir dieses wunderschönes Lied con Álvaro Soler. Sophia.

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1: Herzlich willkommen bei den On-Air-Stories. In dieser On-Air-Story möchte ich euch die Sendung Oldie-Treff von Peter Ziermann vorstellen. Hallo Peter, schön, dass du da bist.
2: Ja, freut mich auch.
1: Was ist denn die Sendung Oldie-Treff genau? Also worum geht es?
2: Ja, ein bisschen old-fashioned Radio. Zum einen werde ich ja seit 100 Jahren gefühlt durch, dass wir hier noch Plattenspieler im Studio haben, weil ich tatsächlich immer noch eigentlich 100% Vinyl spiele und mein Musikgeschmack, der liegt ja eigentlich eher bei internationalen Titeln, bei Beat und ja, vernünftigen Nummern der 60er, 70er Jahre. Aber ich spiele auch sehr viel deutsche Musik, bin nach wie vor jedes Wochenende auf dem Flohmarkt, sammle da irgendwelche Schallplatten ein. Und es gibt so einen Spruch, den ich auch seit Jahren mache. Bei mir kann sich jeder jeden Titel wünschen. Wenn jemand von Heino die schwarze Barbara haben will, dann kriegt er die auch. Ja.

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1: Herzlich willkommen zu einer weiteren On-Air-Story. Ich bin heute mit Rolf Gensrich im Studio, der die Sendung OK Beat macht.
2: Hallo, freue mich, dass ich hier sein darf.
1: Wie würdest du ansonsten deine Sendung generell beschreiben?
2: Die Sendung lässt sich eigentlich schlecht beschreiben. Also es gibt mehrere Varianten. Ich versuche, Gäste mir heranzuholen aus allen möglichen Gegenden, so Sachen, die mir über den Weg laufen. Das kann also der Würstchenverkäufer sein bis hin zu irgendwelchen kleinen Aktionen, Grundeinkommen zum Beispiel oder kleine Parteien oder aber Musiker, die mir auf der Straße auffallen, denen ich dann mal meine Visitenkarte gebe und sage, kommt doch mal vorbei, meldet euch doch mal.
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5: Politik nach 8. Herzlich willkommen zu Politik nach 8 hier auf Alex Berlin. Mein Name ist Dietmar Erge und unser Thema heute lautet Berlin, was können wir machen? Dazu habe ich eine illustre Schar von Gästen hier im Studio. Zu meiner Linken vom Ausbildungszentrum für FußwegnutzerInnen, Frau Bürge Steig.
6: Guten Tag.
5: Vor mir von der originellen Initiative Berlin braucht Mücken, Herr Dr. Mosk Vito.
7: Guten Tag.
5: Und rechts von mir von der Organisation Gelen und Färben, Frau Champina Back.
8: Guten Tag, Herr Erge.
5: Nun denn, es ist ja gerade in Berlin heutzutage so,
9: halt, alles falsch, das ist die falsche Sendung. Bitte alle raus, jetzt kommt Radio Irrtum. Raus!
7: Das ist jetzt nicht wahr, oder? Das kann
10: doch nicht wahr sein.
7: Das ist
10: so
5: unverschämt. Karl, komisch. Also ich hatte mir das doch extra notiert hier. Doch, das ist mein Fehler.
11: Sind die verantwortlicher? Wolfram Dietrich Sieger.
5: Tja, passiert dann eben jetzt Radio Irrtum. Mein Name ist Herr Irrtum. Und in der kommenden Stunde gibt es hier brandneue, verdammt gute, undergroundische Musik aus verschiedensten Genres von eher unbekannten KünstlerInnen. Und wie immer geht es angenehm poppig los, um euch freundlich zu stimmen. Hier ist aus Ägypten She Hacked You mit Isa.

0: She Hacked You mit Aiza von der Single Aiza. Und das steht übrigens unter der freien Creative Commons Lizenz. Also. Creative Commons. Hinter She Hacked You verbirgt sich die Künstlerin Ekis Tsuki, die ursprünglich aus Los Angeles in den USA stammt, vor ein paar Jahren aber nach Mailand gegangen ist und heutzutage in Ägypten lebt. Wenn sie nicht musiziert mit ihrem sehr charakteristischen Glitchy-Pop-Ansatz, programmiert sie übrigens auch. Auch wenn sie hier nicht singt, im Fettiverse, dem freien sozialen Netzwerk, da kann man sie als entschiedene Gegnerin der Politik von Trump und der Art, wie unser 1AI aufgezwungen wird, erleben. Und damit sind wir mittendrin in
1: der begleitete Soundtrip über den inneren Tellerrand hinweg.
0: Und in dieser Stunde gibt's hier noch elektroakustischen Dub-Pop. Wirklich geniales Beatmaker-Zeugs, völlig versponnenes Club-Footwork, großartiges Club-Zeugs aus Ecuador. Dann haben wir Abstract Bass Garage, Glitch Industrial, experimentelle IDM-Soundskulpturen, Jazzy Trip-Hop, Hardcore-Punk, Shoegazing Grunge und zum Ausklang noch etwas Field Recording Trip-Hop. Aber das ist noch nicht alles. Im Hintergrund, während ich hier rede, läuft Musik aus Berlin von Polygonia und Red Hat aus der Domäne des Oldschool Minimal Dub Techno. Wenigstens für ein paar Sekunden hören wir da mal rein in Polygonia und Red Hat. Wir sprechen von der EP Movir. Und damit kommen wir zum nächsten Stück in dieser Sendung. Eine völlig überraschende Kooperation von einer Band, die ich eigentlich nicht besonders gut leiden kann. Aber hier, im Zusammenspiel mit einer absoluten Legende, da sind sie wahrhaft großartig. Man soll halt niemals nie sagen, liebe ZuhörerInnen, freut euch mit mir auf Lee Scratch Perry zusammen mit Mouse on Mars und seinem Stück Rock Curry. Ciao.

Verrückt, oder? Vor allem auch mit dieser kannartigen Krautrock-Attitüde. Wahnsinn! Maus on Mars featuring Lee Scratch Perry mit Rock Curry war das vom Album Special No Problem. Ja, wo fange ich da an? mit Lee Scratch Perry freilich, der 1936 geborenen Reggae-Legende aus Jamaika. Über den allein könnte ich mehrere abendfüllende Sendungen machen. Der hat schon in den 50ern Musik gemacht. Der hat in den 70ern niemand Geringeres als Bob Marley and the Wailers und diverse weitere Reggae-Größen produziert. Und damals erschien es übrigens unerhört, dass sich ein Typ tagelang mit nur wenig Essen und Trinken in ein Studio einschloss, nur um den korrekten Sound seiner Produktion sicherzustellen. Ja, das ist Lee Scratch Perry, Ladies and Gentlemen, und alle anderen auch. Später hat er mit Adrian Sherwood, The Mad Professor oder den Beastie Boys zusammengearbeitet. Und jetzt? Jetzt ist er tot. Wie jetzt tot? Wie kann er denn da mit dem deutschen Elektronik-Frickler-Projekt Maus und Mars zusammengearbeitet haben? Es geht doch gar nicht. Das Rätsels Lösung ist, die haben sich 2019 getroffen, hier in Berlin, und die Aufnahmen gemacht. Das Special No Problem Album von Maus und Mars, ist das letzte offizielle Lee Scratch Perry Album. Warum Maus und Mars jetzt satte 7 Jahre drauf gesessen haben, verstehe ich nicht. Denn das Album ist ja wirklich gut, aber ich muss jetzt auch nicht alles verstehen. Ne? Was auch richtig gut ist, ist übrigens das hier. Hier kommt Riggs mit Mamas House.

0: Ja, bis zum letzten Echo war das toll und schade, dass es schon wieder zu Ende ist. Das war Riggs mit Mama's House aus der Compilation Beats bei Welcome to Belgium Volume 1.
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0: Das ist die Sendung. Der Sender ist Alex Berlin und mein Name ist Herr Irrtum. Der soeben gehörte Track entstammt einer wirklich hochwertigen Compilation. Und ja, das Label heißt so. Es heißt eben Welcome to Belgium und hat sich so jazzischen Beats verschrieben. Und eben diese liefert diese Compilation in exzellenter Qualität. Über den hier gehörten Riggs habe ich erstmal gar nichts in Erfahrung bringen können, aber dann habe ich das Label angeschrieben und die haben mich innerhalb einer Stunde an Riggs weitervermittelt und der hat sich auch gleich gemeldet. Das ist super, das passiert tatsächlich sehr, sehr selten. Ja, wenig überraschend ist Riggs ein belgischer Beatmaker und Producer, der seit circa, sagen wir mal, 2020 aktiv ist und mit Unmengen von Samples gern auch live hantiert, all das mit seiner coolen SP404. Also Doorless, würden Fachmenschen jetzt sagen. Er ist in der Brüsseler DJ-Scene sehr umtriebig. Er organisiert da Events rund um das Live-DJing von Jazzy-Hip-Hoppy-Beats und das als Teil des Projekts Tired for Culture, was wiederum auch auf diesem Sampler, also auf Beats bei Welcome to Belgium Volume 1, vertreten ist. Zudem kann man ihm und seinem Label zugutehalten, man findet sie nicht auf Spotify. So wie den nächsten Künstler auch nicht. Hier ist, Moment mal, ist heute nicht auch passend dazu der erfrischende Kevin Bacon mit 145 BPM Turn Up.
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0: So, die reichlichen 3 Minuten müssen jetzt mal genügen für Kevin Bacon und seinem Track 145 BPM Turn Up aus dem Album DJ Edits Volume 4. Auch wieder ein Fall, wo das Label, in dem Fall Swari Music 0, über den Künstler verlauten lässt. Könnte sein, dass es Swari, der selber Musiker ist, selbst ist unter Pseudonym. Man weiß es einfach nicht. Ihr findet das auch nicht auf den großen Streaming-Diensten wie
1: Spotify.
0: Das finde ich. Das Label hat sich inzwischen bei mir gemeldet auf meine Anfrage und sehr freundlich geantwortet. Das ist nicht der Swari, der Kevin Bake ist tatsächlich ein anderer existierender Mensch. Die Antwort kam leider, nachdem die Sendung schon produziert war, aber mein Groll darüber muss ich euch jetzt nicht überbügeln. Wisst ihr Bescheid? Von sich behauptet, aus dem Iran zu sein. Das kann aber auch ein bewusster Hoax sein. Die gleiche Platte von 2020, also nicht die, von der wir gerade was hörten, die ist nämlich brandneu. Also die Platte von 2020, wo das über ihn draufsteht, hat ein Release-Datum von 2030. Insofern, who knows. Aber er hat definitiv beim Laughing Kokma Ensemble mitgemacht. Und die sind mindestens seit 2012 aktiv. Was das eigentliche Verrückte ist, das ist ja, und ihr habt es hoffentlich mitbekommen, sein unkonventionelles Drum-Programming. Das klingt, als hätte man eine 808 zusammen mit anderen alten Klopfgeistern in eine Kiste geworfen und diese kräftig geschüttelt. Und ich finde das absolut faszinierend. Das ist tatsächlich sein Style, der sich durch alle seine Stücke durchzieht. Gar nicht so weit weg davon, aber doch konventioneller sind die hier. Entranyas zusammen mit Zunfo und ihrem Track A.

Entranyas zusammen mit Zunfo und ihrem Track A von der Single A.E. Die kommen aus Ecuador, aus Quito, der Hauptstadt, um genau zu sein. Und mein lieber Schwan, das ist vielleicht eine moderne Stadt, mit knapp 3 Millionen Einwohnern übrigens. Jedenfalls zurück zu Entranyas und Zunfo. Die beiden werben dafür, dass sie elektronische Club-Sounds mit der, Zitat, rhythmischen Komplexität Lateinamerikas zusammenbringen. Und das klingt erstmal nach alten Hut, das hatten wir schon. Aber tatsächlich, so wie die beiden das machen, gibt es ihren Tracks wirklich einen gewissen Pep, der sie vom Rest der Masse positiv hervorhebt. Und damit kommen wir zum Genre. The Bass Experience. Ja, hier ist der geheimnisvolle Unknown Untitled mit seinem Track B2.

0: Unknown, Untitled mit dem Track B2 von der Double EP UUO15. Auch wieder so ein Fall, wo, wie der Name schon sagt, unklar ist, wer sich hinter diesem Künstlernamen Unknown Untitled verbirgt. Das ist aber wieder ein bisschen anders als in den vorigen Fällen, wo die Labels einfach nur faul gewesen sind. Prinzipiell ist Unknown Untitled nämlich ein Label und nicht ein Künstler. Und dieses Label wird betrieben durch einen gewissen UU. Na, das steht natürlich für Unknown Untitled Rhythm. Und der veröffentlicht aus Prinzip anonym, weil er sagt, dass es in erster Linie um die Qualität der Musik geht und nicht um sowas wie große Namen. Wenn also einer Person was gefällt und dann zum Beispiel das Vinyl kauft, dann erst wird ersichtlich, welche KünstlerInnen da zu hören sind. Konnte ich jetzt nicht probieren, weil die Tracks auf dem Album nicht einzeln erhältlich sind, aber selbst wenn, wir wollen ja den Mythos aufrechterhalten. Wenn euch also B2, das ist praktisch das zweite Stück der B-Seite, ne, aus der Doppel-EP UUO15 von Unknown Untitled gefällt, dann kauft euch die EP und dann wisst ihr auch, wer dahinter steckt. Gibt's übrigens zumindest derzeit nicht auf Spotify. Und das Ganze wird erst am 4. September final released.
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Und damit sind wir längst in der zweiten Hälfte der Sendung angelangt und da vollziehen wir gleich mal einen Kurswechsel. So gibt es hier noch Glitch Industrial, experimentelle IDM-Soundskulpturen, Jazzy Trip-Hop, Hardcore-Punk, Shoegazing, Grunge und zum Ausklang noch etwas Field Recording Trip-Hop. Glitch Industrial also als nächstes und das sind E. Voila mit Brutalism 01.

Voilà, mit Brutalism 01 von dem Album Architectures Volume 1. Ja, ist ja eine coole Sache das Ganze. Zum einen, weil es frei unter Creative Commons released ist. Und zudem, weil es eben nicht auf Spotify zu finden ist. Das Ganze kommt vom bulgarischen Netlabel Mahorka, was sich aber längst einen sehr guten Namen in der internationalen Creative Commons Music Scene gemacht hat. So kommt auch Ivoila nicht aus Bulgarien, aber auch nicht aus Frankreich, wie der Name zunächst vermuten lässt, sondern aus Barcelona in Spanien. Und das hier ist sein Debütalbum. Jetzt habe ich gleich wieder eine aussprachliche Herausforderung, ey. Oh Mann, mit mir könnt ihr es ja machen. Hier kommen Jeans Naillet mit Lö und Scanner und dem Track Tutti.

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so, da glaube ich, wird sich nichts mehr Substanzielles ändern. Das waren Jean Snaid zusammen mit Le und zusammen mit Scanner. Der Track hieß Duty und das kommt vom Album Behind the Door. Und da haben sich mal wieder absolute Legenden getroffen. Jean Snaid sind seit Mitte der 80er in Frankreich aktiv und gelten als Mitbegründer der Post-Industrial-Bewegung, die sehr elektronisch experimentell unterwegs war. Sehr ähnlich wie zur gleichen Zeit Coil in England. Und wer mit Coil damals in England abgehangen hat oder auch mit Leuten wie Nurse with Wound, was er übrigens heute noch tut, das war Scanner, ein Mensch, der dezent im Hintergrund für den guten Sound dieser Epoche wirkte. Der ist nach wie vor aktiv und ist hier maßgeblich der Mensch hinter dem Konzept dieses Albums. Und Lö, mit so einem norwegischen Ö geschrieben, das ist in dem Fall die Tochter eines der Mitbegründer von Jean Snaid. Ja, Jean Snaid, ich habe übrigens mehrere Franzosen gefragt, wie man das ausspricht. Keiner konnte mir es klar sagen. Ich spreche es jetzt einfach so. Verzeiht mir, wenn das falsch ist. Zusammen haben sie jedenfalls ein wunderbares Werk geschaffen, das klingt wie der Soundtrack zu einem fiktiven, dystopischen Science-Fiction-Film. Das wiederum kann man von folgendem Projekt nicht sagen. Die klingen nämlich außerordentlich freundlich, ja fast so Fahrstuhlmusikmäßig. Wir hören jetzt das Tara Clerkin-Trio mit Lazy Daisy.

0: Minimal Effort und trotzdem irgendwie gut, oder?
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0: Das Tara Clerken Trio war das mit Lazy Daisy aus ihrem Album Somewhere Good. Und die kommen aus Bristol, bestehen klar aus Tara Clerken, ihrem Partner Sunny Joe Paradisos und dessen Bruder Patrick Benjamin. Gemeinsam machen sie, ohne dass das jetzt ihr erklärtes Ziel wäre, so ein bisschen was wie organischen Trip-Hop mit Jazz-Elementen, die etwa mittels Kontrabass dezent eingestreut werden. Ja, im gehörten Song jetzt gerade weniger, okay. Das mag nur alles schön und gut sein, aber hier hat jetzt ein Hörer angerufen, der wünscht sich einen wesentlichen Richtungswechsel in der Sendung. Okay, wir lassen ihn das gern mal selbst ansagen.
2: Ja, hallo, hier ist Dieter aus Ost-Berlin und ich wünsche mir für meine allerliebsten Schatz Sylvie in Berlin irgendeinen schönen Titel von Joe Cocker.

Oh, das gab aber ordentlich auf die Mütze. Piper Maru war das mit Vacancy aus ihrer EP Babaksak Sila. Und Babaksak Sila, das ist ein Ausdruck in Tagalog. Und Tagalog, das ist die Sprache, die in den mittelnördlichen Gefilden der Philippinen gesprochen wird. Übersetzt heißt es, sie werden scheitern. Ich denke, die Sängerin, She Cares heißt sie, von Piper Maru, kommt von da und hat diesen Titel quasi gespendet. Allerdings residiert das Projekt Piper Maru, was es übrigens seit 2018 gibt, nicht auf den Philippinen, sondern im kanadischen Toronto. Ich glaube ja, das ist musikalisch und auch sonst so eine der interessantesten Städte der Welt. Weiter geht's mit Grunge. Hier sind Sweet Tooth mit Slap Fork.

0: Band.
1: Sweet Tooth mit Slap Fork vom Album Guppy, genau wie der Fisch. Die kommen aus Beckley in den USA und zu meiner großen Überraschung steht ihre Musik unter der freien Creative Commons Lizenz. Die Platte ist von August 2025, also gerade noch im 12-Monats-Limit, was in dieser Sendung gefahren wird. Hier wird nämlich nur bei Specials Musik gespielt, die älter als ein Jahr ist. Zurück zu Sweet Tooth, dieser Band um die Sängerin Maya Deal. Vielleicht darf man die auch Major Deal aussprechen, die mit diesem Sound einfach nirgendwo anders her als der USA kommen kann. Es lebe das Klischee, aber die das alles auch wirklich sehr charmant machen und Guppy ist dabei ihr Debütalbum. Und glaubt es oder glaubt es nicht, hiermit sind wir erstmal am Ende. Von.
2: Oh mein Gott!
1: Ja, am Ende dieser Juli-Ausgabe von Radio Irrtum. Mein Name ist Herr Irrtum. Und ihr findet mich, die Playlist und das Manuskript zur Sendung im freien sozialen Netzwerk Fediverse unter @herr_irrtum@s.basedpistol.org. Etwas Zeit ist aber noch, darum zum allgemeinen Abklang. Mia Polpa mit Woody vom Album Arboreal Telegraph. Das ist eine Compilation, die um das Thema Holz und Spechte kreist. Die gibt es übrigens nicht auf
3: Spotify
1: und steht unter einer Name Your Price Agenda. Mia Polpa, die wir daraus hören, kommen aus Frankreich und sind bekannt für ihren tief trip-hoppigen Downtempo-Sound. Viel Spaß damit, gehabt euch wohl und vielleicht bis zum nächsten Mal, euer Herr Irrtum.

0: sind die verantwortlichen Wolfram-Dietrich-Sieger.
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2: Heute geht es um das Campus Radio CouchFM. Das ist ein Projekt in Zusammenarbeit der drei Berliner Hochschulen, der Humboldt-Universität, der Freien Universität und der Technischen Universität Berlin. Und ich möchte euch nun das Campus Radio genauer vorstellen und habe hierzu Laura und Emily von CouchFM eingeladen. Herzlich willkommen.
3: Hi.
4: Hi.
2: Seit wann gibt es denn das Format Campus Radio CouchFM?
3: Also 2011 kam die Idee auf. Und 2012 lief dann die erste Sendung schon. Also es ist jetzt schon ganz schön lange her.
2: Und ihr sendet ja jeden Tag und habt verschiedene Formate. Wie ist die Sendung denn aufgebaut?
3: Genau, also wir haben jeden Tag in der Woche ein unterschiedliches Format. Zweimal die Woche läuft unser Live-Magazin. Das heißt, da stehen wir live im Studio und reden über alles Mögliche. Und dann läuft auch Musik zwischendurch, wie man es aus dem Radio halt so kennt. Und montags ist bei uns immer Platz für eine Gästesendung. Mhm. Also da können zum Beispiel andere Unis ihre Projekte vorstellen, wenn sie selbst einen Podcast produzieren und so weiter. Dann haben wir am Mittwoch unsere Musiksendung, das Klangkompott. Das wird von der Musikredaktion gemacht und es kann auch alles Mögliche sein. Interviews, einfach eine Band vorstellen, ein Genre vorstellen, alles Mögliche. Genau, donnerstags läuft unser Gästezimmer. Das ist ein Interviewformat mit Personen zum Beispiel aus Politik oder der Kultur, Berliner Figuren, alles Mögliche. Ja, samstags ist bei uns Tanzstunde. Da können DJs aus Berlin ihre Sets spielen und sich so ein bisschen vorstellen. Und am Sonntag läuft unsere Wiedergabeliste mit den besten Songs aus der Woche.
2: Wie kommt ihr denn zu den Themen, die ihr in der Sendung besprecht?
4: Also ich finde, das ist auch mal ein sehr spannender Prozess, weil es einfach wirklich das ist, was die Couchies so im Alltag beschäftigt. Und das fand ich am Anfang auch so ganz ungewohnt, dass wirklich der Themenvorschlag einfach so reingeworfen werden kann. Und meistens wird er auch total cool aufgenommen und dann wird gebrainstormt, dann können andere relaten oder eben nicht. Und das ist immer ein total spannender Prozess. Also das meiste findet so in der Wortredaktion dann statt oder halt davor in den allgemeinen Sitzungen.
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1: Hallo und herzlich willkommen bei Immer Berlin mit Weltmusik und Beiträgen aus aller Welt. Am Mikrofon hört ihr Daria Sarre. Wir tauchen heute in die Welt der Musik aus fernen Ländern ein. Es ist sehr beeindruckend, wie die Musik aus anderen Ländern klingt. Und auch wenn man die Texte nicht ganz versteht, haben sie oft etwas Magisches an sich und man ist tief berührt. Nun geht es weiter mit Erkan Gülerius, Hiç.

Von Pop und Rock vorbei sind wir bei einem Klassiker der türkischen Musik mit einem wunderschönen Remix von Neşet Ertaş, Gönüldar.

von der türkischen Welt sind wir in die französische Welt eingetaucht mit In Die La Dernière Danse in Remix. Jetzt gehen wir zum Majnun Dense Neylerim aus Aserbaidschan.

Dieser wundervolle Song ist von dem persisch-iranischen Sänger Shajarian Homayoun gewesen. Jetzt hört ihr Nazrin Ilahi aus Aserbaidschan.

Eine Stunde Weltmusik hat uns heute verzaubert und in eine andere Welt eingetaucht. Nächste Woche geht's hier weiter bei uns am Samstag um 21 Uhr bei Immer Berlin auf Alex Berlin, Hersemann Berlin, Hemden Berlin. Haut rein, macht's gut, habt einen schönen Abend. Ihr habt am Mikrofon Daria Sere. Bis bald.

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1: Ich bin heute mit Bettina und Lida im Studio, die die Sendung Monday Movie Talk machen.
2: Hallo.
3: Hallo, Benni.
1: Die Schlagwörter zu eurer Sendung sind Aktuelles zum Film, Theater, Tanz und Literatur, grob zusammengefasst. Wie würdet ihr die Sendung in euren eigenen Worten beschreiben?
2: So ein anderes Schlagwort ist natürlich die Kritik zu Spielfilmen und Dokumentationen. Und wir bringen natürlich auch so ein paar O-Töne vom roten Teppich. Und wir haben ausgewählte Studiogäste. Wir besprechen eben aktuelle Theaterproduktionen und Tanzinszenierungen aus Berlin und Co. Das heißt, wir wandern auch mal in andere Städte und gucken, was in anderen Städten so los ist, dass man von Berlin aus dahin fahren kann. Aber primär sind wir queer-feministisch.
3: An die linke Ecke. Immer klassenkritisch, nicht nur film- und theaterkritisch.
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0: Ich bin heute hier mit zwei Hosts von der ukrainischen Radiosendung Trambeats FM. Schön, dass ihr da seid.
1: Ja, danke. Danke für die Einladung.
2: Danke, thanks a lot.
0: Lass uns über den Namen sprechen. Trambeats FM. Was heißt es?
1: Es gibt ein traditionelles ukrainisches Instrument, Musikinstrument, in Gebirgen meistens. Es ist ein großes Rohr, das heißt Trambita.
2: Dieses Name Trambeats FM, das bedeutet Trambita wie Musikinstrument und auch Beat für Musik. Trambita mit Beat.
0: Was sind die Themen, mit denen ihr euch beschäftigt?
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1: Herzlich willkommen bei den On-Air-Stories. In dieser On-Air-Story möchte ich euch die Sendung Oldie-Treff von Peter Ziermann vorstellen. Hallo Peter, schön, dass du da bist.
2: Ja, freut mich auch.
1: Was ist denn die Sendung Oldie-Treff genau? Also worum geht es?
2: Ja, ein bisschen old-fashioned Radio. Zum einen wird für ich ja seit 100 Jahren gefühlt durch, dass wir hier noch Plattenspieler im Studio haben, weil ich tatsächlich immer noch eigentlich 100% Vinyl spiele und mein Musikgeschmack, der liegt ja eigentlich eher bei internationalen Titeln, bei Beat und ja, vernünftigen Nummern der 60er, 70er Jahre. 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
1: Herzlich willkommen zu einer weiteren On-Air-Story. Ich bin heute mit Rolf Gensrich im Studio, der die Sendung OK Beat macht.
2: Hallo, freue mich, dass ich hier sein darf.
1: Wie würdest du ansonsten deine Sendung generell beschreiben?
2: Die Sendung lässt sich eigentlich schlecht beschreiben. Also es gibt mehrere Varianten. Ich versuche, Gäste mir heranzuholen aus allen möglichen Gegenden, so Sachen, die mir über den Weg laufen. Das kann also der Würstchenverkäufer sein bis hin zu irgendwelchen kleinen Aktionen, Grundeinkommen zum Beispiel oder kleine Parteien oder aber Musiker, die mir auf der Straße auffallen, denen ich dann mal meine Visitenkarte gebe und sage, kommt doch mal vorbei, meldet euch doch mal.
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1: Heute geht es um das Campus Radio CouchFM. Das ist ein Projekt in Zusammenarbeit der drei Berliner Hochschulen, der Humboldt-Universität, der Freien Universität und der Technischen Universität Berlin. Und ich möchte euch nun das Campus Radio genauer vorstellen und habe hierzu Laura und Emily von CouchFM eingeladen. Herzlich willkommen.
2: Hi.
3: Hi.
1: Seit wann gibt es denn das Format Campus Radio CouchFM?
2: Also 2011 kam die Idee auf. Und 2012 lief dann die erste Sendung schon. Also es ist jetzt schon ganz schön lange her.
1: Und ihr sendet ja jeden Tag und habt verschiedene Formate. Wie ist die Sendung denn aufgebaut?
2: Genau, also wir haben jeden Tag in der Woche ein unterschiedliches Format. Zweimal die Woche läuft unser Live-Magazin. Das heißt, da stehen wir live im Studio und reden über alles Mögliche. Und dann läuft auch Musik zwischendurch, wie man es aus dem Radio halt so kennt. Und montags ist bei uns immer Platz für eine Gästesendung. Mhm. Also da können zum Beispiel andere Unis ihre Projekte vorstellen, wenn sie selbst einen Podcast produzieren und so weiter. Dann haben wir am Mittwoch unsere Musiksendung, das Klangkompott. Das wird von der Musikredaktion gemacht und es kann auch alles Mögliche sein. Interviews, einfach eine Band vorstellen, ein Genre vorstellen, alles Mögliche. Genau, donnerstags läuft unser Gästezimmer. Das ist ein Interviewformat mit Personen zum Beispiel aus Politik oder der Kultur, Berliner Figuren, alles Mögliche. Ja, samstags ist bei uns Tanzstunde. Da können DJs aus Berlin ihre Sets spielen und sich so ein bisschen vorstellen. Und am Sonntag läuft unsere Wiedergabeliste mit den besten Songs aus der Woche.
1: Wie kommt ihr denn zu den Themen, die ihr in der Sendung besprecht?
3: Also ich finde, das ist auch mal ein sehr spannender Prozess, weil es einfach wirklich das ist, was die Couchies so im Alltag beschäftigt. Und das fand ich am Anfang auch so ganz ungewohnt, dass wirklich der Themenvorschlag einfach so reingeworfen werden kann. Und meistens wird er auch total cool aufgenommen und dann wird gebrainstormt, dann können andere relaten oder eben nicht. Und das ist immer ein total spannender Prozess. Also das meiste findet so in der Wortredaktion dann statt oder halt davor in den allgemeinen Sitzungen.
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0: Ist einfach so.
1: Aber ey Maurice, da saßen auch ganz junge Typen im Publikum, die haben es auch überhaupt nicht gefühlt.
0: Ja.
1: Also da war Gen Z war schon vertreten im Publikum. Das waren nicht nur die älteren Leute.
0: True that.
1: Es hat niemand hat es verstanden.
0: Aber es gibt eine Person, die im Publikum saß, die danach bei TikTok sich selbst also abgefilmt hat und gesagt hat, 12,90 Euro bezahlen, das kostet der Eintritt übrigens beim MoMA. 12,90 Euro bezahlt, um sich von Icky Mail beschimpfen zu lassen. Das war nämlich so ein älterer Mann. Das fand ich ganz witzig. Der hatte Humor, ja. Also, fand ich ganz gut. Also, witzig. Ja, das war für mich auch neu. 12,90 Euro kostet. Und das ist ja nur eine halbe Stunde. Also da muss man.
1: Ich finde das krass. Ich dachte immer, die haben alle Stress, da Leute reinzukriegen.
0: Ach, da fahren doch die ganzen Touribusse vor. Glaub nicht, dass dieses.
1: Also ich weiß noch, früher, als TV Total noch von Raab gemacht wurde, ich weiß nicht, wie das heute so abläuft, da sind die ja teilweise vorm Studio sind die rumgelaufen und haben gesagt, ey, wollt ihr noch rein in die Sendung und so.
0: Ja, wenn man das jetzt heutzutage machen würde.
1: Um das Studio voll zu kriegen.
0: Ich weiß gar nicht, obwohl das wurde ja auch schon immer in Köln-Mülheim. Also sagen wir mal so, wenn du in Köln-Mülheim vor die Straße gehst und fragst, ob man noch ins Studio kommen will, hast du auch ein paar Leute im Studio, die du vielleicht gar nicht dabei haben willst. Also
1: vielleicht haben sie die woanders eingesammelt.
0: Ja, keine Ahnung, aber.
1: Ich habe das mal gehört.
0: Ja, ich glaube auch. Also so ist das auch ganz oft. Also ich kenne das auch noch. Aber 12,90 Euro für eine halbe Stunde Show, musst du mal den Minutenpreis ausrechnen. Da zahlst du ja 50 Cent pro Minute, dafür, dass du da sitzen kannst. So in etwa, ein bisschen weniger, also um die 40 Cent pro Minute. Das mache ich übrigens immer so, wenn ich so Tickets kaufe, rechne ich immer den Minutenpreis auf und überlege dann immer so, stell mal vor, du hättest so eine Show, nehmen wir mal an, du gehst auf so ein Riesenkonzert von, weiß nicht, Helene Fischer oder sowas, ja. Da kostet dann die Karte irgendwie 200 Euro und das Konzert ist, sagen wir mal, anderthalb Stunden lang, dann musst du dir überlegen, bist du bereit, jede Minute 1,50 in so einen Slot zu packen? Bist du dann und dann finde ich, kriegen Ticketpreise.
1: Krass, habe ich das noch nie gesehen.
0: Dann kriegen Ticketpreise so plötzlich so andere Dimensionen, weißt du? Das ist so. Gut.
1: Bei Olivia Dean war jeder Cent wert.
0: Sehr gut, okay. Apropos Geld, lass uns mal weitermachen. 40 Millionen Euro. Ja, 40 Millionen Euro. Ich könnte damit so viele gute Dinge tun. 40 Millionen Euro hat Gabor Steingart übrig. Das ist der Journalist und Unternehmer, der hinter dem Medienportal The Pioneer steckt. The Pioneer ist ein Online-Medienportal, ein Abo-Modell, das von einer Redaktion vorbereitet und bearbeitet wird, die auf zwei Schiffen in Berlin auf der Spree arbeiten. Wir waren selber schon auf einem der Schiffe zugegeben, das Schiff, wir waren euch auf Pioneer One, ist ehrlich gesagt sehr beeindruckend, muss man ganz klar so sagen. Und jetzt hat Gabor Steingart vor, ein drittes Schiff zu bauen oder zu erstehen und zu gründen. Und zwar soll dieses aber nicht in Berlin anlanden, sondern in Frankfurt auf dem Main schwimmen. Ein 80 Meter langes Redaktionsschiff sei geplant und man möchte damit näher ran an die Finanzmetropole Frankfurt rücken, um mehr über Finanzjournalismus zu machen. Und dazu gehören unter anderem auch ein neuer Podcast, beziehungsweise ein Podcast namens Front Runners soll dort vor Ort produziert werden und man will generell dort mehr Inhalte aus Frankfurt machen. Und jetzt kommt's. Und das finde ich krass. Man hat derzeit aktuell 75.000 AbonnentInnen. Das finde ich schon gar nicht so wenig. Und man möchte.
1: Die auch bezahlen.
0: Genau, die zahlen. Die zahlen wahrscheinlich auch mehr als ein Ticket fürs MoMA. Aber haben auch mehr als einen Ekimel-Auftritt dafür. Die haben einen Auftritt von Gabor Steingart dann, ja. So ist auch nicht verkehrt. Auf jeden Fall. Ziel ist, die Abonnentenzahl zu erhöhen auf 200.000. Man will verdreifachen und dafür soll unter anderem das neue Schiff her.
1: So, sportlich.
0: Ja, also jetzt können wir noch mit so ein paar Zahlen um uns werfen. Also 2018 gegründet übrigens, Media Pioneer, so heißt die Firma dahinter, ist profitabel, hat einen Jahresumsatz von 21,1 Millionen Euro. Wow. Und hat eine Gewinnmarge von über 20%. Also man hört das ja super selten.
1: Fragt man sich, wie die das machen.
0: Ja, also man hört ja super selten, dass Print- bzw. Online-Journalismus so profitabel ist. Wir hören ja eigentlich immer nur das Gegenteil, ja. Alle haben kein Geld, alles ist scheiße und so. Und da muss man sagen, ist schon krass. Also.
1: Aber man muss vielleicht, willst du uns Gabor Steingart nochmal so ein bisschen einordnen, weil der war ja in der Vergangenheit schon auch manchmal kritisch zu betrachten.
0: Ist er ja auch nach wie vor.
1: Sehr, sehr konservativer Journalist.
0: Also
1: der gerne auch mal so ein bisschen

0: so ein bisschen, wie sagt man, Benzin ins Feuer kippt.
1: Das definitiv. Jetzt kippt erstmal ein bisschen Benzin in den Maschinenraum der Pioneer 3. Also Gabor Steingart, der war mal Chefredakteur unter anderem vom Handelsblatt. Daher kommt, glaube ich, auch so ein bisschen diese Nähe zum Finanzjournalismus. War lange auch bei Axel Springer, ist wirklich so ein konservativ-liberaler, der sehr nahe der Wirtschaft steht, was man ihm auch gerne vorwirft. Also man wirft ihm gerne vor, dass es alles andere als ein objektiver Journalismus sei. Er selber inszeniert sich auch massiv als Marke. Wenn man ihn so sieht, er sieht im Prinzip aus, also no offense, wie so ein Atze Schröder, nur halt ohne diese Lockenperücke. Also er trägt auch so eine blau gefärbte Brille. Vielleicht ist es sogar Atze Schröder. Das wäre, ich überlege jetzt gerade, stell dir mal vor,
0: der Gabor Steingart ist größer, meine ich, oder? Atze Schröder ist, glaube ich, relativ klein.
1: Okay, aber Atze Schröder ist, glaube ich, so von seinem politischen Mindset auch nicht so konservativ. Aber optisch tatsächlich, ohne Scheiß, also jetzt wo ich das Bild von Gabor Steingart vor Augen habe, optisch ist das Atze Schröder nur ohne Perücke. Anyway, auf jeden Fall, während Julia googelt, wie groß Atze Schröder ist.
0: Er ist der 1,86. Atze Schröder, ich hätte den kleiner.
1: Ja.
0: Gedacht.
1: Na, auf jeden Fall.
0: Ist auch scheißegal.
1: Ist auch scheißegal. Auf jeden Fall, Gabor Steingart ist halt sehr umstritten, weil eben wirklich diese Nähe zu wirtschaftsliberalen Positionen, sehr konservativ politisch eingestellt und vor allem nicht wirklich sehr objektiv in seiner Berichterstattung. Aber er selber ist ja inzwischen eher der Herausgeber und der Finanzier dahinter, als dass er viel schreibt. Wenn man sich mal bei The Pioneer umschaut, da sieht man jetzt so viel von ihm nicht. Und man kann natürlich von jemandem halten, was er will. Das wird der wirtschaftliche Erfolg scheint ihm ja recht zu geben. Also, dass man dieses dritte Schiff finanziert, dass das Portal finanziell in den schwarzen Zahlen ist, keine roten Zahlen schreibt. Es ist, und 75.000 AbonnentInnen, die sich dafür interessieren. Also, da muss man sagen, habe ich Respekt vor dieser Leistung, weil das ist alles andere als einfach. Ne? Das ist echt, das ist schon eine Leistung. Und
0: also die machen viel richtig, ne? Also in Zeiten des Printsterbens machen die unheimlich viel richtig und haben das Abosystem ja für sich schon relativ früh dann entdeckt und war dann auch der richtige Weg für die.
1: Jetzt muss man dazu sagen, die haben natürlich nie wenn wir von Print reden, wir meinen inzwischen auch immer Digitalprint, ne? Also für mich ist alles, was nicht Bewegtbild ist, ist für mich Print.
0: So, na, die haben keine klassische Printzeitung mehr, die machen nur digital.
1: Exakt, das.
0: Ne, aber das meine ich, du musst ja auch, ne, wenn du sowas startest, musst du dir überlegen, wie baue ich das auf. Und da halt gar nicht auf diesen klassischen Print zu setzen, also mit einer gedruckten Zeitung, war der richtige Weg.
1: Absolut.
0: Sondern direkt digital einzusteigen.
1: Das mit diesen Schiffen ist ein spannender Spleen, muss man an der Stelle wirklich mal sagen. Also
0: es ist, ja. Und das war wirklich cool.
1: Ja.
0: Also wir waren ja vor kurzem erst auf diesem Schiff, auch das erste Mal. Ich kannte das vorher gar nicht. Und die haben da auch ihre Tonkabinen drin, da vertonen die Sachen und so, ne? Also das ist schon, hat einen coolen Vibe, wenn man da so.
1: Das stimmt.
0: Mal
1: das stimmt. Es gibt einem was. Es gibt einem was.
0: Ja, coole Arbeitsumgebung. So. Es wird ein Jubiläum gefeiert und zwar der Tigerentenclub wird 30 Jahre. Bist du ein Tigerentenclub-Kind?
1: Nein,
0: hast du
1: ich
0: das
1: hasse den Tigerentenclub. Und zwar kann ich dir genau sagen, warum. Weil der Vorläufer des Tigerentenclubs war der Disney Club in der ARD, moderiert von Antje Pieper, André, Nachname habe ich vergessen, und Ralf, dieser Schauspieler, der heute immer noch Schauspieler ist, Ralf
0: Möller?
1: Nee, Ralf Möller, geil. Nee, wie hieß der denn? Ralf, ach, komme ich gleich drauf. Auf jeden Fall, so, und das war cool, weil da liefen so Disney-Comics von denen anmoderiert und so. Und ich glaube, irgendwann ist diese Lizenz ausgelaufen und man hat dann halt etwas Neues aufgelegt. Und wie das immer so ist in der ARD, die coolen Sachen werden dann so, wie soll ich sagen, pädagogisch wertvoll aufbereitet und dann finde ich die nicht mehr so geil. Das ist wie damals, als Nickelodeon ersetzt worden ist durch den Kinderkanal. Das hat mich auch massiv, wirklich massiv abgeturnt. Und genau.
0: Aber so richtig ersetzt wurde er ja nicht. Die haben ja parallel existiert.
1: Ja, das war auch was anderes. Da ging es ja um Frequenzen. Nickelodeon hat seine Frequenz abgegeben. Man hat diese und so weiter und so fort. Das ist ein bisschen was anderes. Aber hier ist es ja wirklich so, ich glaube, Disney Club Lizenz ist damals ausgelaufen, Mitte der 90er. Und dann hat man halt den Tigerenten Club gegründet. Und ich fand den immediately kacke.
0: Ja gut, ich kenne das andere gar nicht mehr. Ich bin halt direkt mit dem Tigerentenclub aufgewachsen. Ich fand das ganz cool und ich glaube, solche Formate, genauso wie die Formate bei Kika, was da der Juri und so moderiert hat, das waren Formate, wo ich dachte, geil, das will ich auch mal machen. Also das hat mir auch schon so ein bisschen Inspiration gegeben für meinen beruflichen Werdegang, dass ich sowas auch mal moderieren möchte oder so zum Fernsehen möchte. Ich fand das immer total klasse. Genau, und jedenfalls, der Tigerentenclub feiert 30-Jähriges und für dieses Jubiläum werden sie einen mehrstündigen Livestream auf Twitch senden. Und zwar wird das moderiert von meinem lieben Kollegen Nils Bomhoff. Mit dem habe ich schon ganz viel gedreht in der Vergangenheit für die Rocket Beans. Der ist nämlich von den Rocket Beans. Und finde ich super, dass der das macht. Und zwar am 18. Juli ab 18 Uhr kann man das dann auf dem Twitch-Kanal der ARD sich anschauen. 4 Stunden soll das Ganze gehen. Und es wird auch der gute Zweck im Zuge dessen unterstützt. Und zwar werden da Streamer da sein. Also normalerweise ist es ja beim Tigerentenclub so, dass 2 Schulklassen gegeneinander antreten. Ne? Es gibt einmal Tigerenten und dann gibt es die Frösche. Und dann gewinnt die müssen so Spiele machen und am Ende gewinnt dann eine Schulklasse. Und bei diesem Stream ist es aber nicht so, dass Schulklassen gegeneinander antreten, sondern Streamer. Mm. Also bekannte Streamer, die man kennt, wenn man in der Streaming-Welt unterwegs ist.
1: Willst du sie auch mal nennen? Phoebe Knirps und Chef Strobel.
0: Ich habe das irgendwo hingeschrieben, ne? Ich finde es gerade gar nicht wieder.
1: Ist ja auch wurscht, ich habe es ja gerade gesagt und wir kennen sie alle nicht.
0: Genau. Kennst du die? Nein. Ich kenne sie auch nicht, aber man kennt die, die sind bestimmt ganz große Twitch-Streamer, auf jeden. Die haben wahrscheinlich ganz viele Zuschauer. Ich kenne die nicht. Jedenfalls, die zocken für die Kinderhilfsaktion Herzenssache von SWR und SR. Hm. So. Also es hat auch einen Charity-Aspekt. Und ich glaube, die ARD will im Zuge dessen auch einfach mal austesten, wie funktioniert das eigentlich da mit Twitch. Ist eigentlich eine gute Sache, ne? Weil die müssen sich ja auch, was die Ausspielwege anbelangt, da müssen die sich ja auch irgendwie, ne, ein bisschen neu aufstellen oder was testen, was ausprobieren. Und da ist sowas natürlich total super. Und da haben sie mit dem Nils auch eine sehr, sehr gute Wahl getroffen, weil Nils ist ein unheimlich guter Moderator, auch ein guter Live-Moderator, weil die bei den Rocket Beans ja teilweise auch wirklich lange Strecken moderieren. Mhm. Und der kommt aus der Gaming-Szene, das heißt, der kennt sich auch mit dem Gaming und mit den ganzen Streamern und so aus. Und der ist auch einfach, den kann man auch einfach nur mögen, den Nils.
1: Der Nils wird wahrscheinlich Phoebe Knirps und Chef Strobel kennen, ne? Gehen wir mal fest von aus.
0: Ja, nur ich habe mich so gefragt, also die Zielgruppe vom Tigerentenclub, die werden sie natürlich nicht zu Twitch holen. Also die ganz Jungen.
1: Weiß ich nicht.
0: Die das so Samstagmorgen oder wann das läuft.
1: Guckt denn dein Kind schon Tigerentenclub?
0: Also bei uns wird ehrlicherweise kein lineares Fernsehen geguckt. Also der kennt lineares Fernsehen nicht, der versteht
1: das auch
0: nicht.
1: Aber gibt es
0: das
1: nicht auf Abruf? Gibt es das nicht so on demand? Ich weiß es nicht. Ich gehe fest.
0: Ja, aber
1: aus.
0: Wenn der darf einmal am Tag, oder zweimal am Tag darf der eine Folge gucken. Und dann guckt er natürlich was von seiner Serie, sei es jetzt Pokémon oder irgend so ein Quatsch. Da würde der jetzt nicht auf die Idee kommen, Tigerentenclub zu gucken. Hm. Ich glaube, das würde den nicht so. Aber der fände das wahrscheinlich cool. Also wenn hier bei uns ein bisschen mehr lineares Fernsehen stattfinden würde im Haushalt und der jetzt sagt, ich mache jetzt Samstagmorgen mal das Fernsehen an, aktiv, dann würde der wahrscheinlich da auch hängen bleiben. Hm. Weil so Spiele und so, das findet der eigentlich ganz cool. Hm. Aber trotzdem wird jetzt ein 8-Jähriger, glaube ich, nicht sagen, ich gehe jetzt zu Twitch und gucke da jetzt den Tigerentenclub 3 Stunden oder 4 Stunden.
1: Nee.
0: Also die wollen da, glaube ich, schon eher so uns Älteren vielleicht auch abgreifen und so ein bisschen Nostalgie vielleicht aus uns herauskitzeln. Ich weiß es nicht, keine Ahnung, wen sie damit ansprechen wollen.
1: Apropos Nostalgie, ich wollte nur nochmal ergänzen, ich meinte Ralf Bauer. Ralf Bauer, der Schauspieler Ralf Bauer.
0: Ralf Bauer, der hat den Disney-Club
1: genau,
0: moderiert.
1: Und gemeinsam mit Stefan Pinno, nicht André, sondern Stefan Pinno, der eine Zeit lang ja auch im WDR Hier und Heute moderiert hat. Ralf Bauer, der bekannte, inzwischen sehr bekannte deutsche Schauspieler. Und Antje Pieper, die ja das Auslandsjournal, das Auslandsjournal im ZDF moderiert und lange Italien-Korrespondentin des ZDF war. So, das war jetzt wirklich schwer auszudrücken. Die haben alle angefangen im Disney-Club. Ja, das war cool.
0: Cool.
1: So, und dann kam die Tigerente. Naja, Wir wünschen denen auf jeden Fall sehr viel Erfolg. Das ist interessant. Das ist, glaube ich, wenn ich richtig informiert bin, nicht das erste Projekt der ARD. Ich glaube, es gibt so ein Tagesschau-Projekt bei Twitch, wo man für junge Menschen Nachrichten über Twitch streamt. Aber schlag mich tot, ich weiß es jetzt nicht ganz genau, aber es gibt so einen Tagesschau-Twitch-Channel. Aber naja.
0: Kann sein. Weiß ich jetzt nicht.
1: Wir gehen weiter ins Technische. Wir haben ja schon gemutmaßt, dass nach dem Kauf von ProSiebenSat.1 durch die italienische MFE irgendwas passieren muss beim Streamingdienst Joyn, weil die MFE einen eigenen Streamingdienst, der Infinity heißt, betreibt. Jetzt ist das so, dass Infinity und Joyn eigentlich inhaltlich nicht kompatibel, zumindest, nee, nicht inhaltlich kann man nicht sagen, wirtschaftlich nicht kompatibel sind, weil Joyn setzt massiv auf werbefinanziertes Streaming und Infinity setzt eigentlich so gut wie ausschließlich auf Abon, auf Abo-Fernsehen, ne? Dass du das abonnierst und was dafür bezahlst. Trotzdem will der neue Mutterkonzern MFE beide jetzt auf eine Plattform schieben, sprich technisch angleichen, damit man dort Kosten senken kann und Synergien heben. Das ist nicht so ungewöhnlich, das haben wir auch bei RTL Plus zuletzt gesehen. Auch RTL Plus ist unauffällig für manche vielleicht, aber auf eine andere technische Plattform umgezogen, die auch die anderen Bertelsmann-Streaming-Dienste im Ausland nutzen, nämlich BlackRock. Klingt irgendwie wie so ein Bösewicht bei Marvel, BlackRock. Genau, und das Gleiche macht jetzt MFE auch mit Joyn. Wie auch immer das funktionieren wird, es wird ganz spannend. Ich glaube, bei den Joyn-Mitarbeitenden, da sorgt das schon für graue Haare, weil so ein technischer Umzug von so einer riesigen Plattform ist bestimmt nicht einfach. Kann ich mir vorstellen. Das ist bestimmt richtig, richtig scheiße. Also man muss sich das vorstellen, also wie ein echter Umzug, nur noch viel schlimmer. Weil so ein echter Umzug, da weißt du, da packst du Sachen in so eine Kiste und trägst die in die neue Wohnung. Das ist relativ nachvollziehbar. Und bei sowas Technischem, da ist das ja alles nur virtuell, digital, irgendwo. Und das ist super komplex.
0: Und der Sendebetrieb muss ja weiter stattfinden, ne? Also die können ja nicht einfach sagen, wir machen jetzt hier mal alles ganz kurz auf schwarz für 2 Tage.
1: Genau.
0: In der Zeit ziehen wir um und dann geht's wieder von vorn los. Das können die ja nicht machen.
1: Nee, genau.
0: Das heißt, es muss ja parallel irgendwie laufen.
1: Aber
0: Was
1: die MFE jetzt schon sagt, ist, dass sich an dem System der Werbefinanzierung bei Joyn nichts ändern wird. Also man wird nicht auf das Prinzip Infinity setzen. Trotzdem, wir haben ja schon vor dem Kauf der ProSiebenSat.1 durch MFE schon gesagt, auf Dauer kannst du ja irgendwie nicht diese ganzen unterschiedlichen Plattformen so erhalten. Das macht ja auch irgendwie gar keinen Sinn. Das ist jetzt vielleicht ein Zeichen, also es ist, sagen wir mal so, andersrum, es ist einfacher, in Deutschland dann auch aus Joyn Infinity zu machen, wenn das Ganze im Hintergrund bereits schon die Technik ist, die Infinity nutzt. Interessant.
0: Würdest du sagen, dass Joyn dann eher Infinity wird? Das wäre so deine Prognose, oder?
1: Ja, man redet ja, also die ProSiebenSat.1 sagt ja immer von der etablierten Marke Joyn und so weiter und so fort. Ich glaube, die Marke Joyn ist nicht so krass etabliert, als dass man nicht sie ändern könnte. Das glaube ich nicht. Und man hat ja schon mal in Deutschland tatsächlich schon mal eine sehr gut etablierte Marke für Joyn aufgegeben, nämlich Maxdome. Das wird immer wieder vergessen. Maxdome.
0: Stimmt.
1: Und Maxdome ist ja weltweit einer der Streaming-Pioniere, denn es ist ja tatsächlich so, während Netflix in den USA damals noch DVDs verschickte, das war ja das Anfangsgeschäft von Netflix, da hat man bei Maxdome schon lange gestreamt. Da war man sehr Vorreiter und darum finde ich es immer wieder krass, dass man diese Marke Maxdome aufgegeben hat für Joyn. Darum, ich kann mir schon vorstellen, dass man das schon machen kann, weil, also es wird ja immer davon gesprochen, so Synergien zu heben. Und wirklich ehrlich, Synergien kannst du heben, wenn du jetzt zum Beispiel so Designs und das alles nicht mehr selber machen musst, sondern das einfach alles nur noch übernimmst von irgendwo und da gar keinen Gehirnschmalz mehr reinstecken musst. Auf der anderen Seite hat man, was dagegen spricht, hat man ja die Sender, vor allem ProSieben und Sat.1, jetzt so Joyn gebrandet, auch im On, auch online und auch
0: das stimmt.
1: Dass man das eventuell nicht mehr so einfach, also das kriegst du, also wir gewöhnen uns ja gerade daran, dass die Stimme uns immer sagt, ProSieben Joyn, Sat.1 Joyn, also oder Joyn Sat.1, so rum sogar, so rum ist es, Joyn als erst sogar, Joyn Sat.1. Ich glaube nicht, dass diese Stimme uns in einem Jahr sagen wird, Infinity Sat.1, das glaube ich nicht.
0: Nee, glaube ich auch nicht. Irgendwie passt der Name Infinity auch nicht so richtig zu. zu uns.
1: Ja, also.
0: Deutschland.
1: Ja.
0: Klingt irgendwie, passt nicht.
1: Ja.
0: Klingt doof.
1: Ich finde, das ist, Infinity heißt übrigens übersetzt, für alle, die es nicht wissen, Unendlichkeit. Ist also schon eigentlich ein schöner Name für Stream, so nach dem Motto, hier kriegst du unendlich viele Inhalte, ja.
0: Mhm. Ja.
1: Join kann ich dir nicht genau sagen, was das bedeutet, to be honest. So.
0: Was hieß denn Joyce nochmal? War zusammengesetzt aus Joy und Choice.
1: Genau, aus Enjoy und Choice. Genieße deine Wahl.
0: Ach, Enjoy und Enjoy und Choice, ja. Gut. Naja, also wir bleiben mal in dem ProSiebenSat.1-Kosmos. Und zwar, was ganz überraschend kam, die Meldung, dass Michael Marx, der macht seit 100 Jahren, macht er die Newstime. Also für alle,
1: seit
0: die,
1: Millionen die, von Jahren, schon zu den Dinosauriern.
0: Ja, es sind nur 28. Es sind nur 28 Jahre, aber für mich als junger Hüpfer kommt mir das natürlich vor, wie seit immer.
1: Ja, ja.
0: Also der macht, seit 28 Jahren macht er die Newstime bei ProSieben und ist auch wirklich präsent, da ist er sehr, sehr präsent. Und der hört jetzt ganz überraschend auf und er hat sich da selbst zu entschieden. Er hat dazu auch einen LinkedIn-Post verfasst und ich kann ja mal ganz kurz vorlesen, was er geschrieben hat. Es gibt Dinge im Leben, die sind größer und wichtiger, auch als Beruf und Karriere. Ich habe in mich hineingehört und ziehe aus persönlichen Gründen meine Konsequenzen. Das war nicht einfach, aber es fühlt sich richtig und gut für mich an. Nach fast 28 Jahren habe ich gekündigt. Mein Schlussstrich bei ProSieben Newstime. Alles hat ein Ende. Meins kommt am 12. Juli mit einer letzten Sendung. Also die
1: war schon.
0: War jetzt schon. Wie soll schon Aristoteles gesagt haben, wir können den Wind nicht ändern, aber die Segel anders setzen. Es gibt ein Leben danach. Ja, also das klingt so ein bisschen, als hätte er ja persönlich da mit irgendwas zu kämpfen vielleicht. Der wird jetzt auch bald 60 Jahre alt. Also es ist dann vielleicht auch irgendwann für einen selbst dann auch mal gut, für sich herauszufinden, wie lange will ich eigentlich jetzt hier noch in dem Zirkus mitmachen und wann ist dann vielleicht einfach Schluss? Und er hat das für sich jetzt selbst so entschieden und ist dann sicherlich auch die richtige Entscheidung für ihn. Glaube ich schon, dass das sehr, sehr schwer fällt, so eine Entscheidung dann zu treffen. Vor allen Dingen, wenn man da 28 Jahre einfach so ein präsentes Gesicht auch ist.
1: Ja, und damit ist er tatsächlich eine Ausnahme im deutschen Medienzirkus, weil die meisten musste er raustragen, ne? Also so, das klingt immer so ein bisschen bitter, aber es ist wahr, außer Peter Klöppel und Ulrike von der Gröben, die diese Entscheidung auch selbstständig getroffen haben, das ist ja im Prinzip der Peter Klöppel von ProSieben, ja? Hat er diese Entscheidung auch selbstständig getroffen, aber viele Moderatoren und Moderatorinnen treffen ja diese Entscheidung nicht selbstständig, sondern werden entweder irgendwann unrühmlich gegangen oder werden rausgetragen aus dem Sender. Aber das ist schon Respekt. Ich verstehe nur dieses Zitat nicht. Also, wenn ich das, also den Wind können wir nicht ändern, aber die Segel anders setzen. Also, das heißt, wenn ich es jetzt mal so politisch interpretiere oder auch inhaltlich, das, was da kommt, kann ich nicht beeinflussen, aber ich kann meine Segel danach richten, also meine Fahne im Wind stellen. Und das ist ja eigentlich für mich so nach dem Motto, also wenn ich die Fahne in den Wind stelle, dann bin ich ja eigentlich so ein Opportunist, der dann immer die aktuelle Meinung annimmt und das aktuelle Mindset der Gesellschaft, je nachdem, in welche Richtung der Wind weht. Und das finde ich ein sehr seltsames Zitat. Das ist mir auch aufgefallen. Ich verstehe dieses Zitat einfach nicht. Es sei denn, man bezieht das so aufs Private im Sinne von, ich kann nicht ändern, was so passiert im Leben, also im Sinne von, Privates,
0: Krankheit,
1: Gesundheit,
0: ja,
1: Familie und so. Ich kann es nicht ändern, aber ich kann mich darauf anpassen, um das so, wenn ich das so.
0: So würde ich es lesen, weil er ja das mit persönlichen Gründen begründet. Mhm. Ne? Also er sagt ja jetzt nicht irgendwie, dass er jetzt irgendwie Platz macht für Jüngere oder dass er sich mit dem Sender darauf geeinigt hat, ne, dass es jetzt Zeit wird zu gehen, sondern es sind persönliche Gründe und er hat seine Konsequenzen gezogen.
1: Ja, okay.
0: Ne, also das wir müssen da jetzt auch nicht mutmaßen, ne? Der wird seine Gründe haben, aber ich lese das schon eher so, dass wir den Wind nicht ändern können. Ne? Also jetzt mal so ein Beispiel dahin gesagt, wenn man jetzt erkrankt irgendwie an eine Krankheit, dann kann man das eben nicht ändern, aber man muss halt dann gucken, wie man damit umgeht oder lernen, damit umzugehen, und das, da könnte man dann vielleicht die Segel reininterpretieren. Aber du, ob das jetzt eine Krankheit ist oder sonst was, keine Ahnung, kann ja auch irgendwie im ganz nahen privaten Umfeld, kann da irgendwas sein, dass er einfach, ne, privat mehr Zeit auch braucht. Aber du, es ist jetzt so, und
1: ich glaube, er hat gekündigt, weil er den Live-Twitch-Stream vom Tigerentenclub am Stück sehen will und nicht arbeiten möchte am Samstag. Ich glaube,
0: das wird der Grund sein. Ja, man muss konsequent
1: sein. Man muss da konsequent sein. Noch so eine kleine Side-Note: Es wird keinen offiziellen Ersatz geben, sondern die Moderatorin, und das ist ganz interessant, die Moderatorinnen-Riege, und das kann man so sagen, weil es gibt tatsächlich nur Moderatorinnen jetzt in der Newstime, bleibt bestehen aus Caroline Kantler, Kira Alin, Delia Träger, Jule Gülsdorf und Stefanie Puls, die das entsprechend auffangen werden. Finde ich ganz interessant, dass es tatsächlich nur Frauen gibt, die Newstime moderieren, finde ich gut.
0: Nur Frauen. Komm. Und so viele, ja. Ne? Die müssen sich ja ganz schön reinteilen. Also.
1: Es ist ja auch nicht so, dass die ProSieben Newstime dafür bekannt ist, dass sie fünfmal am Tag 30 Minuten macht, ne?
0: Also da hast du nicht, wenn du mit so vielen dir das alles teilen musst, hast du nicht so viel zu tun. Aber gut.
1: Ja, die Frauen denken, also die Kolleginnen denken sich bestimmt auch, geil. mehr Schichten.
0: Ja, so muss man heutzutage ja leider denken.
1: Ja. Oh ja.
0: Genau, es gibt noch eine News aus der ProSieben-Welt, und zwar geht es um The Masked Singer. The Masked Singer ist ja dafür bekannt, dass Prominente sich in einem Kostüm verkleiden und dann singen, und dann muss die Jury erraten, wer steckt unter diesem Kostüm. Und das ist ja nicht immer nur irgendein Kostüm, das sind ja richtige Kunstwerke, was die Prominenten da tragen. Und für diese Kostümarbeit war Alexandra Brandner zuständig bei den letzten 13 Staffeln.
1: Krass, ne?
0: Und die wurde jetzt einfach, ja, man kann es nicht anders sagen, geghostet. Sie hat quasi aus einer Pressemitteilung herausgefunden, dass sie bei der neuen Staffel nicht dabei sein wird. Das ist wirklich eine Sache, die ist nicht so selten in der Branche. Und ich finde das einfach so frech und so, also ja, selbst wenn man als Freelancer dazugeholt wird, dann hat man doch gerade nach 13 Staffeln, hat man doch wohl das Recht, dass man mal irgendwie Bescheid gesagt bekommt, hier, du bist jetzt nicht mehr dabei, aus den und den Gründen, aber vielen Dank für deine tolle Arbeit, es war immer eine schöne Zusammenarbeit mit dir, was weiß ich, einfach mal so ein bisschen Wertschätzung. Nee, dann erfährst du das wieder aus der Presse und denkst dir so, ey, what the fuck, also wisst ihr, wie beschissen sich das anfühlt?
1: Ja, klar.
0: Das ist wirklich, also, also ich meine, das ist auch für eine, also das stand auch in dem Artikel, dass das auch wirtschaftliche Folgen für sie einfach hat. Ne? Sie hat so eine kleine Manufaktur, und wenn da so ein Auftrag halt wegfällt, dann ist das teilweise ein Volumen von 160.000 Euro, was dann einfach fehlt. Sie hat zwar auch so, hat sie eine gute Auftragslage auch im Ausland und so, deshalb ist das wohl, jetzt wird sie nicht da ihre Manufaktur jetzt schließen müssen, ne? Also sie fängt das wird schon gut aufgefangen, aber trotzdem, also das muss man sich ja mal vorstellen.
1: Ja, ja,
0: ne?
1: sie macht auch die Kostüme für die Masked Singer-Produktion im europäischen Ausland, da wird sie auch weiterhin beauftragt, unter anderem durch die Niederländer, aber es ist schon, sie hat auch noch gesagt, das finde ich ganz interessant, sie hat das deshalb öffentlich gemacht, weil sie die Angst hat, dass Leute aus der Branche, die dann jetzt die neue Staffel, die übrigens zum ersten Mal nicht live sein wird, die neue Staffeln sehen, denken, dass das ihre Kostüme seien. Und wenn diese dann minder qualitativ sind, möchte sie nicht, dass ihr Name damit in Verbindung gebracht wird. Das ist ihr Beweggrund, warum sie das überhaupt öffentlich gemacht hat.
0: Richtig,
1: nicht
0: so.
1: Krass.
0: Richtig so.
1: Finde ich total krass.
0: Ich finde das auch krass, und wir haben ja da auch schon öfter drüber berichtet, jetzt nicht nur im Entertainment, sondern ja auch in anderen Bereichen, auch Redaktionsbereichen und so, dass da Leute einfach ausgetauscht werden und man erfährt das dann irgendwie so, so hinterrücks, ne? Und denkt sich dann so, sag mal, also bin ich euch überhaupt irgendwas wert? Also gerade nach so vielen Jahren. Ja. Und das, ey, ganz ehrlich, alle, die das hören hier aus der Branche, lasst uns sowas nicht anfangen, irgendwelche Leute zu ghosten. Lasst uns ehrlich und direkt in den Austausch gehen, weil alles andere ist echt einfach nur beschissen.
1: Ja, absolut.
0: Und jeder, der ghostet, guckt sich bitte mal auf Campus an. und lässt sich mal ein bisschen inspirieren.
1: Sind wir wieder beim Anfang. Noch zwei kurze Meldungen aus dem, wo wir einmal, weil wir ja gerade darüber geredet haben, dass sie ihre Aufträge aus dem europäischen Ausland bekommt, wo wir einmal beim europäischen Ausland sind. Es gibt einen weltweit einzigartigen Deal in Frankreich, der so wie er ist, nirgendwo auf dieser Welt existiert, außer in Frankreich. In Frankreich hat sich nämlich der größte französische Privatsender TF1 gemeinsam mit Netflix zusammengetan. Und das war schon vor einem Jahr eine Schlagzeile. Jetzt ist es passiert. Seit dem 19. Juni kann man alle linearen Programme von TF1 und alle Abrufprogramme von TF1 tatsächlich in Netflix angucken. 1:1, ohne mehr zu zahlen. Das ist so, als ob du in Deutschland plötzlich alles von RTL bei Netflix kostenfrei dazu bekommst. So muss man sich diese Dimension vorstellen. Und das ist deshalb auch so einzigartig, weil bisher ja Medienhäuser diese Auswertung selbstständig machen und eben nicht diese Streamingdienste, wie soll ich sagen, mit beglücken, sondern eher bekämpfen. Und hier ist es in dem Fall so speziell, dass die Werbevermarktung dieser Programme bei Netflix trotzdem weiter von TF1 gemacht wird, was übrigens unfassbar kompliziert sein muss, das irgendwie auseinanderzuhalten. Aber anyway, und jetzt gibt es die ersten Zahlen, weil natürlich die ganze Welt darauf guckt, ja, bringt das was und wie ist das für beide Seiten gut? Und die Antwort scheint ja. Und zwar in den ersten Wochen stieg die Reichweite der TFA-Produkte um 16% im Streaming-Bereich. Das heißt, man hat mit den Produkten, den linearen Programmen, aber auch mit den VODs, also den Abrufsendungen, 16% mehr Menschen erreicht, nur allein über Netflix. Das sind teilweise am Tag 8,3 Millionen Streams gewesen, also 8,3 Millionen Abrufe der Programme. Mhm. Und das ist, finde ich, schon eine krasse Zahl, denn, Achtung, ProSiebenSat.1 schafft zum Beispiel mit Join im Durchschnitt im Monat 11 bis 12 Millionen Unique Viewer. Achtung, Unique Viewer ist nicht Views. Das sind Views, also wenn ich am Tag 8,3 Millionen mal zum Beispiel off-campus bei Amazon gucke, sind das bei 8,3 Millionen Views, aber es ist nur ein Viewer. Ganz wichtiger Unterschied. Trotzdem sind 8,3 Millionen Streams an einem Tag sehr viel. Also wie gesagt, 16% mehr Reichweite und beide Seiten zeigen sich dadurch sehr zufrieden. Und das ist natürlich jetzt interessant, wenn das jetzt noch ein paar Monate so weitergeht, ist wirklich interessant zu beobachten, was das nach außen hin, also in andere Märkte streut. Ich kann mir gut vorstellen, dass wir in anderen Märkten auch schon so Tendenzen sehen werden. Ich kann mir jetzt nicht vorstellen, dass RTL Plus darauf verzichten wird, RTL Plus in Deutschland zu machen, weil man da auch kurz, beziehungsweise sogar jetzt zwischenzeitlich einen Monat mal tatsächlich in der grünen Zone war, sprich man hat schwarze Zahlen geschrieben. Aber zum Beispiel für Join ist das durchaus eine attraktive Sache, weil Join ja bisher nicht gewinnbringend ist. Könnte man sich vorstellen, jetzt ist die Frage, ob Netflix die Inhalte von Join möchte. Vielleicht eher die von RTL Plus. Aber grundsätzlich ist das ganz interessant zu beobachten, eben weil es weltweit diesen Deal nirgendwo anders gibt. Und es erstmalig passiert, dass ein klassisches Medienhaus seine Inhalte auf einem amerikanischen Tech-Unternehmen anbietet. Und ja, finde, das ist wild, to be honest. Es ist wild.
0: Ja.
1: Also finde ich irgendwie krass. Also, der Unterschied ist halt eben auch, dass man, das ist kein Lizenzdeal, ne? Also wenn du jetzt zum Beispiel bei Netflix in Deutschland kannst du ja auch ZDF-Inhalte gucken inzwischen. Da gibt es ja zum Beispiel das Traumschiff, ja. Das ist ein Lizenzdeal. Also Netflix kauft das Traumschiff bei ZDF ein, die kriegen dafür ihr Geld und dann kannst du das bei Netflix gucken. Ist hier nicht so. Sondern es ist einfach nur Netflix, gibt einfach nur die Plattform frei. Er hofft sich davon, dass die Leute länger in der App sind und mehr konsumieren, weil sie eben nicht mehr die App verlassen, um zum Beispiel TFA-Inhalte zu gucken. Und TFA erhofft sich einfach mehr Reichweite. Und beide scheinen damit sehr zufrieden. Und das ist eine andere Art von Deal erstmals.
0: Ja,
1: ja, finde ich, ein Satz noch dazu und dann machen wir noch die Ungarn-Meldung ganz am Ende. das Risiko, was dabei natürlich besteht, ist, dass du dich, und das finde ich ganz grenzwertig, dass du dich noch mehr abhängig machst von diesen 3, 4, 5 großen amerikanischen Tech-Unternehmen. Und eigentlich muss der Trend ein anderer sein, weil wir wissen ja alle, was passiert, wenn in den USA sich der politische Wind, um mal Michael Marx zu zitieren, den Wind, den kann ich nicht ändern, aber die Segel kann ich anders setzen. Wenn der sich in den USA ändert, dann wissen wir, wie schnell das passiert. Und dann sind alle Netflix-Outlets weltweit betroffen. Und wenn du dann da so drin hängst, dann ist schon doof. Also darum, ich finde es persönlich immer besser, was Eigenes entgegen dieser großen Tech-Unternehmen zu setzen. Hier ist genau das Gegenteil passiert, ne?
0: Ja, das ist aber, es wird ja einen Grund haben, warum die sich dafür entschieden haben. Und meistens ist es ein finanzieller Grund. Und wenn die anders es nicht schaffen zu überleben, dann müssen sie ja diesen Weg gehen.
1: Ja, na ja, natürlich.
0: Aber grundsätzlich sehe ich es genauso wie du.
1: Ja. Es ist halt, also wir beobachten das weiter, aber die ersten Zahlen zeigen erstmal 16%. Das ist schon wild. So, auch wild ist, was in Ungarn passiert ist. Anfang letzter Woche schon, am 7. Juli, gab es im ungarisch-öffentlich-rechtlichen Fernsehen plötzlich Schwarzbild mit einem schriftlichen Hinweis. Man hat das aktuelle Programm unterbrochen, um sich für die jahrelange Propaganda, die man für die vergangene Orbán-Regierung gemacht hat, zu entschuldigen, und man gelobe Besserung. Geil.
0: Das ist krass. Was für eine krasse Aktion, oder?
1: Ich finde es auch, ich find's hardcore, to be honest. Das ist krass ohne Ende. Das Ganze hängt damit zusammen, dass, wir haben es alle mitbekommen, es gab in Ungarn einen politischen Wandel. Die ewige Autokratie durch Peter Orbán war wer anders. Der hat den ESC moderiert. Geil auch. Peter Orbán. Ich meine natürlich Viktor Orbán. Viktor Orbán, die Regierung wurde abgewählt, und daraufhin wurde im öffentlich-rechtlichen Fernsehen durch die neue Regierung erstmal aufgeräumt. Man hat im Prinzip die Parteikader aus dem öffentlich-rechtlichen Rundfunk entfernt. Und jetzt eben das. Diese große Entschuldigung und dann auch noch einen Neustart, den man sehr, wie soll man sagen, mit Zeichen aufgeladen hat. Man hat dann um 19.56 Uhr wieder angefangen zu senden, um das Jahr 1956 zu zitieren, wo man damals, da gab es damals eine antisowjetische Revolution in Ungarn, und daran hat man dann angedeutet, und also schon wild, hat dann auch noch so einen rebellischen Film gezeigt, danach noch eine Polizsatire, also verrückt. Aber allein dieses Bild, dieser Screenshot, wo die sich entschuldigen, dass sie jahrelang Propaganda gesendet haben, finde ich krass.
0: Das gab's doch noch nie, oder?
1: Nee.
0: Sowas gab's noch nie.
1: Gab's wirklich noch nie.
0: Also ich hatte da irgendwo eine Headline gesehen und dachte so, hä, was? Und musste nochmal richtig recherchieren, weil ich dachte, das wäre vielleicht eine Fake News oder so, keine Ahnung. Weil ich so dachte, hä? Also habe ich noch nie gehört, dass man sowas macht. Finde das aber so grandios und mega gut.
1: Es gab ja auch direkt am Tag nach der Wahl des neuen Ministerpräsidenten Peter Magyar, saß der ja in einem Interview im saß der ja im öffentlich-rechtlichen Fernsehen und hat damals schon der Moderatorin in einem Interview gesagt, sie werden übrigens für all die Lügen, die sie verbreitet haben, hier demnächst die Konsequenzen ziehen müssen, weil wir schalten das hier, wie es ist, ab. Das, so saß der in diesem Interview. Und die Moderatorin war auch so richtig so baff und sie so, ja, es tut mir so leid. Völlig krass. Ich finde es übrigens auch noch, kleiner Side-Fact, Viktor Orbán hat sich gemeldet. Ich finde es krass, dass Viktor Orbán, der so haushoch die Wahl verloren hat, mit über 20%, dass der nach wie vor der Parteivorsitzende seiner Partei Fidesz ist und dass der im Prinzip im Moment der Oppositionsführer ist. Und der hat Folgendes gesagt, Achtung, er wertet die Abschaltung und die Neuausrichtung des öffentlich-rechtlichen Rundfunks als Schritt zur Teacher-Autokratie, so heißt die aktuell regierende Partei, und forderte seine Anhänger dazu auf den privaten, ihm nahestehenden Sender IRTV auszuweichen, um weiterhin, in Anführungsstrichen, die Wahrheit zu erfahren.
0: Ja, genau. Oh Mann,
1: es ist so lustig.
0: Güte.
1: Also es ist natürlich eigentlich nicht lustig, aber es ist so skurril. Also das ist, ich wollte gerade sagen, stell dir vor, der amerikanische Präsident würde vor die Presse treten und sagen, guck nur noch Fox News, den anderen könnt ihr nicht glauben. Aber dann fiel mir ein,
0: Ja, hat er schon gemacht.
1: Ja.
0: Ja, es ist Wahnsinn, was los ist. Es ist Wahnsinn. Aber ja, cooles Zeichen, haben wir uns drüber gefreut und wollten wir auch gerne mit euch teilen. Ja. Und dann sind wir auch schon am Ende angekommen. Das waren unsere News aus der vergangenen Woche.
1: Exakt, wir schwitzen jetzt noch ein bisschen weiter. Julia in Berlin, ich in Köln. Hast du irgendwie sowas wie einen Ventilator oder sowas bei dir? So eine Klimaanlage? Nee, gar nicht, ne?
0: Nee, wir leben ja an einem Neubau. Das ist eigentlich relativ gut isoliert hier. Aber auch bei, also diese 40 Grad, dieses 40-Grad-Wochenende, das steckt hier immer noch drin. Das habe ich immer noch nicht so richtig rausgekriegt. Das ist Wahnsinn. Es ist wirklich Wahnsinn. Aber wir wollen uns mal nicht beschweren. Nächste Woche wird es wieder richtig kacke, das Wetter.
1: Doch, ich will mich beschweren. Mir ist das alles zu warm. Ich möchte nach Norwegen.
0: Ja, geh doch. Na, geh doch einfach,
1: tschüss.
0: Maurice.
1: Ich gehe jetzt auch, aber
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3: Herzlich willkommen bei den On-Air-Stories. In dieser On-Air-Story möchte ich euch die Sendung Oldie-Treff von Peter Ziermann vorstellen. Hallo Peter, schön, dass du da bist.
4: Ja, freut mich auch.
3: Was ist denn die Sendung Oldie-Treff genau? Also worum geht es?
4: Ja, ein bisschen old-fashioned Radio. Zum einen wird für ich ja seit 100 Jahren gefühlt durch, dass wir hier noch Plattenspieler im Studio haben, weil ich tatsächlich immer noch eigentlich 100% Vinyl spiele und mein Musikgeschmack, der liegt ja eigentlich eher bei internationalen Titeln, bei Beat und ja, vernünftigen Nummern der 60er, 70er Jahre. Aber ich spiele auch sehr viel deutsche Musik, bin nach wie vor jedes Wochenende auf dem Flohmarkt, sammle da irgendwelche Schallplatten ein. Und es gibt so einen Spruch, den ich auch seit Jahren mache. 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Wenn jemand von Heino die schwarze Barbara haben will, dann kriegt er die auch. Ja.

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1: Herzlich willkommen zu einer weiteren On-Air-Story. Ich bin heute mit Rolf Gensrich im Studio, der die Sendung OK Beat macht.
2: Hallo, freue mich, dass ich hier sein darf.
1: Wie würdest du ansonsten deine Sendung generell beschreiben?
2: Die Sendung lässt sich eigentlich schlecht beschreiben. Also es gibt mehrere Varianten. Ich versuche, Gäste mir heranzuholen aus allen möglichen Gegenden, Sachen, die mir über den Weg laufen. Das kann also der Würstchenverkäufer sein bis hin zu irgendwelchen kleinen Aktionen, Grundeinkommen zum Beispiel oder kleine Parteien oder aber Musiker, die mir auf der Straße auffallen, die nicht dann mal meine Visitenkarte geben und sagt, kommt doch mal vorbei, meldet euch doch mal.
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